0: der Bundesliga-Saison gestartet. Die Mannschaft gewann gegen den Hamburger SV mit 2:0. Aus der Sportredaktion Holger Gerska.
1: Die Dortmunder waren von Anfang an überlegen. Schon nach 9 Minuten traf Gerassi zur Führung. Noch vor dem Seitenwechsel erhöhte der griechische Neuzugang Konstantelias. In der zweiten Hälfte sah der Dortmunder Inacio rot. Der HSV konnte davon aber nicht mehr profitieren. Für die Überraschung des Tages sorgten die Aufsteiger. Die SV Elbersberg hat ihr Bundesliga-Debüt gewonnen mit 3:2 gegen Bayer Leverkusen. Mitaufsteiger Paderborn erkämpfte sich ein 0:0 in Mainz. Standesgemäß mit 3:0 setzte sich Leipzig gegen Mönchengladbach durch. Außerdem trennten sich Union Berlin und Frankfurt 3:3. Köln gewann 3:2 gegen Hoffenheim.
0: Das waren die Nachrichten. Das Wetter in Deutschland. Im Südosten trocken, von West nach Nord ziehender Regen bei 18 bis 10 Grad. Tagsüber bewölkt, zeitweise Regen, 20 bis 29 Grad. Die Zeit 2:03.
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3: Zum zweiten Teil des ARD-Nachtkonzerts begrüße ich Sie herzlich. Mein Name ist Julia Cortis und ich freue mich, dass Sie zuhören. Der englische Dirigent und Oboist Paul Goodwin hat instrumentale Kantatensätze von Johann Sebastian Bach zu einer Suite arrangiert, die im März 2004 in der Stadthalle Alsfeld mit dem HR-Sinfonieorchester eingespielt wurde. Der Dirigent bei diesem Konzert war Paul Goodwin selbst.

Eine Live-Produktion aus Ahlsfeld war das. Das HR-Sinfonieorchester spielte unter der Leitung von Paul Goodwin die Suite aus instrumentalen Kantatensätzen von Johann Sebastian Bach, zusammengestellt vom Dirigenten. Zeit für Kammermusik im ARD-Nachtkonzert, präsentiert von BR Klassik. Im November 2008 gastierte das Trio Vivente mit Jutta Ernst, Anne-Katharina Schreiber und Christine von der Goltz im August-Everding-Saal in München-Grünwald. Auf dem Programm stand auch das Klaviertrio in D-Moll Opus 11 von Fanny Hensel.

Im ARD-Nachtkonzert hörten Sie das Trio in D-Moll Opus 11 von Fanny Hensel, interpretiert vom Trio Vivente in einer Münchner Aufnahme aus dem August-Everding-Saal in Grünwald. Und jetzt machen wir einen Sprung ins 20. Jahrhundert zur Musik von Paul Hindemith. 1951 schrieb er die Symphonie in B-Dur für Blasorchester und hat sie am 5. April desselben Jahres mit der US Army Band Pershing's Own unter seiner Leitung uraufgeführt. Wir hören eine Aufnahme vom April und Juni 1999 in der Berliner Jesus-Christus-Kirche mit dem Deutschen Symphonieorchester Berlin unter Roger Epple.

Das war die Sinfonie in B-Dur für Concertband von Paul Hindemith, gespielt vom Deutschen Sinfonieorchester Berlin unter der Leitung von Roger Epple in einer Aufnahme aus Berlin-Dahlem. Und nun freuen wir uns auf die türkische Konzertpianistin Seta Tanyel. Sie spielt amerikanische Klaviermusik von Edward McDowell, seine Second Modern Suite, Opus 14, eingespielt im Dezember 2000 in der Henry Wood Hall in London.

Das späte 19. Jahrhundert in 6 Sätzen, das war die Second Modern Suite Opus 14 von Edward McDowell, ein US-amerikanischer Komponist. Er hat seine Klaviersuite Nummer 2 Opus 14 Camille Saint-Saëns gewidmet. Und gespielt hat sie die Pianistin Zeta Taniel in einer Londoner Aufnahme aus der Henry Wood Hall im Jahr 2000. Mit Schwung und jugendlicher Frische beginnt jetzt als letztes Werk vor 4 Uhr die C-Dur-Sinfonie von Georges Bizet. Sehr viel gute Laune am frühen Morgen mit dem Orchestre National de l'Orte TF Paris unter der Leitung von Jean Martinon.

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1: Um 4 Uhr mit Ronald Lessig. Die Bundesregierung sieht offenbar Russland als Drahtzieher hinter dem Vorfall mit einer Sprengstoffdrohne am Flughafen Leipzig-Halle. Laut Medienberichten will Berlin das in den nächsten Tagen offiziell zur Sprache bringen und auch erklären, wie es reagieren will. Aus der Nachrichtenredaktion Tabea Panda.
2: Medien des Springer Verlages berufen sich auf Personen, die mit dem Vorgang vertraut sein sollen. Demzufolge will die Regierung Merz eigene Maßnahmen gegen Russland mit neuen EU-Sanktionen kombinieren. Womöglich werde sie diese Maßnahmen Anfang kommender Woche ankündigen, zeitlich nah zum EU-Außenministertreffen in Irland am Dienstag. Ein Regierungssprecher nannte die Medienberichte Spekulationen. Wichtig bleibe der Bundesregierung, alle Ergebnisse der Ermittlungen abzuwägen und dann den versuchten Anschlag nach eigenem Ermessen den Tätern zuzuordnen.
1: Bei dem Referendum in Island über die Wiederaufnahme von EU-Beitrittsgesprächen liegt das Ja-Lager nach ersten Teilergebnissen knapp vorn. Nach Angaben des isländischen öffentlich-rechtlichen Rundfunks stimmten bisher gut 51% für die Aufnahme neuer Verhandlungen mit der Europäischen Union. Knapp 49% votierten dagegen. Ein endgültiges Ergebnis liegt noch nicht vor. Sollte sich die Mehrheit für den Vorschlag der Regierung aussprechen, könnten die seit 2013 ausgesetzten EU-Beitrittsgespräche wieder aufgenommen werden. Die Deutsche Bahn will nach einem Medienbericht bis 2030 rund 210 Millionen Euro in sauberere Züge und Bahnhöfe sowie mehr Sicherheit investieren. Bahnchefin Palla sagte der Bild am Sonntag, Sauberkeit, Sicherheit und Komfort sollten zum neuen Standard werden. Geplant ist unter anderem, die Zahl der Reinigungskräfte für Bordtoiletten in Fernzügen zu verdoppeln. Zudem sollen ICE- und IC-Züge bei Grundreinigungen intensiver gesäubert werden. Borussia Dortmund ist mit einem Sieg in die neue Bundesliga-Saison gestartet. Die Mannschaft gewann gegen den Hamburger SV mit 2:0. Aus der Sportredaktion Holger Gerska.
3: Die Dortmunder waren von Anfang an überlegen. Schon nach 9 Minuten traf Gerassi zur Führung. Noch vor dem Seitenwechsel erhöhte der griechische Neuzugang Konstantelias. In der zweiten Hälfte sah der Dortmunder Inacio rot. Der HSV konnte davon aber nicht mehr profitieren. Für die Überraschung des Tages sorgten die Aufsteiger. Die SV Elbersberg hat ihr Bundesliga-Debüt gewonnen mit 3:2 gegen Bayer Leverkusen. Mitaufsteiger Paderborn erkämpfte sich ein 0:0 in Mainz. Standesgemäß mit 3:0 setzte sich Leipzig gegen Mönchengladbach durch. Außerdem trennten sich Union Berlin und Frankfurt 3:3, Köln gewann 3:2 gegen Hoffenheim.
1: Das waren die Nachrichten. Das Wetter in Deutschland. Tagsüber im Nordwesten zeitweise Regen, sonst heiter, 20 bis 29 Grad. Am Montag gebietsweise Schauer bei 18 bis 27 Grad. Am Dienstag im Norden wechselhaft, im Süden heiter bis 26 Grad. Die Zeit 4:03 Uhr.
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4: Zum dritten Teil begrüßt Sie Julia Cortis. Schön, dass Sie zuhören. Es erwartet Sie jetzt ein Werk aus dem Jahr 1914 und ein selten gehörtes dazu. Triptyque für Sopran und Orchester von Joseph Canteloube. Die drei Lieder sind auf Texte von Roger Frenne komponiert, aufgenommen Anfang 2007 im Auditorium du Nouveau Siècle in Lille mit Véronique Gens und dem Orchestre National de Lille unter Serge Baudot.

Véronique Jeans sang die drei Lieder Triptyque vom französischen Komponisten Joseph Canteloube. Ein Triptychon für Gesang und Orchester. Das war eine Aufnahme aus dem Jahr 2007 mit dem Orchestre National de Lille, die Leitung hatte Serge Baudot. Vom Triptychon zum Schilf. Die Schilflieder, das sind 5 Sätze für Oboe, Viola und Klavier, die Franz Liszt gewidmet sind. Geschrieben hat dieses kammermusikalische Kleinod August Klughardt. Es ist sein Opus 28 nach Gedichten von Nikolaus Lenau. Eingespielt im September 2011 in der Berliner Jesus-Christus-Kirche. Da spielten Albrecht Mayer, Tabea Zimmermann und Markus Becker.

Drei große Künstler an ihren Instrumenten, Albrecht Mayer, Tabea Zimmermann und Markus Becker, spielten die Schilflieder Opus 28 für Oboe, Viola und Klavier von August Klughardt. Das war eine Aufnahme aus der Jesus-Christus-Kirche in Berlin-Dahlem. In Stockholm musizierte das Drottningholm Barockensemble gemeinsam mit dem Dirigenten Stefan Parkmann im Jahr 1987. Später wurde Parkmann Chefdirigent des WDR-Rundfunkchores von 2014 bis 2020. Aber nun hören wir aus Schweden die Symphonie Funèbre, auch Totenmusik, von Josef Martin Kraus.

Sie hörten die Symphonie Funèbre von Joseph Martin Kraus, gespielt vom Drottningholm Barockensemble unter der Leitung von Stefan Parkmann in einer Aufnahme aus Stockholm aus dem Jahr 1987. Nach den 5 Uhr Nachrichten erwartet Sie hier im ARD Nachtkonzert Musik von Domenico Scarlatti.

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1: Um 5 Uhr mit Ronald Lessig. Wer ist für den versuchten Sprengstoffanschlag mit einer Drohne am Flughafen Leipzig-Halle verantwortlich? Die Bundesregierung will Medienberichten zufolge Anfang der Woche offiziell erklären, dass Russland hinter dem Vorfall steckt, und auch ankündigen, wie sie darauf reagieren will. Aus Berlin, Katrin Aue.
2: Auf den Medienbericht hin teilt ein Regierungssprecher mit, man beteilige sich nicht an Spekulationen. Zitat: Relevant ist allein die offizielle Zuordnung, die die Bundesregierung nach eigenem Ermessen und unter Abwägung aller Ermittlungsergebnisse vornimmt. Der Bundeskanzler hatte bei der Regierungsklausur in Neu-Hardenberg diese Woche allerdings schon angekündigt, man werde so wörtlich in Kürze eine Aussage treffen, wer hinter den Drohnenvorfällen in Leipzig stecke. Sie werden dafür bezahlen, sagte Friedrich Merz weiter.
1: Bei dem Referendum in Island über die Wiederaufnahme von EU-Beitrittsgesprächen liegt das Ja-Lager nach ersten Teilergebnissen knapp vorn. Nach Angaben des isländischen öffentlich-rechtlichen Rundfunks stimmten bisher gut 51% für die Aufnahme neuer Verhandlungen mit der Europäischen Union, knapp 49% votierten dagegen. Ein endgültiges Ergebnis liegt noch nicht vor. Sollte sich die Mehrheit für den Vorschlag der Regierung aussprechen, könnten die seit 2013 ausgesetzten EU-Beitrittsgespräche wieder aufgenommen werden. Die Deutsche Bahn will nach einem Medienbericht bis 2030 rund 210 Millionen Euro in sauberere Züge und Bahnhöfe sowie mehr Sicherheit investieren. Bahnchefin Paller sagte der Bild am Sonntag, Sauberkeit, Sicherheit und Komfort sollten zum neuen Standard werden. Geplant ist unter anderem, die Zahl der Reinigungskräfte in Bordtoiletten in Fernzügen zu verdoppeln. Zudem sollen ICE- und IC-Züge bei Grundreinigungen intensiver gesäubert werden. Borussia Dortmund ist mit einem Sieg in die neue Bundesliga-Saison gestartet. Die Mannschaft gewann gegen den Hamburger SV mit 2:0. Aus der Sportredaktion Holger Gerska.
3: Die Dortmunder waren von Anfang an überlegen. Schon nach 9 Minuten traf Gerassi zur Führung. Noch vor dem Seitenwechsel erhöhte der griechische Neuzugang Konstantelias. In der zweiten Hälfte sah der Dortmunder Inacio rot. Der HSV konnte davon aber nicht mehr profitieren. Für die Überraschung des Tages sorgten die Aufsteiger. Die SV Elbersberg hat ihr Bundesliga-Debüt gewonnen mit 3:2 gegen Bayer Leverkusen. Mitaufsteiger Paderborn erkämpfte sich ein 0:0 in Mainz. Standesgemäß mit 3:0 setzte sich Leipzig gegen Mönchengladbach durch. Außerdem trennten sich Union Berlin und Frankfurt 3:3, Köln gewann 3:2 gegen Hoffenheim.
1: Das waren die Nachrichten. Das Wetter in Deutschland. Heute im Nordwesten zeitweise Regen, sonst heiter bis wolkig, 20 bis 29 Grad. Am Montag gebietsweise Schauer, 18 bis 27 Grad. Am Dienstag wechselhaft. Es ist 5:03 Uhr.
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4: Zum vierten Teil des ARD-Nachtkonzerts begrüßt sie Julia Cortis am Mikrofon und wir starten, wie versprochen, mit Musik von Domenico Scarlatti. Der 41 Jahre alte italienisch-sardische Pianist Giulio Bidau hat dem neapolitanischen Komponisten Scarlatti eine ganze Platte gewidmet. Daraus hören wir nun die Sonate in G-Moll, Kirkpatrick, Verzeichnis 450, Allegrissimo, aufgenommen Ende November 2020 in der Salle Colonne in Paris.

Giulio Bidau spielte die Klaviersonate in G-Moll von Domenico Scarlatti in einer Aufnahme aus Paris aus dem Jahr 2020. Alex Reddington, Ying Jue, Hélène Clément und John Myerskow sind das Doric String Quartet. Und sie haben sich mit dem Bratscher Timothy Ridout zum Quintettspiel getroffen. Aufgenommen wurde Mendelssohn Bartholdys Opus 18, das erste Quintett in A-Dur, und daraus hören wir nun den ersten Satz.

Das war der erste Satz Allegro con moto aus Mendelssohns Streichquintett in A-Dur Opus 18, aufgenommen im Mai 2021 in Pottenhall, Dunwich, vom Doric String Quartet gemeinsam mit dem Bratscher Timothy Ridout. In dieser Besetzung ist das Quintett zu erleben übrigens demnächst in der Wigmore Hall am 21. Januar 2027. Im ARD-Nachtkonzert am frühen Morgen jetzt beschwingte Barockmusik. Das Oboenkonzert von Johann Friedrich Fasch, das G-Moll-Konzert Fasch-Werke-Verzeichnis LG1, eingespielt im Juni 2007 in der Augustinerkirche in Antwerpen. Der Solist ist Marcel Ponsele, er spielt mit dem Ensemble Il Giardinello.

In der Antwerpener Augustinerkirche konzertierte der belgische Oboist Marcel Ponsele gemeinsam mit dem Ensemble Il Giardellino. Sie hörten Johann Friedrich Faschs Konzert in G-Moll für Oboe, Streicher und Basso Continuo. In einem der prächtigsten Konzertsäle der Welt sind die Wiener Philharmoniker zu Hause. Und da stellen wir sie uns jetzt auch vor mit Sphärenklängen, einem Walzer von Josef Strauss.

Bei einem ihrer berühmten Neujahrskonzerte, besser gesagt bei dem am 1. Januar des Jahres 2009, spielten die Wiener Philharmoniker diesen schönen Walzer von Josef Strauss, Sphärenklänge. Sphärisch erklungen im goldenen Saal des Wiener Musikvereins und dirigiert von Daniel Barenboim. Nordöstlich von Wien entstand die nun folgende Aufnahme. Das Prager Klavierduo Martin und Zdenka Hirschl, die beiden sind nicht nur in der Musik ein Paar, das Duo spielt jetzt vom berühmten böhmischen Klaviervirtuosen Johann Ladislaus Dussek die Sonate in F-Dur, Opus 26 für zwei Klaviere.

herrlich perlend am Ende. Im Jahr 2004 ist diese Aufnahme mit Zdenka und Martin Hirschl entstanden und mit Musik von Johann Ladislaus Dussek. Das war seine Sonate in F-Dur, Opus 26. Für zwei Klaviere mit zwei wunderbaren Pianisten, dem Prager Klavierduo. Sie haben ihren Schwerpunkt auf Musik tschechischer Künstler. Das ARD-Nachtkonzert klingt aus mit dem dritten Satz aus Luigi Boccherinis Cellokonzert Nummer 7 in G-Dur, dem Allegro. Und das spielt Julius Berger gemeinsam mit dem Bach-Kollegium München unter der Leitung von Florian Sonnleitner.

Das war der Finalsatz aus Luigi Boccherinis Cellokonzert Nummer 7. Gespielt hat Julius Berger mit dem Bach-Kollegium München unter Florian Sonnleitner. Final ist damit auch das ARD-Nachtkonzert am frühen Morgen zu Ende gegangen. Am Mikrofon verabschiedet sich Julia Cortis. Ich wünsche Ihnen einen entspannten Start in den Tag.

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1: 6 Uhr. Im Regionalverband Saarbrücken wird heute gewählt. Rund 245.000 Menschen sind aufgerufen, für eine neue Regionalversammlung ihre Stimme abzugeben. Von 8 bis 18 Uhr können die Menschen in den 5 Städten und 5 Gemeinden des Regionalverbands in die Wahllokale. SR-Reporter Markus Persson.
2: Um ihr Kreuz zu setzen, haben sie die Auswahl zwischen 8 Parteien, die zur Wahl zugelassen sind. SPD, CDU, AfD, Grüne, FDP, Linke sowie Bund Saar und das BSW. Für die Wahl haben laut Regionalverband mehr als 40.000 Wahlberechtigte Briefwahl beantragt. Die Neuwahl ist notwendig geworden, weil die AfD, die 2 Listen zur Wahl vor 2 Jahren eingereicht hatte, nach einem Urteil des Oberverwaltungsgerichts zu Unrecht von der Wahl ausgeschlossen worden war. Die neu gewählte Regionalversammlung bleibt bis zur kommenden Kommunalwahl in 3 Jahren im Amt.
1: Wer für die Wahl heute keine Benachrichtigung per Post bekommen hat, kann trotzdem in sein übliches Wahllokal gehen. Der Personalausweis reicht als Nachweis aus. In Island ist das Referendum über die Wiederaufnahme von Beitrittsverhandlungen mit der Europäischen Union beendet. Erste Teilergebnisse zeigen, das Lager der Befürworter liegt knapp vorne. Nach Angaben des isländischen öffentlich-rechtlichen Rundfunks stimmten gut 51% für die Aufnahme neuer Verhandlungen mit der EU. Knapp 49% votierten dagegen. Ein endgültiges Ergebnis wird erst im Laufe des Tages erwartet. Sollte sich nun das Ja-Lager durchsetzen, würden zunächst neue Beitrittsgespräche mit Brüssel aufgenommen. Über einen tatsächlichen EU-Beitritt müssten die Isländer dann in einem weiteren Referendum entscheiden. Mehr als jeder 5. würde Deutschland verlassen, sollte die AfD auf Bundesebene an die Macht kommen. Das zeigt eine Meinungsumfrage des Instituts INSA für die Bild am Sonntag. Steffi Lingscheid mit den Details.
3: INSA hat am vergangenen Donnerstag und Freitag rund 1000 Menschen in Deutschland befragt. 47% von ihnen stimmten der Aussage zu, Deutschland würde durch eine AfD-Bundesregierung Schaden nehmen. 36% der Befragten haben widersprochen, 17% waren unentschieden oder haben kein Kreuzchen gesetzt. Mehrere Landesverbände der AfD werden von den Behörden als gesichert rechtsextremistisch eingestuft, auch der Landesverband Sachsen-Anhalt. Der liegt in Umfragen aktuell deutlich vorne. In Sachsen-Anhalt wird am Sonntag in einer Woche gewählt.
1: Die Deutsche Bahn will bis 2030 rund 210 Millionen Euro in sauberere Züge und Bahnhöfe sowie mehr Sicherheit investieren. Bahnchefin Palla sagte der Bild am Sonntag, Sauberkeit, Sicherheit und Komfort sollten zum neuen Standard werden. Konkret soll die Zahl der Reinigungskräfte für Bordtoiletten in Fernzügen verdoppelt werden. Zudem sollen ICE- und IC-Züge bei Grundreinigungen intensiver gesäubert werden. Vizemeister Borussia Dortmund ist mit einem Sieg in die neue Saison der Fußball-Bundesliga gestartet. Die Dortmunder bezwangen gestern Abend den Hamburger SV mit 2:0. Am Nachmittag hatte die SV Elversberg in ihrem ersten Bundesligaspiel Bayer Leverkusen mit 3:2 geschlagen. Außerdem spielten gestern Leipzig Mönchengladbach 3:0, Köln Hoffenheim 3:2, Union Berlin Frankfurt 3:3 und Mainz Paderborn 0:0. Und das waren die Nachrichten mit Franziska Hans. 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Das Wetter. Heute wechseln sich Sonne und Wolken ab. Dabei bleibt es meist trocken. In der Nacht vereinzelt Schauer. Die Temperatur geht auf 17 bis 14 Grad zurück. Am Montag wechselhaft und windig. Hier und da auch mal Regen und Gewitter. 19 bis 23 Grad. Die Zeit, es ist gleich 6.04 Uhr.
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4: Mit Maria Gutierrez. Guten Morgen und ganz herzlich willkommen an diesem 30. August 2026. Wir beginnen den Tag einfach mal mit einem Lied ohne Worte von Felix Mendelssohn Bartholdy und Sophie Pacini am Klavier.

Paul Wranitzky heißt der Komponist dieser Musik, das Finale aus der Sinfonie C-Dur, hier gespielt vom Münchner Rundfunkorchester unter Howard Griffith, neu erschienen im Juli 2026. Das Orchestra of the Swan spielt jetzt aus seinem Album Timelapse den Chorale der Komponistin Erilyn Wallen, in Belize zur Welt gekommen, eine britische Musikerin, die seit 2024 den Ehrentitel Master of the King's Music trägt.

Die Deutsche Radiophilharmonie unter Ernst Theiss mit dem dritten Satz aus der Serenade G-Moll von Oskar Strauss. Und Achtung, die neue Saison startet der Deutschen Radiophilharmonie am Sonntag, den 6. September 2026 um 11 Uhr in der Saarbrücker Kongresshalle mit der ersten Matinée, die überschrieben ist Olymp. Joseph Pons, unser neuer Chefdirigent, leitet Prélude à l'après-midi d'un Fon von Claude Debussy und das Klavierkonzert G-Dur von Maurice Ravel und dessen Suiten Daphnis und Chloé. Javier Perianes wird der Solopianist sein. Brian Wilson jetzt, The Beach Boys, Frontmann Brian Wilson hier, Solo, At My Piano heißt das Album, Love and Mercy.

William Smethergill heißt der Komponist dieser Musik. Der dritte Satz aus seiner Ouvertüre G-Dur mit dem südwestdeutschen Kammerorchester Pforzheim unter Douglas Bostock. William Smethergill lebte von 1751 bis 1836, wurde also wirklich sehr alt und hat bis ins hohe Alter als Musiklehrer und Organist gearbeitet. Aufführungen seiner Werke in den Vauxhall Gardens sind belegt. Er geriet allerdings mit der Ankunft Joseph Haydns etwas in den Hintergrund und wurde ein bisschen vergessen. Le Concert Spirituel jetzt unter Hervé Niquet mit Gloria in Excelsis Deo, den Eingangschor aus dem Gloria in D-Dur von Antonio Vivaldi.

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Filmmusik von Thomas Newman zum Film Der Pferdeflüsterer. Die Flöte spielt hier James Galway. In der SR-Kultur-Sommerserie hat sich alles ums Pferd gedreht, um seine Darstellung in der Kunst, seine Rolle in der Musik und im Kino und um die besondere Bedeutung, die das Pferd seit Jahrhunderten für den Menschen hat und bis heute besitzt. 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

Die Nummer 1 aus den Bildern aus dem Osten, den Impromptus von Robert Schumann, für Orchester bearbeitet von seinem Zeitgenossen Friedrich Hermann, einem Leipziger Professor und deutschen Geiger. Festival Strings Luzern unter Daniel Dotz. Shachayech Nosrati spielt jetzt die Barcarole von Charles Valentin Alcan. Seine Werke gehören zum schwersten, was jemals für das Klavier geschrieben wurde. Das musste auch Franz Liszt respektvoll anerkennen, der mit ihm gut befreundet war, genauso wie Frédéric Chopin.

Die Nummer 6 aus dem Ballett Die Fischerin von Josef Martin Kraus hier mit dem schwedischen Kammerorchester Örebro. Die kanadische Geigerin Angèle Dubiot hat mal gesagt, sie sehe Musik als universellen Schatz, den fast jeder teilen könne. Les Beautés du Diable hier von François Dampierre mit ihrem Ensemble La Pietà.

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1: 7 Uhr. Nach der verheerenden Sturzflut im Himalaya melden die Behörden immer mehr Vermisste. In Nepal und China sind es bislang insgesamt etwa 3.000. Mehr als 650 Todesopfer

0: Todesopfer sind bereits in Nepal gezählt. In China ist die Zahl zuletzt auf mindestens 16 gestiegen. Schlechtes Wetter erschwerte die Suche nach Überlebenden. Eva Lambi-Schmidt mit den Einzelheiten.
1: Chinesische Rettungskräfte haben den schwer getroffenen Grenzübergang Jirong in Tibet erreicht und suchen am Boden nach Zeichen von Überlebenden. Bilder im chinesischen Staatsfernsehen zeigen Einsatzkräfte, die zu Fuß über die Berge den verschütteten Ort erreicht haben. Vor- und nachher Bilder des Grenzübergangs zeigen, dass das massive Grenzkontrollgebäude durch die Sturzflut komplett zerstört wurde. Zum Zeitpunkt der Katastrophe sollen sich in dem Gebäude Reisende und Grenzarbeiter aufgehalten haben, mindestens eine Pilgergruppe wird von dort vermisst. Auch deutsche Staatsangehörige sind laut dem Auswärtigen Amt in Berlin weiter unter den Vermissten.
0: Der israelische Ministerpräsident Netanyahu hat Angriffe israelischer Siedler auf Palästinenser im Westjordanland scharf verurteilt. Netanyahu sagte, er sei entschieden gegen die kriminellen Gewalttaten einer, so wörtlich, Handvoll Randalierer. Die Täter verstießen gegen das Gesetz, behinderten die israelische Armee und schadeten Israels Ansehen in der Welt. Gestern hatten in zwei Dörfern zahlreiche israelische Siedler Palästinenser attackiert. Mehrere Palästinenser sollen verletzt worden sein. Im Regionalverband Saarbrücken sind heute rund 245.000 Menschen aufgerufen, die neue Regionalverbandsversammlung zu wählen. Die Wahl läuft von 8 bis 18 Uhr in den 5 Städten und 5 Gemeinden des Regionalverbands. 8 Parteien sind zur Wahl zugelassen: SPD, CDU, AfD, Grüne, FDP, Linke sowie Bund Saar und das BSW. Die Neuwahl war nach einem Urteil des Oberverwaltungsgerichts notwendig geworden. Die AfD war vor 2 Jahren von der Wahl ausgeschlossen worden, weil sie 2 Listen eingereicht hatte. Der Ausschluss war aus Sicht des OVG allerdings nicht rechtens. Rheinland-Pfalz feiert heute das Ehrenamt. Ziel der Veranstaltung in Kaiserslautern ist nach offiziellen Angaben, den 1,5 Millionen ehrenamtlich Engagierten in Rheinland-Pfalz Danke zu sagen. Die zentrale Feier für das Land beginnt um 11 Uhr mit Ministerpräsident Gordon Schnieder und der Oberbürgermeisterin der Stadt Kaiserslautern, Beate Kimmel. Die SV Elversberg ist mit einem Sieg in ihre erste Fußball-Bundesliga-Saison gestartet. Das Team von Trainer Wagner bezwang Bayer Leverkusen mit 3:2. SR-Reporter Matthew Schöne-Schön.
2: Praktisch mit dem Anpfiff war von Aufregung auf der größten deutschen Fußballbühne nichts zu spüren. Auf Chancen von Mokwa und Kempel folgte direkt das erste Bundesliga-Tor für den Aufsteiger durch Lukas Petkoff. Und Leverkusen wusste nicht, wie ihm geschah, denn nicht einmal eine Minute später folgte das 2:0 durch Cole Kempel. Das 2:0 zur Pause, ein Ausrufezeichen des kleinsten Standorts der Bundesliga-Geschichte. Nach dem Seitenwechsel wieder waren die Gäste unsortiert und ließen SVE-Stürmer David Mokwa allein vor Flecken zum Ball. Der Elversberger schlug am ersten Pfosten zu 3:0. Patrick Schick und der eingewechselte Christian Kofane brachten Leverkusen zwar spät nochmal in die Nähe eines Punktgewinns, aber Elversberg rettete die Sensation über die Zeit und feiert im ersten Bundesligaspiel der Vereinsgeschichte auch direkt den ersten Bundesliga-Sieg.
0: Im Abendspiel schlug Vizemeister Dortmund den Hamburger SV mit 2:0. Und das waren die Nachrichten mit Franziska Hans. 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Das Wetter. Heute wechseln sich Sonne und Wolken ab. Dabei bleibt es meist trocken. In der Nacht vereinzelt Schauer. Die Temperatur geht auf 17 bis 14 Grad zurück. Am Montag wechselhaft und windig. Hier und da auch mal Regen und Gewitter. 19 bis 23 Grad. Die Zeit, es ist 7:04 Uhr.
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4: Dazu begrüßt sie ganz herzlich Maria Gutierrez und jetzt zur Bach-Kantate. Wie jeden Sonntag um diese Uhrzeit. Allein zu dir, Herr Jesu Christ, heute. Bachwerkeverzeichnis 33. Die Kantate am 13. Sonntag nach Trinitatis von Johann Sebastian Bach. Mit Margot Eutzinger, Mezzosopran, Max Ziolek, Tenor, Eckhard Abele, Bass, dem Vokalkonsort Palando, dem Ensemble Palando, unter der Leitung von Rainer Oster aus der Reihe Bach-Kantaten in Saarbrücken. Übrigens, das Autograph der Kantate war im 19. Jahrhundert im Besitz von Felix Mendelssohn Bartholdy, der es an Julius Schubring weiter verschenkte. Dessen Erben haben es 1965 versteigern lassen und heute liegt es in der Princeton University in der Bibliothek.

Die Bach-Kantate auf SR Kultur. Heute allein zu dir, Herr Jesu Christ, Bachwerkeverzeichnis 33 von Johann Sebastian Bach. Mit Margot Eutzinger, Mezzosopran, Max Ziolek, Tenor, Eckhard Abele, Bass, dem Vokalkonsort Palando, dem Ensemble Palando unter der Gesamtleitung von Rainer Oster. Filmmusik jetzt von John Williams. Zu Harry Potter und die Kammer des Schreckens mit dem Los Angeles Philharmonic Orchestra unter Gustavo Dudamel. Eine neue Harry Potter Serie soll ja an Weihnachten 2026 starten. Zum Cast neu hinzugekommen ist nun Kit Harington, Game of Thrones Stars, alias Jon Snow. Jetzt wird er Professor Gilderoy Lockhart spielen.

Catherine Finch, Harfenistin und übrigens die erste offizielle königliche Harfenistin der Neuzeit, spielte den vierten Satz aus dem Konzert Over the Stone von Carl Jenkins, der hier das London Symphony Orchestra geleitet hat. Ein walisisches Volkslied war hier die Basis. Over the Stone, den Stein überqueren. Und Auftraggeber dieser Musik war übrigens der damalige Prince of Wales, spätere König Charles III. Wolfram Schmidt-Leonardi aus dem Saarland spielt jetzt den vierten Satz Presto con Fuoco aus der Klaviersonate Es-Dur von Ludwig van Beethoven.

Wolfram Schmidt-Leonardi mit dem vierten Satz aus der Klaviersonate Es-Dur, Opus 31 Nummer 3 von Ludwig van Beethoven. Leon Buellmann ist ein Komponist aus dem Elsass, ein Orgelkomponist eigentlich, der sehr früh mit nur 36 Jahren verstorben ist. Er hat die Heure Mystique, mystische Stunden, komponiert. Diese Miniaturen entstanden auf Reisen in seine elsässische Heimat, nach Italien, in die Schweiz, Niederlande oder Belgien. Das Orchestre Symphonique de Mulhouse spielt jetzt unter Patrick Devin die Nummer 3 aus den vier kurzen Stücken der Heure Mystique.

Das Arabella String Quartet mit dem Rondosatz aus dem dritten Streichquartett von Joseph Bologne, Chevalier de Saint-Georges. Aus der Karibik stammte er, ein brillanter Fechter, Sportler, Geigenvirtuose und Komponist, der eine ganz bemerkenswerte Persönlichkeit war. Seine Streichquartette stammten aus den 1770er Jahren in Frankreich. Da steckte diese Art der Musik noch in den Kinderschuhen, aber Saint-Georges schätzte die intime Natur dieses Genres. Filmmusik jetzt von Debbie Wiseman, De Profundis zu dem Film Wild, gemeint natürlich Oscar Wilde.

Das Kammerorchester Basel unter Julia Schröder mit dem vierten Satz aus dem Concerto Grosso G-Dur von Georg Friedrich Händel. Karl Reinecker war 35 Jahre lang Kapellmeister am Gewandhausorchester in Leipzig und hat am Leipziger Konservatorium unterrichtet. Zu seinen berühmten Schülern zählen unter anderem Edward Grieg oder Max Bruch und Leos Janacek. Seine Musik klingt so. Der erste Satz, Marsch aus der Streicherserenade G-Moll mit dem Cicogna-Konsort unter Dirk von Gasteren.

Der ungarische Tanz Nummer 14 D-Moll von Johannes Brahms hier mit dem schwedischen Klarinettisten Martin Fröst und dem Philharmonischen Orchester Stockholm. Enrique Alves de Mesquita ist ein brasilianischer Komponist, Trompeter, Organist, Dirigent und Pädagoge. Angesichts der jüngsten Bemühungen um eine stärkere Wertschätzung schwarzer Komponisten ist Mesquita ein Paradebeispiel für einen Musiker, dessen Schaffen es verdient, wiederentdeckt zu werden. Maria Teresa Madeira spielt jetzt seine Musik.

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1: 8 Uhr. In Saarbrücken und Umgebung beginnt in diesen Minuten die Wahl einer neuen Regionalverbandsversammlung. Rund 245.000 Menschen sind aufgerufen, ihre Stimme abzugeben. Wahlberechtigt sind Deutsche und andere EU-Bürger, die seit mindestens 3 Monaten in einer Kommune im Regionalverband wohnen. Dazu zählen Saarbrücken sowie 9 weitere Städte und Gemeinden. Aus der SR-Nachrichtenredaktion Caroline Uhl.
2: Außer der Landeshauptstadt sind das die Städte Völklingen, Püttlingen, Friedrichsthal und Sulzbach sowie die Gemeinden Großrosseln, Kleinplittersdorf, Heusweiler, Riegelsberg und Querschied. Alle zusammen bilden den Regionalverband. Das dafür zuständige Gremium ist die Regionalverbandsversammlung mit ihren 45 Sitzen und genau sie wird heute gewählt. Die Versammlung hat Einfluss auf Bereiche, die das alltägliche Leben vieler betreffen, denn beim Regionalverband sind unter anderem

0: anderem das Gesundheitsamt, das Sozialamt und auch die Jugendhilfe für die Mitgliedskommunen angesiedelt. Außerdem ist der Regionalverband Träger von 70 Schulen. Und was dort beispielsweise an größeren Investitionen getätigt wird, das entscheiden die gewählten Vertreter der Regionalverbandsversammlung.
1: Die Wahllokale sind bis 18 Uhr geöffnet. Nach der Flutkatastrophe im Himalaya steigt die Zahl der Todesopfer. Nach jüngsten Informationen der Behörden in Nepal und China wurden bislang 750 Tote registriert. Rund 3000 Menschen gelten noch als vermisst, unter ihnen zahlreiche Ausländer. Schlechtes Wetter erschwerte die Suche nach Überlebenden. Der Katastrophenschutz von Nepal warnte zudem vor weiteren Überschwemmungen durch einen Fluss. Bei einer Rave-Party im Kanton Aargau in der Schweiz sind in der Nacht Schüsse gefallen. Nach Angaben der Polizei gibt es mehrere Opfer. Ob es sich um Todesopfer handelt, ist noch nicht bekannt. Ein Großaufgebot der Polizei sei vor Ort. Bundesfinanzminister Klingbeil reist heute in die USA. In Asheville im Bundesstaat North Carolina wird er am Treffen der G20-Finanzminister und Notenbankchefs teilnehmen. Die G20 ist die Gruppe der größten Industrie- und Schwellenländer. Die USA haben aktuell den Vorsitz. Philipp Eckstein für SR Info.
2: Beim zweitägigen Treffen der Finanzminister soll es vor allem um die Themen Wirtschaftswachstum, sichere Handelsketten und die hohe Verschuldung vieler Staaten gehen. Die US-Seite hat im Vorfeld zudem deutlich gemacht, dass sie von den G20-Staaten erwartet, mit Sanktionen mehr Druck auf den Iran auszuüben. Die USA führen seit einem halben Jahr Krieg gegen das Land. Die Folgen sind weltweit zu spüren, zum Beispiel an den Tanksäulen. Mit Blick auf das G20-Treffen sagte Klingbeil im ARD-Interview der Woche, die Botschaft an die USA sei, beendet diesen Krieg. Auch der Handelsstreit zwischen Kanada und den USA könnte vor Ort für Diskussionen sorgen. Klingbeil hat ein Treffen mit seinem kanadischen Amtskollegen angekündigt.
1: Vizemeister Borussia Dortmund ist mit einem Sieg in die neue Saison der Fußball-Bundesliga gestartet. Die Dortmunder bezwangen gestern Abend den Hamburger SV mit 2:0. Am Nachmittag hatte die SV Elversberg in ihrem ersten Bundesligaspiel Bayer Leverkusen mit 3:2 geschlagen. Der erste FC Saarbrücken spielt heute im Ludwigsparkstadion gegen Hansa Rostock. Dafür wird bereits am Vormittag die Kamphauser Straße gesperrt, und zwar ab 11.30 Uhr bis Spielende. Autofahrer müssen mit Verkehrsbehinderungen rechnen. Die Polizei rät Fans, frühzeitig und mit dem ÖPNV oder zu Fuß zu kommen. Und das waren die Nachrichten mit Franziska Hans. 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Das Wetter. Heute wechseln sich Sonne und Wolken ab, dabei bleibt es meist trocken, in der Nacht vereinzelt Schauer. Die Temperatur geht auf 17 bis 14 Grad zurück. Am Montag wechselhaft und windig, hier und da auch mal Regen und Gewitter, 19 bis 23 Grad. Die Zeit, es ist 8.04 Uhr.
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4: Ich bin Maria Gutierrez und freue mich sehr, wenn Sie den frühen Sonntagmorgen mit mir verbringen. Und habe hier die Ouvertüre aus der Ode Great Parentale von Henry Purcell für Sie mit dem Irish Baroque Orchestra unter Peter Whelan.

Chiara Mastroianni, Tochter von Marcello Mastroianni und Catherine Deneuve. Und Benjamin Biolay hier waren voll de toi verrückt nach dir. Sie waren tatsächlich ein Paar mit gemeinsamer Tochter und verheiratet, doch sehr schnell auch wieder geschieden. Chiara Mastroianni, Benjamin Biolay, der diese Chanson auch komponiert hat. Die tschechische Philharmonie spielt jetzt unter der Leitung von Michael Halasch den ersten Satz aus der Sinfonie F-Moll von Johann Baptist Wanhal. Der böhmische Komponist gilt als der erste freischaffende Künstler, der sich ausschließlich durch den Erlös seiner Werke und durch Unterricht ernährt hat.

Die Tschechische Kammerphilharmonie mit dem ersten Satz aus der Sinfonie F-Moll von Johann Baptist Wanhal. Madeleine Peru galt zu Anfang ihrer Karriere als Aschenbrödel des Jazz, denn sie war aus den Südstaaten der USA in Paris als Straßenmusikerin unterwegs und wurde tatsächlich mit viel Glück in den engen Gassen dort entdeckt. Hier ist sie. Take care, Madeleine Peru.

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Die Geigerin Ester Abrami mit ihrer Komposition Night Flight. Sie ist die erste klassische Musikerin, die in der Kategorie Social Media Superstar bei den Global Awards ausgezeichnet worden ist. Denn sie ist als Social Media Star unterwegs und begeistert junge Leute für Klassik. Ester Abrami. Dekel nennt sie sich. Ihre Dekel kommt aus Israel und besingt hier Schuhe.

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Filmmusik von Abel Kuschniewski zur Fernsehserie Penny Dreadful aus dem Jahr 2015. Der polnische Filmmusikkomponist schreibt auf seiner Homepage Music made by hand, also handgemachte Musik. Darum geht's ihm. Morgen feiert er seinen 81. Geburtstag, Van Morrison. Und er tritt immer noch auf, heute zum Beispiel in Irland in seiner Heimat und im September zweimal in London. Van Morrison Days Like This.

Die Band Nouvelle Vague, Road to Nowhere. Eine Komposition von David Byrne am 20. Mai 2027 in Straßburg live zu erleben. Paul Crossley spielt jetzt die Romanze ohne Worte, Romance sans parole von Gabriel Fauré. Und er hat mal erzählt, dass er als artiges Kind in einer Gegend von großer Schönheit aufgewachsen ist, in Südfrankreich nämlich. Und das Einzige, das ihn wirklich begeistert an, dass er sich erinnere, sei das Harmonium in einer nahen Kapelle gewesen. Immer wenn er weg konnte, rannte er dorthin und ergötzte sich daran.

Die Academy of St. Martin in the Fields unter Nevin Mariner mit dem dritten Satz aus der vierten Streichersonate von Gioachino Rossini. Er, ein Mann mit Humor, wie hat er mal gesagt, essen und lieben, singen und verdauen, das sind im wahrsten Sinne des Wortes die vier Akte der Opera Buffa, die man gemeinhin das Leben nennt. Und das vergeht wie der Schaum einer Champagnerflasche. Gioachino Rossini. Detour, eine Band aus Kroatien, jetzt mit Zaboravi. Vergiss es.

Der Norweger Sondre Lerche, My Love Still Waits. Und mit dem Israeli Tal Aditi, In My Head, verabschiede ich mich und wünsche Ihnen einen ganz schönen Sonntag. Mein Name ist Maria Gutierrez. Um 9.04 Uhr folgt SR Kulturfragen an die Autoren heute. Manfred Schedlowski und Gabi Meketta. Reg dich ab, endlich Schluss mit Ärger, Wut und Frust. Dann ist gleich Jochen Marmit für Sie da. Viel Spaß damit.

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2: 9 Uhr. Bei einer Schießerei auf einer Rave-Party im Schweizer Kanton Aargau ist nach ersten Agenturberichten ein Mensch getötet worden. Wie die Polizei mitteilte, wurden 5 weitere Personen zum Teil schwer verletzt. Wer die Schüsse abgegeben hat, sei noch unklar. Die Fahndung sei im Gange. Die Schüsse sind den Angaben zufolge heute Nacht gegen 2.30 Uhr auf der Pferderennbahn der Stadt Aarau abgefeuert worden. Dort hatten rund 3.500 Menschen eine Techno-Party besucht. Der Strom in Deutschland ist im internationalen Vergleich teuer. Das zeigt eine Analyse des Vergleichsportals Verivox. Demnach liegt Deutschland im Vergleich zu den anderen G20-Staaten, also der Gruppe der größten Industrie- und Schwellenländer, sogar auf Platz 1. Rebecca Bück für SR Info.
3: Im Gesamtranking der nominalen Strompreise liegt Deutschland auf Platz 4. Mit 35,6 Cent pro Kilowattstunde. Am teuersten ist der Strom laut der Analyse von Verivox in Irland. 42,6 Euro Cent sind es da. Besonders günstig ist der Strom in Kuba und Äthiopien. Da liegt der Preis sogar unter einem Cent. Blickt man allerdings nur auf die G20-Staaten, ist Deutschland am teuersten. Im Schnitt kostet der Strom in den Industrie- und Schwellenländern 16,3 Cent pro Kilowattstunde, in Deutschland also mehr als doppelt so viel. Verivox sieht als Treiber der hohen Stromkosten eine hohe Steuer- und Abgabenlast. So entfielen aktuell über 60% des Strompreises in Deutschland auf Steuern, Umlagen, Abgaben und Netzentgelte. Im

0: Regionalverband Saarbrücken sind heute rund 245.000 Menschen aufgerufen, die neue Regionalverbandsversammlung zu wählen. Die Wahl läuft bis 18 Uhr in den 5 Städten und 5 Gemeinden des Regionalverbands. 8 Parteien sind zur Wahl zugelassen: SPD, CDU, AfD, Grüne, FDP, Linke sowie Bund Saar und das BSW. Die Neuwahl war nach einem Urteil des Oberverwaltungsgerichts notwendig geworden. Die AfD war vor 2 Jahren von der Wahl ausgeschlossen worden, weil sie 2 Listen eingereicht hatte. Der Ausschluss war aus Sicht des OVG allerdings nicht rechtens. Die Bundesregierung bereitet offenbar ein umfangreiches Maßnahmenpaket gegen Russland vor. Hintergrund ist der versuchte Drohnenanschlag am Flughafen Leipzig-Halle Anfang August. Medienberichten zufolge schreibt die Bundesregierung den Vorfall Russland zu und will darauf mit neuen Schritten reagieren. Geplant sind demnach verschärfte Sanktionen sowie weitere Waffenlieferungen an die Ukraine. Die Bundesregierung wollte die Informationen noch nicht bestätigen. In der 3. Fußballliga steht für den 1. FC Saarbrücken heute das nächste Heimspiel an. Hansa Rostock ist zu Gast im Ludwigsparkstadion. SR-Reporter Frank Grundheber.
1: Das Ludwigsparkstadion wird so gut wie ausverkauft sein. Aufstiegskandidat Rostock wird rund 1000 Anhänger mitbringen. Der 1. FC Saarbrücken versucht, den 3. Ligasieg in Folge einzufahren. Verzichten muss Trainer Janikis dabei auf den verletzten Sebastian Vassiliadis. Den Gegner beschreibt der FCS-Coach als defensiv noch in der Findungsphase, offensiv dagegen als höchst gefährlich. Hansa ist mit einem Sieg und einem Remis in die neue Saison gestartet, hat dabei 6 Treffer erzielt, aber auch 5 kassiert. Anpfiff der Partie ist um 13.30 Uhr.
0: Die Kamphauser Straße wird schon ab 11.30 Uhr gesperrt. Dort und auch zwischen Westspange und Stadion müssen Autofahrer mit Behinderungen rechnen. Und das waren die Nachrichten mit Franziska Hans. 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Das Wetter. Heute wechseln sich Sonne und Wolken ab, dabei bleibt es meist trocken. In der Nacht vereinzelt Schauer. Die Temperatur geht auf 17 bis 14 Grad zurück. Am Montag wechselhaft und windig, hier und da auch mal Regen und Gewitter, 19 bis 23 Grad. Die weiteren Aussichten: es bleibt durchweg recht freundlich und trocken. Erst am Donnerstag kann es wieder regnen. Temperaturen zwischen 19 und 25 Grad. Die Zeit, es ist 9.04 Uhr.
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3: Herzlich willkommen. Mein Name ist Jochen Marmitt und heute wollen wir uns alle mal an der Nase fassen und ganz ehrlich sein. Wie oft haben Sie sich in den letzten Tagen aufgeregt? Wie oft haben Sie sich geärgert? Wie sehr waren oder sind Sie wütend? So normal, mal mehr, mal weniger, aber vielleicht haben Sie ja auch das Gefühl, was viele Menschen zunehmend haben, immer schneller gereizter zu sein, gereizter vor allen Dingen als früher. Und sich dauernd ärgern kostet nicht nur Kraft, es belastet auch Beziehungen, kann sogar der Gesundheit schaden. Und die Frage, warum regen wir uns eigentlich so häufig auf und immer mehr und weshalb sind unsere Emotionen dann vielleicht doch nicht diejenigen, denen wir hilflos ausgeliefert sind, der Frage wollen wir heute nachgehen. Es geht um die Psychologie des Ärgerns, um wirksame Strategien für mehr innere Ruhe und die Kunst, sich nicht von jeder Aufregung gleich den ganzen Tag verderben zu lassen. Dafür heute hier im Studio begrüße ich Manfred Schedlowski und Gabi Meketa. Das Buch heißt Reg dich ab, endlich Schluss mit Ärger, Wut und Frust. Ihnen beiden ein schönen guten Morgen.
4: Ja,
3: schönen
4: hallo. Morgen.
3: Manfred Schedlowski, Sie sind Professor für medizinische Psychologie und Verhaltensimmunbiologie an dem Universitätsklinikum in Essen. Wie oft regen Sie sich in Ihrem Job auf?
5: Ja, mittlerweile befinde ich mich sozusagen in so einer Auslaufperiode und werde in Kürze emeritiert. Insofern habe ich so die letzten 1-2 Jahre wenig Aufregung bei der Arbeit verspürt und konnte das eher gelassen angehen. Diese Zeiten waren früher aber anders, so dass ich mich dann tatsächlich auch öfter geärgert habe, insbesondere über administrative Abläufe an der Universität.
3: Hat das dazu geführt, dass Sie sich auch mit so einem Buchtitel, wie wir jetzt da haben, befasst haben, oder war das aus einem anderen Grund? Also hat es Sie persönlich bewegt?
5: Na, einmal natürlich persönlich, weil ich gemerkt hatte natürlich, dass ich als gelernter klinischer Psychologe auch nicht vor allem gefeit bin und mich auch aufrege einerseits, aber letztendlich ist das Buch auch eine Zusammenfassung der meiner 30-jährigen Tätigkeit als klinischer Psychologe, als psychologischer Psychotherapeut im Zusammensein, im Umgang mit den Patienten, die dann zu mir regelmäßig gekommen sind.
3: Gabi Miketta, Sie sind Autorin, Medienschaffende und haben auch schon einige Bücher veröffentlicht. Warum nun dieses? Was hat Sie dazu motiviert?
4: Ja, die Zeit ist reif für dieses Buch. Also ich habe das Gefühl, es gab selten eine Zeit, wo wir uns alle über alles so sehr aufregen wie derzeit. Und die Expertise von Manfred Schedlowski, die passte da einfach sehr gut. Wir hatten übrigens die Idee zu diesem Buch schon mal vor einigen Jahren. Und da war die Zeit aber nicht reif dafür. Und da haben wir eigentlich lange drüber diskutiert und haben dann entschieden, ach, lass mal in der Schublade. Und jetzt ist es genau richtig, weil es eben wütende und aufgeregte Zeiten sind.
3: Meinen Sie das rein politisch?
4: Nein, das meine ich nicht nur rein politisch. Auch natürlich, wir haben Krisen, die kennen wir alle. Wir haben aber auch eine Reizüberflutung, eine digitale Überflutung. Wir haben hohe Ansprüche. Das Leben ist sehr unsicher geworden, Unvorhergesehenes, was wir alles nicht beeinflussen können, fällt über uns her. Wir lesen jeden Tag, dass Firmen schließen, man muss befürchten, dass Arbeitsplätze nicht immer sicher sind. Wir haben wenig Rückzugsmöglichkeiten. Wir sind sehr beschäftigt und ich glaube, das macht uns zu schaffen. Dieser Zeitdruck, diese Anspannung, die wirkt sich eben so aus, dass wir uns über alles und über jeden schnell aufregen.
3: Herr Schedlowski, wenn man das so hört, die große politisch-gesellschaftliche Ebene, der Alltag, der uns vielleicht irgendwie überrollt, laufen wir denn alle Gefahr, einmal zu Ihren Kunden zu zählen?
5: Das glaube ich nicht. Aber es ist schon so, wenn man sich so objektive Daten anguckt, und das sind die Daten, aktuellen Daten jeweils der Krankenkassen, beispielsweise der Technikerkrankenkasse, die jedes Jahr ihre Daten zur Arbeitsunfähigkeit publizieren, da sieht man ganz klar, dass die Verhaltensstörungen, also die psychischen Störungen, ganz klar ansteigen in den letzten 5 bis 10 Jahren, fast exponentiell. Und das wiederum ist ein Zeichen dafür, dass tatsächlich dieses, sagen wir mal, Aktivierungsniveau grundsätzlich höher ist als noch vor 15 oder 20 Jahren. Und das führt dazu, dass auch kleinere Belastungssituationen, privat oder auch gesellschaftlich, eben dazu führen, dass wir uns schneller eben aufregen. Ne?
3: Ist der Kipppunkt schneller erreicht? Kann man das so vielleicht formulieren?
4: Ja, das würde ich sagen. Am Ende ist es die Fliege an der Wand, die dich aufregt. Der Anlass mag gering sein, aber das Anspannungsniveau ist einfach so hoch und wir sind alle, so gereizt bis einer Schwelle. Wir wissen ja alle, wir wissen alle, das ist nicht gesund und tut auch nicht gut. Aber es ist eben gar nicht so einfach, diese Emotionen in den Griff zu bekommen und gut, nicht nur zu unterdrücken, sondern gut in den Griff zu bekommen. Und das wollen wir ja mit diesem Buch auch ein bisschen anstoßen.
3: Deswegen auch der Untertitel Endlich Schluss mit Ärger, Wut und Frust. Es gibt sozusagen auch eine Anleitung, da sprechen wir gleich nochmal drüber in Ihrem Buch. Heute zu Gast bei Fragen an die Autoren sind Manfred Schedlowski und Gabi Miketta. Und wir wollen uns heute nicht auf, sondern abregen. Reg dich ab, heißt der Titel. Gerne Ihre Fragen. 0681 65 100 ist die Nummer, die Sie anrufen können. 0681 65 100. Auch eine WhatsApp als Text- oder Sprachnachricht oder Fragen an den autor@sr.de. Und dann kommt Ihre Frage hier bei uns an. Und wir sind gespannt auf das, was Sie von uns, also von Manfred Schedlowski und Gabi Miketta, wissen wollen. 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Herr Schedlowski, wo liegen eigentlich die großen Unbekannten bei diesem Thema? Ich meine, wir haben jetzt gerade schon drüber gesprochen, Frau Miketta, Sie haben es auch schon gesagt, wir wissen es eigentlich, ja, dass Aufregen nicht gesund ist. Aber ich habe so den Eindruck, es gibt so eine Unbekannte, die man gar nicht so wahrnimmt. Das heißt, in diese Spirale unbewusst immer weiter reinkommen und irgendwann kommt der Ausbruch. Ist das so die Unbekannte Nummer eins?
5: Ja, so kann man es durchaus beschreiben. Also wir bezeichnen das nicht so eher als unbewusst, sondern eher als Automatismen. Ne, so ein automatischer Reaktionsablauf, der nicht unbedingt jedem immer klar ist, warum er sich aufregt und welche Situationen das sind. Insofern kommt es zunächst erstmal darauf an, das ganze Aufregungsmodul, das ganze Aufregungssystem zu filetieren, sage ich mal. Also erstmal überhaupt zu gucken, okay, was regt mich denn besonders auf? Was sind denn die Gründe, einerseits und zum anderen, was sind denn eigentlich die Reaktionen, also die Körperreaktion beispielsweise, wenn ich mich aufrege, was merke ich zuerst? Kriege ich eher einen trockenen Mund, merke ich irgendwie schwitzige Hände oder fängt meine Stimme an zu zittern? Und das ist sozusagen erstmal die Grundlage zu analysieren, was ist da überhaupt los, was passiert?
3: Also ganz konkret in dem Moment, wo ich merke, jetzt gleich macht's bei mir Peng, ich werde schreien, sagen wir es mal so, beispielsweise.
5: Ja, ganz genau. Und vorher in der Regel spürt man das. Das muss man natürlich auch ein bisschen trainieren und üben und sagen, was passiert denn eigentlich mit meinem Körper? Und das ist sozusagen das Signal, um dann diesen Automatismus überhaupt durchbrechen zu können. Ne? Das muss ich erstmal wahrnehmen und dann gucken im nächsten Schritt, okay, wie kann ich das dann ändern? Ne?
3: Wie kann ich denn dann dauerhafter Aufregung, Sie haben es gerade vorhin beschrieben, vielleicht sind wir alle schon auf einem höheren Niveau gesellschaftlich, warum auch immer, und sind schon alle gereizter, sind schon alle belasteter. Das hört sich so ein bisschen an wie, da kommen wir erstmal gar nicht raus, da kommen wir gar nicht von weg, von diesem Niveau.
4: Doch, da kommt man von weg. Das denke ich schon. Es gehört aber auch eine Portion Mut dazu, sich diesen Auslösern, diesen Triggerfaktoren zu stellen. Also wir müssen uns schon ein bisschen selber anschauen und die Situationen, wie Manfred gesagt hat, ein bisschen filetieren. Sind es bestimmte Situationen? Sind es bestimmte Menschen? Sind es immer die gleichen Trigger? Immer die gleichen Faktoren, die mich da aufregen? Und dann kann man natürlich schauen, warum ist das bei mir so und vielleicht bei anderen nicht? Gibt es da bestimmte Gründe dafür und wie kann ich die ändern? Man kann ja auch Dinge ändern. Also wir dürfen jetzt nicht sagen, man darf sich gar nicht mehr aufregen, finde ich, sondern es macht ja bei vielen Dingen auch Sinn, sich aufzuregen und Dinge auch zu ändern und anzustoßen und zu sagen, hier passt was nicht, das müssen wir ändern. Die Aufregung, die jetzt keine Folge hat, wo wir uns, ich sage jetzt mal das Beispiel Stau, wir stehen im Stau. Dem Stau ist es ganz herzlich egal, ob wir uns aufregen oder nicht. Ob ich einen roten Kopf kriege, mein Blutdruck steigt, ich auf dem Lenkrad rumtrommel, ja, und meiner Beifahrerin oder meinem Beifahrer sage, also schon wieder und was für ein Elend und immer haben wir das Pech. Das ist dem Stau ganz egal.
3: Der also wird eher deshalb Konfuzius, nicht schneller gehen. Eher Konfuzius Strategie am Lenker.
4: Naja, also es wird nichts nützen, die Aufregung. Wir müssen also unterscheiden, wo macht es Sinn, wo können wir Dinge ändern. Wenn zum Beispiel, so Ungerechtigkeiten, die regen mich schon sehr auf, wenn ich die wahrnehme, aber die kann man ja auch ändern, da kann man drüber reden. Es nützt nur nichts, sich ständig aufzuregen über Dinge, die man in dem Sinne nicht ändern kann, sondern wo wir uns selber anschauen müssen, wie reagiere ich da drauf, was mache ich mit diesem Faktor.
3: Gabi Miketta und Manfred Schedlowski heute zu Gast bei Fragen an die Autoren. SR Kultur haben Sie eingeschaltet. Reg dich ab ist unser Thema. 0681 65 100 ist die Nummer, die Sie anrufen können. 0681 65 100. WhatsApp-Nachricht oder Fragen an den autor@sr.de und Ihre Frage kommt hier an. Erste Frage.
6: Welche Krankheitsbilder oder Symptome können die Folge von unterdrückten Emotionen sein? Gibt es darüber wissenschaftliche Untersuchungen? Und wie ist es mit schweren Krankheiten wie etwa Krebs, Rheuma oder Depressionen? Können da auch Emotionen als Trigger eine Rolle spielen?
5: Oh, das ist eine sehr gute Frage. Es gibt zu den speziellen oder spezifischen Erkrankungen wenig belastbare Befunde. Was wir aber seit langer Zeit in der Wissenschaft, die sich mit Stressreaktionen beschäftigt, wissen, dass unterdrückte Emotionen und Stress im weitesten Sinne ganz viele Effekte auf den Körper haben, auf die Organe, auf die Organsysteme auslösen und ausüben und da insbesondere über die Stresshormone wie Adrenalin oder die Cortisolausschüttung dann moduliert wird. Und wir wissen, dass eben unterdrückte Gefühle im Rahmen von unterdrückten Stressreaktionen eben dazu führt, dass die körpereigene Abwehr darunter leidet, also das Immunsystem unterdrückt wird. Und da gibt es eben ganz viele Befunde, die das zeigen. Wir wissen auch, dass so Stress im weitesten Sinne natürlich negativ sich auswirkt auf chronisch inflammatorische Erkrankungen wie beispielsweise Rheuma. Zu Tumorerkrankungen ist die Befundlage sehr heterogen, sage ich mal. Da gibt es Studien, die zeigen, ja, da kann das Tumorgeschehen mit beeinflusst werden, und andere Studien zeigen eben solche Effekte eben nicht. Also da herrscht noch eine große Unsicherheit.
3: Sie sagen gerade unterdrückte Emotionen. Sie schreiben ja auch darüber, Emotionen kontrollieren lernen. Das ist so der Punkt. Ist damit vielleicht dann auch gemeint, wenn es kurz vorm Implodieren oder Explodieren ist, dass man dann mit verkniffenem Gesicht das kontrolliert? Also versuche das mal gerade so umzusetzen. Also wissen Sie, was ich meine? Dass man versucht, ich habe mich... Ja,
5: genau. Ich habe mich unter Kontrolle.
3: Ich habe mich unter Kontrolle, aber eigentlich eskaliert gerade meine Lippenbewegung schon.
5: Ja, ganz genau. Nein, diese Intervention zur Kontrolle von Emotionen, die muss natürlich früher einsetzen, um effektiv natürlich diese Emotionen, die Gefühle und die damit einhergehenden Körperreaktionen eben zu kontrollieren. Und wie Gabi eben das schon gesagt hat, es geht nicht darum, alle Emotionen zu unterdrücken, sondern es geht darum, diese Emotionen zu kontrollieren. Ja, dass man da tatsächlich auf der einen Seite eben auf der gedanklichen Ebene und auf der Gefühlsebene dann ruhig bleibt und damit verbunden eben auch die Körperreaktionen eben auch kontrollieren kann. Ne?
3: Noch eine Frage, die von einem Hörer kommt, ein Herr oder Frau Sommen schreibt, seit kurzem habe ich die Diagnose ADHS, begünstigt das nochmal meine Aufregung, komme mir vor wie ein HB-Männchen. Also wenn man mit der Diagnose dann den Alltag irgendwie hinkriegen muss. Ist das so ein Faktor, wo man sagt, das hängt zusammen?
5: Ja, natürlich hängt das zusammen. Das hat mit ADHS natürlich was auch zu tun. Diese Menschen, die jetzt unter ADHS leiden oder mit ADHS diagnostiziert werden, neigen dazu, natürlich impulsiver zu reagieren in bestimmten Situationen, auch in Belastungssituationen. Es kommt da aber auch drauf an, natürlich diese, sagen wir mal, Diagnose oder das, was sozusagen das ADHS eben verursacht, das auch zu akzeptieren ein Stück weit. Ja, und dann tatsächlich seinen Alltag und seinen beruflichen und seinen Alltag eben anzupassen, ne, das Altersgeschehen.
3: Frau Miketa, eine Frage, die vielleicht Sie beantworten können. Christel André hat geschrieben, sie sagt, es gibt ihrer Meinung nach schon sehr viele Bücher zu dem Thema. Nicht aufregen, Gelassenheit. Warum haben Sie nun ein weiteres Buch geschrieben? Was ist sozusagen ein bisschen das Neue oder was Sie zusammengefasst haben? Da ist die Hörerin sehr gespannt drauf.
4: Ja, wir haben ein Buch geschrieben, was auf einer wissenschaftlichen Basis funktioniert. Das heißt, Manfred hat 30 Jahre lang Erfahrung in der Forschung und mit Patienten. Und wir haben daraus ein 10-Schritte-Programm, was er ja auch entwickelt hat, dargelegt, wo wir ganz, sage ich mal, einfach beginnen mit zum Beispiel mit einem Aufregungstagebuch, dass man mal aufschreibt, wann rege ich mich auf. Dann gibt es so Tipps wie eine Gelassenheitsampel, dass ich selber spüre, wie meine Emotionen sozusagen hochkochen. Und das sind eben nicht, sage ich mal, einfach nett formuliert, bleib gelassen, reg dich doch mal ab, immer schön positiv denken, wird schon nicht so schlimm werden, mal schön durchatmen. Mhm. Das sind alles ja auch gute Sachen, das kann man auch alles machen, aber das ist ein Programm. Das heißt, dann sollte man, das schreiben wir auch so in dem Buch, schon von Schritt 1 bis Schritt 10 einfach durchmachen. Wir glauben, dass man ungefähr für jeden Schritt eine Stunde oder anderthalb, bei manchen geht's vielleicht auch ein bisschen schneller, braucht, und dass man sozusagen hingeführt wird zu einer Erkenntnis und zu einem Training. Und das ist, glaube ich, das Entscheidende. Es geht nicht darum zu sagen, mir immer selber zu sagen, jetzt reg dich mal ab, bleib mal schön gelassen. Das kann man oberflächlich vielleicht mal machen. Aber wenn man grundsätzlich darunter leidet, dass man sich ständig aufregt, dass man cholerisch wirkt, dass man bei Kollegen auch so wahrgenommen wird oder in der Familie so wahrgenommen wird, wenn man das ändern möchte, dann macht dieses wissenschaftlich fundierte Programm einfach Sinn mit vielen Übungen. Und wir haben ja auch viele Beispiele drin, also Fallbeispiele, die das nochmal erläutern. Und das ist, glaube ich, schon ein anderer Ansatz als eben so ein bisschen, jetzt bleib doch mal nett.
3: Eine weitere Frage.
7: Vater war Choleriker, er war ständig wütend und er genoss seine Rage. Es war kein Problem für ihn, sich in Rage zu steigern. Es genügte, wenn die Suppe zu heiß oder zu kalt war, zu wenig oder zu viel Salz in der Suppe war, kein Maggi auf dem Tisch stand, um ihn in furchtbare Wutanfälle zu versetzen. Heute leben wir im Zeitalter des Wutbürgers und man hat das Gefühl, es werden immer mehr Wutbürger, nicht nur bei Malen. Meine Frage an die Experten: Was ist so schön daran, ständig wütend zu sein? Das würde ich gern mal wissen. Vielen Dank.
3: Herr Schedlowski, Sie lachen. Nicht, ja. Weil die Frage, glaube ich...
5: Nein, das ist ja schon eine berechtigte Frage. Was ist so schön daran? Was genießen die Menschen, die jetzt so als Choleriker sozusagen durch unseren Alltag geistern irgendwo? Es gibt wenig wissenschaftliche Untersuchungen dazu. Man hat also jetzt keine Fragebögen, so was macht dem Choleriker einfach Spaß sozusagen bei diesen Ausbrüchen. Aber es ist schon so, dass natürlich dann eben auf der einen Seite die Emotionen über diese Wutausbrüche abgearbeitet werden und rausgelassen werden, natürlich auf Kosten der Umgebung, das ist eben der Nachteil, aber für den selber, der sich da aufregt, irgendwie kann das schon befreiend sein, ja, so ein Wutausbruch, ne? Und wenn man das sozusagen sein Leben lang so gelernt hat, dass das einem gut tut, dann macht man das auch immer wieder und immer weiter. Und das ist jetzt, wenn man dagegen angehen möchte, und das ist das, was sich da bei Gabi eben noch ergänzen möchte, geht es wirklich darum, um diesen Trainingsaspekt. Ja, Kollege von mir hat mal ein Buch geschrieben, da mit dem Titel Positiv denken macht krank. Damit wollte er einfach zum Ausdruck bringen, dass einfach so sich positive Gedanken zu machen oder jetzt reg dich doch nicht auf und so weiter, dass das überhaupt nichts hilft, ja, nichts bringt, sondern wir müssen tatsächlich das so sehen, dass wir da umlernen müssen. Und das hat was mit der Neurobiologie und mit der Wissenschaft zu tun. Wie lernen funktioniert, haben wir relativ gut schon verstanden, bis auf die molekulare Ebene. Aber wie dieses Umlernen oder dieses Neulernen funktioniert, das wissen wir noch nicht so viel, was da im Gehirn passiert.
3: Wäre das für Sie ein Ansatz, zum Choleriker zu gehen und zu sagen, du musst jetzt umlernen?
5: Umlernen, beziehungsweise ihm das Trainingsprogramm dann anzubieten und ihm zu sagen, du kannst das ändern, das ist kein Charaktermerkmal, nicht genetisch sozusagen veranlagt, sondern man kann das lernen. Nur, das ist die Schwierigkeit dabei, oder was ist schwierig, dass es funktioniert, aber es funktioniert nur mit diesem Trainingsprozess.
4: Ja, dazu kann ich noch mal ergänzen. Das Gehirn ist ja so eine, sage ich mal, versucht ökonomisch zu arbeiten. Immer schön gleich zu denken, zu machen, zu tun. Dann brauche ich nicht so viel Energie und dann weiß ich, wie das geht. Ich fahre wie auf einer Autobahn immer schön geradeaus. Wenn man einmal diese falsche Autobahn, die Abzweigung genommen hat, dann muss man sich eben durch ein Training daran gewöhnen, dass man eben auch die Straße mal wechseln kann. Und das muss man wirklich üben, weil das Gehirn ist darauf angelegt, irgendwie, sag ich mal, einfach also zu denken. Es hat ja 2% unseres Körpergewichts ist das Gehirn, 20% ist der Energieverbrauch. Das verbraucht eh schon viel Energie und will natürlich ökonomisch sein und deshalb immer alles schön gleich machen. Wenn diese Abzweigung aber eben, sage ich mal, nicht gesund ist, nicht einem eigentlich auch dann gar nicht mehr gefällt und eben man keine Freude daran hat, sich ständig aufzuregen, dann kann man lernen, die Straße zu wechseln. Und das ist das Trainingsprogramm.
3: Sie schreiben unter anderem, Schritt 7 ist Andersdenken, ja, und Schritt 6 im Kopf diskutieren. Also das sind, glaube ich, so die zentralen Punkte bei diesem Training, wo es um Selbstreflexion geht, dass man umdenken lernt oder einübt, Perspektivwechsel beispielsweise, also das alles Effekte. Meine Frage nochmal einmal zurück, wenn ich jetzt einen Choleriker in der Familie habe, ihm zu sagen, mach mal das Trainingsprogramm, ist natürlich so eine Sache, die von außen kommt. Wie viel Selbstmotivation braucht's?
5: Das ist eine gute Frage. Ich denke, wenn der Choleriker in der Familie, der Cousin, der Onkel oder wie auch immer, wer das ist, irgendwie nicht zu der Einsicht kommt, dass sein Verhalten nicht angemessen ist und er im Prinzip da auch gar nichts ändern will, dann nutzt auch das Trainingsprogramm nichts. Ne? Also da kann man noch so schön auf ihn einreden. Das hat schon so eine gewisse oder muss schon so eine gewisse Motivation vorausgesetzt werden, da wirklich was zu ändern. Und zur Selbstreflexion, wie Sie sagen. Und das ist ein ganz wichtiger Punkt. Und Schritt 5, glaube ich, in unserem Trainingsprogramm, dass man da tatsächlich nochmal guckt, was hat meine Reaktion eigentlich zu tun mit meiner Biografie, also mit dem, wie ich aufgewachsen bin. Weil als Kinder, Jugendliche lernen wir nicht nur Vokabeln oder bestimmte Rechenformen, sondern wir lernen auch unser, sagen wir mal, Wertesystem, unser Wertekoordinatensystem. Und da ist es ganz wichtig, dass man mal zurückguckt und sagt, wie war das eigentlich bei uns zu Hause? Was habe ich eigentlich von meinen Eltern, von meiner Peer Group, also von meinem Verwandten, Bekannten, Freundeskreis, was habe ich da eigentlich gelernt, wie man jetzt mit Konflikten beispielsweise oder mit Stresssituationen umgeht? Und das ist immer nicht immer ganz einfach, da wirklich selbstreflektiv, da wirklich zurückzugehen und zu gucken, wie ist das eigentlich gewesen bei mir, ne?
3: Manfred Schidlowski mit Gabi Miketta heute bei Fragen an die Autoren. 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
8: Hat Aufregung was mit einem Hang zur Hysterie zu tun? Oder ist es auch eine Frage der Intelligenz, wie oft man sich aufregt?
5: Ja, ich glaube, das hat nichts oder nur im geringen Ausmaß was überhaupt mit Intelligenz zu tun. Natürlich bedarf es einem gewissen Maß an Selbstreflexionsfähigkeit, was wiederum so ein bisschen in Anführungsstrichen Intelligenz dann voraussetzt. Aber mit der Intelligenz, ob man ein IQ hat von 85 oder von 120 oder 130, hat das eigentlich wenig zu tun damit. Auch Kinder und Jugendliche, also Kinder ab einem bestimmten Alter, sind zu solchen Selbstreflexionsmaßnahmen tatsächlich befähigt auch, ne?
3: Eine weitere Frage.
9: Warum ärgert man sich über Dinge, die nicht den Wert haben? Wie kann man lernen, zu unterscheiden? Vielen Dank.
3: Also das Unwichtige von dem Wichtigen zu unterscheiden, glaube ich. Wie lernt man das?
4: Tja, wie lernt man das? Das ist natürlich eine Selbsteinschätzung und ich glaube, da ist auch jeder individuell. Es gibt bestimmte Dinge, die regen mich auf, aber den Manfred jetzt mal gar nicht. Und da muss man, glaube ich, ein bisschen auf sich selber gucken. Und wie ich habe ja schon gesagt, bei manchen Dingen ist es ja auch sinnvoll, sich mal aufzuregen und zu sagen, okay, das ändere ich jetzt. So möchte ich das nicht mehr. Und vielleicht ein Gespräch mit Nachbarn, mit Verwandten oder wie auch immer zu führen oder im Job, Dinge einfach mal anders zu strukturieren. Das macht ja irgendwie Sinn. Aber das ist eben sehr individuell. Und unser Buch bietet sozusagen ja einen Werkzeugkasten für jeden. Jeder kann sich da was Eigenes raussuchen. Und ich glaube, diese Entscheidung, was ist wichtig und was ist unwichtig, das ist eine sehr, sehr persönliche. Ich würde immer sagen, wenn man Dinge ändern kann und wenn man sich dafür einsetzt, dann macht es Sinn, das auch zu tun. Vielleicht muss man sich nicht immer aufregen, sondern kann konstruktiv an eine Sache heranzugehen, weil das Losbollern und die kurze Zündschnur und immer mit dem, weiß ich nicht, an die Decke zu gehen wie so ein HB-Männchen, das führt in den meisten Fällen nicht zu einer konstruktiven Veränderung einer Sache, die mir nicht gefällt oder die mich belastet oder die ich auch gesellschaftlich nicht möchte oder so. So funktioniert das nicht, glaube ich. Diese individuelle Entscheidung, die muss, glaube ich, jeder für sich selber treffen.
3: Der Unterschied zwischen sich aufregen und Stress haben ist, glaube ich, auch gar nicht so unwichtig, weil sich aufregen, kurze Zündschnur, ist ja vielleicht auch eine Folge von Stress, den wir als normal akzeptieren. Also alltäglicher Stress. Bin in einer Lebenssituation, die mich einfach vom Aufstehen bis zum Schlafengehen stresst. Das sind so Zusammenhänge, da schreiben Sie ja auch drüber.
4: Naja, also wir haben natürlich, ich meine, wir leben ja nicht auf einer, also selbst auf einer einsamen, schönen Insel mit drei Palmen. Und wenn die Kokosnuss zum Essen runterfällt und man gar nicht viel tun muss, selbst das könnte Stress sein, weil da kommt ein Sturm, da sind Haie um die Insel drumherum. Also stressfreies Leben in dem Sinne, das gibt es ja nicht. Wir haben ja alle Anforderungen, die wir erfüllen wollen und erfüllen müssen auch und uns dem stellen. Aber die Frage ist, belastet uns das? Macht uns das krank? Was tun wir damit? Können wir nicht mehr schlafen? Haben wir Herzprobleme? Haben wir Verdauungsprobleme? Wenn sich das alles so auswirkt, dann ist das schlicht und einfach nicht gesund.
3: Herr Schedlowski, die Menschen, die Sie begleiten, auch in Ihrem Klinikum sozusagen, kommen die aus solchen Alltagssituationen, die sich irgendwann verselbstständigt haben, zur Megabelastung geworden sind oder Also kann man das dann irgendwie nachvollziehen, dass es eigentlich aus dem Alltäglichen heraus entsteht?
5: Unbedingt. Es gibt also einen eindeutigen Zusammenhang zwischen dem allgemeinen Stressniveau und diesem Impuls in der Verlust an Impulskontrolle. Ganz klar. Zu mir kommen Menschen, die sind gekommen, weil sie beispielsweise Ängste haben, depressiv sind, weil sie somatoforme Funktionsstörungen haben, also körperliche Erkrankungen im Prinzip haben, wo in vielen, vielen Fällen tatsächlich dies Belastungsniveau ganz enorm gestiegen ist in der letzten Zeit, die dann wirklich, wo dieses Belastungsniveau dann tatsächlich zu diesen Störungen geführt hat. Und da geht es in erster Linie darum, natürlich einmal die spezifischen beispielsweise Ängste zu behandeln, einerseits aber auch zu gucken, was hat das mit deiner allgemeinen Lebenssituation zu tun. Und da erkennen wir immer wieder eben dieses erhöhte Belastungsniveau familiärer Art, beruflicher Art oder eben durch körperliche Erkrankungen auch ausgelöst.
3: Was sind denn dann Stressanzeichen, wo Sie sagen würden, da muss man schon ein bisschen aufpassen. Also da sollte man den Fokus drauf lenken im Alltag, um mal ein ganz praktisches Beispiel zu haben.
5: Die Anzeichen, die äußern sich in der Regel dann bei den Patienten entweder körperlich, dass dann tatsächlich die Effekte auf Organsysteme einfach eindeutig da sind, ja. Mal ganz einfach, Herzfrequenzwerte erhöht sind, Blutdruck erhöht sind, das Immunsystem nicht richtig funktioniert, weil andauernd Infekte auftreten beispielsweise. Auch natürlich auf der psychischen Ebene äußert sich das in, wie auch immer, Schlafstörungen, in Ängsten oder eben auch in depressiven Episoden. Und da geht es darum, eben diese einerseits diese spezifischen Störungen, eben Belastungen zu behandeln, anzugehen, aber natürlich auch immer wieder zu fragen, okay, was hat das zu tun mit deiner momentanen Lebenssituation? Warum ist das so? Warum kommen die Ängste immer wieder? Gibt es da nicht irgendwas zu ändern, um dieses allgemeine Aktivierungsniveau zu senken? Ne?
3: Und da die Frage von Martin Rees aus Dortmund, Hörer von uns, vielen Dank dafür. Welchen Anteil hat Social Media bei dieser, ich sag mal, alltäglichen Stressnivellierung?
4: Eine große. Das ist ganz klar. Wenn man Social Media nutzt, und die Zahlen sind ja fast beängstigend, wie viele Stunden wir pro Tag uns in dieser Welt bewegen. Und man muss einfach verstehen, dass der Algorithmus, was mir zugespielt wird bei Instagram, bei Facebook, so funktioniert, je aufmerksamkeitsstärker etwas ist. Und das sind häufig Katastrophen, negative Beispiele. Desto öfter ich da zuschalte, desto mehr wird mir zugespielt. Das heißt, am Ende sehe ich eine Welt, die ja aus Belastungen, sage ich mal, besteht, aus Katastrophen, aus Elend, aus Unglücken. Und das muss einen ja beeinträchtigen, weil wir schauen gar nicht mehr auf unsere Nachbarn, die vielleicht eine Grillparty machen und ein bisschen singen und tanzen und alles ist gut. Das sehen, also die Sichtweise auf die Welt verschiebt sich ein bisschen. Und natürlich muss man auch sagen, im Moment ist es natürlich auch so, dass die Weltlage so ist, dass wir viele Katastrophen sehen, hören, zugespielt bekommen und die ja auch real existieren. Es gibt die Kriege, es gibt die Katastrophen wie eine Flutwelle, wie ein Erdbeben. Das sehen wir nur alles. Vor 30 Jahren war das in dem Sinne nicht so präsent immer. Wir sehen das in jeder Sekunde immer und dann kann natürlich der Eindruck entstehen, das ist unsere Lebenswelt. Und ich glaube, da muss man unter Umständen einen Schritt zurückgehen und da auch mal, ja, man nennt das Digital Detox, ein bisschen sich herausnehmen, um seine persönliche Lebenswelt, die vielleicht ganz anders ist und viel positiver ist, überhaupt wieder wahrnehmen zu können.
3: Also den erhöhten Cortisolwert reduzieren, indem man Social Media auslässt. Funktioniert das, Herr Schidlowski?
5: Sicherlich ist das eine Möglichkeit, das zu reduzieren natürlich, weil was Gabi eben sagt, das ist eben der Punkt, dass alles in Echtzeit ja auf einen einströmt. Vor 20, 30 Jahren haben wir diese Katastrophenmeldung im Prinzip Tage später teilweise aus der Zeitung irgendwie erfahren. Mittlerweile haben wir das in Echtzeit sozusagen auf dem Handy. Das ist der eine Punkt. Und das sind alles, ja, und das wird noch ein bisschen psychologischer dann, das sind alles Faktoren, die wir nicht kontrollieren können. Und die subjektive Erfahrung, etwas nicht zu kontrollieren oder kontrollieren zu können, ist sozusagen mit der größte und stärkste Stressauslöser, ja, weil wir keine Kontrollmöglichkeit haben, da irgendwie zu intervenieren und das für uns subjektiv gesehen zum Positiven zu wenden. Ne?
10: Dann aus medizinischer Sicht würde ich den zweiten Teil der Frage von Martin Rees noch anhängen. Regulierung der Zugänge für Social Media, ist das ein Thema aus medizinischer Sicht? Um mehr abzuregen, müsste man da ganz klare Schranken, ganz klare Gesetze? Oder wie würden Sie das angehen?
5: Also ich bin jetzt kein Experte für die Social Media, weil ich selber halte mich da fern. Ich habe WhatsApp und von allem anderen halte ich mich fern. Wenn meine Kinder mal irgendwas posten auf Instagram, dann schalte ich das kurz ein und schalte es aber gleich wieder aus, damit ich gar nicht mit diesen Reels konfrontiert werde. Also ich bin da kein Experte. Aber ich denke, die Regelung für Kinder und Jugendliche bis zum gewissen Alter, da Social Media eben zu sperren, ist eine Geschichte, die muss man diskutieren. Für die Erwachsenen macht es wenig Sinn, das irgendwie zu reglementieren. Ich denke, da muss jeder selber dieses sozusagen Detox, was Gabi dann erwähnt hat, einfach für sich irgendwie zu finden. Ne?
10: Fragen an die Autoren. Gabi Miketta und Manfred Schiedlowski sind heute zu Gast hier bei SR Kultur. Eine weitere Frage.
7: Es gibt Situationen, in denen man sich ärgert, weil man sich geärgert hat. Man weiß, wie kontraproduktiv die Aktion war. Wie soll man damit umgehen?
10: Tja, Frau Miketta.
4: Tja, gut, wenn man sich...
10: Ist vielleicht der erste Ansatz ja schon,
4: ja, oder? Wenn man sich geärgert hat und im Nachhinein merkt, ach, das war jetzt aber sinnlos oder das hat mir geschadet und hat eigentlich nichts gebracht und mir noch mehr Ärger eingehandelt eigentlich am Ende, dann ist das eine Erkenntnis und einer der ersten Schritte, die wir im Buch beschreiben, nämlich mal zu reflektieren, wann passiert mir das denn immer? Sind es bestimmte Triggerfaktoren? Sind es bestimmte Auslöser? Und warum ist das denn bei mir so? Und zum Beispiel, weiß ich nicht, bei meiner Frau oder bei meinem Mann respektive nicht so. Warum regen mich diese bestimmten Dinge dann so auf? Und ich glaube, das ist der erste Schritt, auf sich selber zu schauen. Wie gesagt, es braucht vielleicht auch ein bisschen Mut hinzuschauen, warum das so ist bei mir. Und dann, glaube ich, hat man aber gute Chancen, das in den Griff zu kriegen. Weil also sinnvoll ist ja nicht.
10: Ja, Auslöser analysieren ist so dieser Punkt, da auch drüber nachzudenken und vor allen Dingen diese Spirale der Aufgeregtheit zu verstehen. Das ist so der dritte Punkt bei Ihnen in dem Training, reg dich ab. Dazu kommt ja, dass man auch darüber nachdenkt, dass man grübelt, ja. Wie weit ist denn dieses Grübeln eigentlich positiv in dem Zusammenhang, Herr Schiedlowski?
5: Ich vergleiche das Grübeln immer mit Schaukeln. Man bewegt sich, aber kommt keinen Schritt voran. Ja, insofern ist das Grübeln sicherlich erstmal kontraproduktiv, weil es Energie verbraucht und völlig unnütz ist. Es geht eher darum, da konstruktiv drüber nachzudenken und wie der Hörer eben gesagt hat, irgendwie zu lernen aus dem einmal durchgelebten sozusagen Ärger, den man sich einhandelt, weil man sich geärgert hat. Und das wirklich als Auslöser zu nehmen und dann konstruktiv darüber nachzudenken, tatsächlich in solchen einzelnen Schritten und das ganze Gedankensystem, was einem da sozusagen immer durch den Kopf geht, mal zu filetieren. Was sind denn das eigentlich für Gedanken, die mir da durch den Kopf gehen? Welche Gefühle lösen diese Gedanken aus und letztendlich auch in dieser Ärgersituation, welche Körperreaktion nämlich da war. Das sind so die ganz wichtigen Essentials, also die ganz wichtigen Schritte, um da jetzt tatsächlich aus dieser Grübelmaschinerie da rauszukommen. Ne?
4: Also vielleicht darf ich noch anfügen, ja, Grübeln, das ist ja, also das kenne ich von mir selber, insofern kann ich das beurteilen, das passiert ja gerne nachts. Ja, man wird wach mitten in der Nacht und dann fängt die Katastrophisierung sozusagen an. Oh, was habe ich da gemacht? Ist das alles richtig? Das ist so eine destruktive Gedankenspirale. Alles ist schwarz-weiß. Habe ich da was falsch gemacht? Bin ich schuld? Ne? Und das geht stundenlang und das bringt nix. Wie Manfred schon gesagt hat, man kommt zu keinem guten Ergebnis und man wacht dann morgens auf und denkt, ach, so schlimm ist doch gar nicht. Warum habe ich da so eine negative Spirale in meinem Kopf gehabt? Und ich glaube, wenn man dazu neigt oder wenn einem das passiert, ist es gut, das einfach zu unterbrechen. Also ich stehe dann auf, wenn mir das passiert und lese ein Buch, mache mir einen Tee und denke mir so, nee, da denke ich jetzt nicht weiter drüber nach, weil das macht keinen Sinn. Morgen früh sieht alles ganz anders aus und man muss das einfach unterbrechen. Und das sind so viele Übungen, die wir auch beschreiben, dass man vielleicht einfach bestimmte Sachen sich antrainiert, wenn man merkt, da kommt der Ärger, dann zum Beispiel kann man sich so ein Bändchen umbinden, so ein Gummiband um den Arm und einfach dran schnipsen. Das ist dann das Zeichen, so jetzt reg ich mich mal lieber ab. Oder ich zähle von 10 rückwärts einfach mal in Ruhe. Oder ich atme 3-mal tief durch. Ja, um einfach einen Punkt auch körperlich, sage ich mal, in Bewegung zu setzen und zu sagen, nee, Schluss damit.
10: Wie ist es mit Aufschreiben, Tagebuch führen? Wäre das was in der Nacht auch als Beispiel oder eher allgemein?
4: Oh, nachts weiß ich nicht. Also da kommen wahrscheinlich so ein bisschen, ja, eben Schwarz-Weiß-Gedanken. Da ist alles immer so ein bisschen bedrohlich. Ich finde es gut, am Abend so den Tag Revue passieren zu lassen und vielleicht nicht nur aufzuschreiben, was schlecht war, sondern vielleicht auch mal aufzuschreiben, die 3 Sachen, die gut waren. Wir reden immer sehr viel über Schlechtes, über Negatives, aber über das, wofür wir dankbar sein könnten, was eigentlich gut gelaufen ist und was schön ist und was uns erfreut hat und wo wir was Gutes bewirkt haben, das vergessen wir irgendwie immer schnell.
10: Eine weitere Frage.
11: Kann es sein, dass das persönliche Aufregungsniveau auch mit dem gesellschaftlichen Aufregungsniveau zusammenhängt? Und kann dieses wiederum damit zusammenhängen, dass die Menschen das Gefühl haben, zu wenig auf ihre persönlichen Lebensverhältnisse Einfluss zu nehmen? Wir geben alle paar Jahre unsere Stimme bei Wahlen ab und die Stimme bleibt dann sozusagen in der Wahlurne beerdigt und wir müssen schlucken, was die Regierenden tun. Und meine Frage wäre, ob es vorstellbar ist, dass ein stärkeres Einbeziehen der Menschen in politische Prozesse, also beispielsweise durch Bürgerräte und durch direkte Demokratie, ihnen das Gefühl geben kann, mehr Wirksamkeit über ihr eigenes Leben zu haben und dadurch auch zufriedener zu werden.
10: Also große Frage, Herr Schidlowski, Sie nicken.
5: Ja, also dieser Zusammenhang, der besteht ohne Zweifel, ja, irgendwie, dass die gesellschaftlichen Verhältnisse und die politischen Verhältnisse eben zu dieser mehr gesteigerten Aufregung einfach führen. Das ist ganz klar. Ich glaube schon. Ob das dann tatsächlich die Lösung ist mit Bürgerräten oder mit Volksabstimmung, wie es in der Schweiz beispielsweise möglich ist, da mehr subjektive Kontrollmöglichkeiten da so einzuspielen, das weiß ich nicht. Es gibt, glaube ich, kaum Untersuchungen darüber, ich kenne jedenfalls keine, die das eindeutig einfach auch belegen.
10: Ne? Der Hörer hat so ein bisschen ja auch darauf abgezielt, diese mutmaßliche Ohnmachtssituation. Ja, ich kann nichts tun, sondern ich muss das irgendwie hinnehmen. Und das regt mich gerade auf. Also das macht mich unzufrieden. Ohnmachtsgefühl, ist das so ein Punkt, was dazu beiträgt?
5: Ja, selbstverständlich. Wir kennen eben diese 3 Faktoren, die so ein Stressreaktion im weitesten Sinne auslösen. Das ist immer, wenn die Situation neu ist. Ja? Und wir haben viele neue Situationen. Ja? Wir haben den Krieg in Europa, in der Ukraine beispielsweise. Mhm. Wir haben die Riesendiskussionen um die Rente und so weiter. Das sind alles neue Situationen. Die zweite Stressquelle sozusagen ist die Unvorhersehbarkeit, nennen wir das. Also wenn man nicht weiß, wie die Nummer ausgeht. Also wie geht denn das jetzt weiter mit der Rentendiskussion? Kann ich jetzt nach 45 Jahren aussteigen oder nicht oder wie auch immer, ja? Und dann eben der dritte Faktor, und das ist eigentlich das, wo wir einfach die größten und stärksten Stressreaktionen ist, tatsächlich auch vom Hörer angesprochen, diese subjektive, erlebte Kontrollverlust. Ich kann die Situation nicht kontrollieren. Und das ist nicht nur bei Menschen so, sondern geht im Prinzip auch bei unseren Laborratten so, wenn wir die in eine Situation bringen, die sie nicht kontrollieren können, dann steigt der Stresspegel bei den Tieren eben an. Das können wir messen über die Hormone, die Stresshormone, die dann ausgeschüttet werden.
10: Und das kann sich vielleicht dann auch politisch äußern an der Wahlurne, dass und das ist ja leider eine Entwicklung, auch extremistische Positionen durchaus dann als Lösungsansatz mutmaßlich gesehen werden.
5: Das ist sicherlich ein Grund dafür, weil die sozusagen extrem links oder rechts orientierten politischen Parteien einfache Lösungen für hochkomplexe Probleme anbieten. Und dann habe ich natürlich das Gefühl, wenn ich die wähle, dann habe ich auch wieder Kontrolle darüber. Ne? Ganz, ganz klar.
10: Eine weitere Frage.
12: Welche Bedeutung messen die Autoren der Naturerfahrung als Mittel zum Stressabbau bei?
4: Ja, das ist eine wunderbare Frage, eine große, finde ich, weil das Naturerleben ist etwas, was unser Nervensystem beruhigt. Wenn ich draußen im Wald bin, wenn ich spazieren gehe, wenn ich wandern gehe, wenn ich segeln gehe, diese Dinge oder am Meer einfach nur entlang spaziere, dann sind die Einflüsse, die Eindrücke, sag ich mal, beruhigend, die außer es kommt eine große, ich sehe eine Riesenwelle und es ist Sturm, dann ist es vielleicht auch etwas bedrohlich, aber normalerweise erleben wir etwas Großartiges und fühlen uns in der Natur eigentlich immer wohl. Und das ist, glaube ich, also ich finde das einen sehr, sehr guten Faktor und ich glaube, es gibt viele Untersuchungen, die zeigen zum Beispiel Bewegung in der Natur, spazieren gehen, laufen gehen im Wald, das reduziert die Stresshormone, das regelt sozusagen das ganze System ein bisschen runter und ich glaube, es ist ein probates Mittel. Ganz ehrlich, wenn man merkt, boah, jetzt könnte ich aber in die Luft gehen, zu sagen, okay, dreimal tief durchatmen, ich gehe einmal um den Block oder ich lauf einmal um den See oder ich gehe eine Runde schwimmen, ich bewege mich
10: also selbst,
4: und genieße das.
10: Also selbst in der Situation, ich konstruiere jetzt mal, man kommt nach Hause und es sieht in der Küche aus wie nach Bombenanschlag, ja, so nach dem Motto. Schon wieder ist nichts passiert. Dreimal durchatmen, um den Block gehen, die Küche ist dann immer noch unordentlich.
4: Ja, die ist unordentlich, aber Ihnen geht's besser dabei. Natürlich muss man die irgendwann sauber machen und aufräumen, das ist schon richtig. Aber ob Sie das vielleicht dann mit ein bisschen Musik und gelassen tun oder ob Sie wutentbrannt die Teller schrubben und einer fällt Ihnen hundertprozentig noch hin in dieser Situation, dann ärgern Sie sich noch mehr. Das führt zu nichts.
10: Also den anderen ist egal, wie ich die Küche sauber mache. Das habe ich jetzt mitgenommen. Weitere Frage von Marion Bubel aus Saarbrücken. Vielen Dank dafür. Ist Wut immer ein Gefühl, das man kontrollieren sollte oder kann Wut auch eine wichtige Botschaft über die Bedürfnisse und Grenzen sein?
5: Mit Sicherheit. Das ist ein sehr guter Ansatz, wenn man die Wut im Prinzip sozusagen positiv framed, wie wir das nennen. Also wirklich dann in so einen Kontext packt und dann wirklich wieder reflektiert, warum bin ich jetzt wütend? Was fehlt mir? Was sind meine Bedürfnisse? Genau wie die Hörerin das eben so formuliert hat. Dann ist das natürlich auch eben was Positives, was diese Wut beinhaltet. Und wir haben ja gesagt, es geht nicht um die Unterdrückung, grundsätzliche Unterdrückung von Wut oder auch negativen Emotionen, sondern es geht darum, die dann zu kontrollieren. Das ist einfach die Take-Home-Message aus diesem Buch.
10: Sie hören SR Kultur mit Fragen an die Autoren Manfred Schidlowski und Gabi Miketa.
13: In der Operette Die Fledermaus heißt es in einem Trinklied, einem Sauflied: Glücklich ist, wer vergisst, was doch nicht zu ändern ist. Die Frage: Was halten Sie von Alkohol als Mittel zum Zweck des Vergessens von Ärger? Vermutlich braucht auch jede Gesellschaft irgendein Rauschmittel.
10: Tja, Werbung für den Rausch als Mittel, um Ärger zu vergessen, damit er erst gar nicht entsteht. Ich habe so ein bisschen den Eindruck, dass Alkohol durchaus Wut und Ärger auch triggert.
5: Das ist richtig. Also ich denke, das versuchten wir auch in dem Buch auch klar zu machen. Es gibt nicht die allgemeine Lösung für die sozusagen für das reg dich ab und die kontrollierte den kontrollierten Umgang mit Emotionen, sondern es gibt ganz ganz viele unterschiedliche Werkzeuge, die wir in dieser, ich nenne das mal Werkzeugkiste, auch gesammelt haben. Für den einen ist es dann tatsächlich der allabendliche Spaziergang mit dem Hund durch den Wald, um jetzt runterzukommen. Für den anderen ist es das Glas Wein, auch das ich dann wirklich genieße und sollte dann eben auch nicht eine ganze Flasche sein, sondern vielleicht auch nur ein Glas. Also es gibt ganz, ganz viele unterschiedliche Möglichkeiten, individuell eben da Werkzeuge zu finden, um jetzt mit diesem Ärger und der aufgestauten Wut oder negativen Emotionen eben umzugehen und das zu kontrollieren. Das ist der Punkt.
10: Wobei beim Alkohol, wir hatten vor kurzem auch das Thema hier bei Fragen an den Autor, natürlich dann so ein Scheinabbau auch irgendwo stattfindet und ich brauche immer mehr, damit es funktioniert. Weil Alkohol ist Nervengift, macht natürlich abhängig.
5: Natürlich, ja klar, ein Alkohol ist Nervengift, aber ich trinke auch schon seit 50 Jahren mein Glas Wein und mein Bier und genieße das. Natürlich gibt es Menschen, die gefährdet sind da, ja, die so, sozusagen, wo so ein Suchtpotenzial da ist, das hat was mit der genetischen Prädisposition zu tun, hat mit gesellschaftlichen und familiären Umweltbedingungen was zu tun, da muss man natürlich vorsichtig sein, das ist ganz klar. Ja.
10: Inge Käufer aus Saarbrücken, vielen Dank für die Frage. Wenn wir keine Nachrichten mehr hören würden, keine Krimis mehr schauen oder lesen würden, allein schon im Straßenverkehr gibt es so viel Aggressivität, schreibt sie, die auch noch vorgelebt wird durch Formel 1 und Co. Also ihre Frage, wir können ihm eigentlich gar nicht so wirklich entgehen, was uns belastet. Hilft uns Humor weiter?
4: Och ja, finde ich schon. Humor hilft weiter, weil es das auf eine andere Ebene hebt. Man hat einen anderen Blickwinkel darauf und kann vielleicht auch mal über die eine oder andere Sache schmunzeln oder lächeln. Wir kennen natürlich alle wahrscheinlich auch so Menschen, die immer einen Witz machen und über alles irgendwie lachen können. Das ist dann vielleicht eine übertriebene Art, mit Problemen umzugehen. Aber ich finde, Humor ist überhaupt nicht schlecht. Finde ich gut. Ich habe aber noch eine ganz tolle Übung, die würde ich gerne noch Ihnen beschreiben. Mhm. Und zwar, wenn man sich mal überlegt, das ist eher so eine kognitive Übung. Sie sitzen also im Stau und ärgern sich ganz furchtbar, dass sie ihren Termin nicht schaffen, wahrscheinlich ein wichtiger, und es ist wirklich ärgerlich, ja, richtig. Wie viel Geld, wenn Sie mal drüber nachdenken, wie viel Geld müsste ich Ihnen geben, damit Sie sich nicht ärgern? Und allein diese Fragestellung, das Nachdenken darüber, sind es 10 Euro, 100, 1000, muss es eine Million sein? Allein das Nachdenken darüber, welchen Wert hat dieser Ärger eigentlich für mich, führt einem die Relativität sozusagen der ganzen Sache ein bisschen vor Augen. Das ist so eine Übung, die Frage kann man sich einfach mal stellen und dann merkt man, Quatsch, eigentlich ist das Blödsinn. Ich kann es eh nicht ändern. Genieße ich es, höre ich einen guten Podcast, höre ich eine Radiosendung, versuche mein Denken einfach ein bisschen umzustellen.
10: Ein Punkt bei Ihnen ist Nervenzellen trainieren. Das heißt, ein tägliches, kurzes Üben, um die neuronalen Netzwerke zu stärken, also um auch dann vielleicht Humor zu entwickeln in der Situation, Geduld zu entwickeln. Und da gibt's Mastersätze. Ist das so ein Mastersatz jetzt gewesen? Wie viel ist es mir wert? Oder was sind Mastersätze? Vielleicht können Sie das nochmal kurz erläutern.
4: Naja, Mastersätze, ich meine, die muss ich mir ja entwickeln. Also es kann ein Mastersatz sein, probier's mal mit Gemütlichkeit. Ja, wir alle kennen den Song, der Balu, der singt und das ist irgendwie lustig und hebt einen irgendwie, hebt die Stimmung. Das kann ein Mastersatz sein, es kann aber auch viel tiefer gehen. Und ein Mastersatz kann sein, ich habe gelernt, ich muss immer funktionieren. Das haben meine Eltern mir beigebracht. Und wenn ich nicht immer funktioniere, wenn nicht alles so klappt, wie das geplant war, dann werde ich nervös und raste aus. Muss ich dieses Muster eigentlich übernehmen? Ist es überhaupt mein Leben? Da kann man auch mal drüber nachdenken. Und sich vielleicht einen Satz, ich muss nicht alles so machen, wie ich glaube, also dass es man von mir erwartet. Ja, genau, das könnte auch ein Mastersatz sein.
14: Mir ist aufgefallen, dass es früher im sozialen Miteinander eher persönlich zuging. Heutzutage geht alles nur über Social Media, über Handy etc. Meine Frage ist, haben wir schlicht und einfach verlernt, miteinander nicht nur zu diskutieren, sondern auch miteinander zu streiten. Einfach schöne, normale Streitgespräche zu führen, ohne uns danach die Köpfe einzuschlagen.
5: Das hat sicherlich über die letzten Jahre nachgelassen und abgenommen. Die Bereitschaft auch, den anderen oder der anderen dann zuzuhören, auf die Argumente einzugehen und miteinander zu diskutieren. Und dieses Nachlassen dieser sozialen Interaktion hat sicherlich wiederum was zu tun mit dem, mit der Verwendung, dem Gebrauch der Social Media. Dass wir da einfach, sagen wir mal, gefangen sind, unsere Informationen aus solchen Kanälen holen, die nicht evident sind, wo die sozusagen die Äußerungen nicht überprüfbar sind, und das führt zu einer Eskalation, weil einfach die Fronten sich verhärten.
4: Also ganz schlimm finde ich, das eine sehr gute Frage, ganz schlimm finde ich, wenn man Streitgespräche sozusagen über WhatsApp oder über E-Mails führt. Mhm. Wir Menschen, unser Gehirn ist auf Sehen, auf Wahrnehmung von Emotionen, auf Gesichtsausdrücke, auf die Intonation der Stimme angewiesen, um zu beurteilen zu können, ist derjenige sauer auf mich oder macht er jetzt nur ein Witzchen, ist es gar nicht so schlimm. Also die Beurteilung ist dann so schwierig, wenn man nur so drei Wortsätze da bekommt. Und ich glaube, das sollte man wirklich nicht tun. Ich glaube, Streitgespräche gehören in einen Raum, wo Augen sich anschauen und Ohren zuhören.
10: Es gibt ja auch häufig Übungen für junge Menschen, vor allen Dingen bei Diskutierwettbewerben. Die müssen dann die Perspektive des anderen einnehmen. Ich glaube, das ist auch so ein Punkt. Sie schreiben ja auch so ein bisschen drüber, im Kopf diskutieren, diesen Perspektivwechsel und die Argumentation von anderen Standpunkten einfach mal durchzuspielen praktisch. Das könnte helfen, oder, Herr Schidlowski?
5: Ja, ja, das hilft mit Sicherheit. Das tatsächlich hilft alles, was diese im Kopf festgesetzten Automatismen einfach unterbricht, sozusagen. Ne? Und da gibt's viele, viele Beispiele, wie man das auch selber

0: Setzen dann tatsächlich auf diesen Wettkampf dann eben konzentrieren. Ne?
1: Was ist Ihr liebster Mantrasatz? Verraten Sie den?
0: Ja, früher war das ruhig und gelassen, konzentriert und mit Ausdauer. Das hat mir dann tatsächlich geholfen, in bestimmten Belastungssituationen tatsächlich auch ein bisschen Ruhe zu bewahren. Ne?
1: Eine weitere Frage noch.
2: Könnte es nicht eine positive Wirkung haben, sich mit Dankbarkeit zu beschäftigen?
0: Ganz wichtig. Wir haben heute Morgen beim Frühstück diskutiert darüber. Das waren meine, komme ich mal wieder zu diesen formelhaften Vorsätzen. In meiner richtig aktiven Zeit, als ich von morgens bis abends da beschäftigt war, wissenschaftlich und klinisch, dann war das dieser Spruch, ruhig und gelassen, der mir da wirklich weitergeholfen hat. Das hat sich über die Zeit geändert. Für mich ist das jetzt in Demut und Dankbarkeit dieser Spruch geworden, der mir einfach immer, der mich wieder zurückholt. Mit beiden Füßen auf die Erde, auch wenn die Situation noch so schlimm erscheint und noch so schwierig. Ich sage dann immer mit Demut und Dankbarkeit, dass mich das Leben sozusagen bis hierher geführt hat und mich vor vielen Widrigkeiten, nicht vor allen, aber vor vielen Widrigkeiten beschützt hat.
1: Sagt Manfred Schildlowski zusammen mit Gabi Miketta, war heute zu Gast hier bei SR Kultur Fragen an die Autoren. Ihnen beiden vielen Dank und alles Gute.
3: Dankeschön.
0: Immer gerne. Danke. Tschüss.
1: Reg dich ab, endlich Schluss mit Ärger, Wut und Frust. Das ist das Buch, um das sich hier heute alles gedreht hat. Es gibt viele Grafiken in Glossar und weitere Tipps auf 286 Seiten. Penguin Verlag für 14 Euro. Das Buch regt dich ab. Ein Exemplar an Walter Bachmann, Elke Quinten und Wilhelm Irsch. Allen anderen natürlich auch. Vielen, vielen Dank fürs Fragestellen. Ich hoffe, Sie haben ein klein bisschen Anlass gefunden, sich heute zumindest mal ganz entspannt weiter SR Kultur zu widmen. Nächste Woche können Sie das gerne tun bei Fragen an die Autorin Sarah Diehl ins tiefe Blau, was ich unter Wasser lernte. Das ist das Thema. Sie ist nicht nur Schriftstellerin, Sarah Diehl, sondern begeisterte Taucherin. Und sie hat ein ganz tolles Buch vorgelegt, wo es darum geht, was passiert, wenn wir ins tiefe Blau abtauchen, was das mit uns, mit unserem Körper, mit unserer Psyche macht und was wir eigentlich lernen in dieser unbekannten, in Anführungszeichen, Welt für uns, wo es immer dunkler wird und gleichzeitig die Schönheit des Lebens immer zerbrechlicher und schöner funkelt. Tolles Buch von Sarah Diehl, nächste Woche hier bei Fragen an die Autorin, das ab 9.04 Uhr und für jetzt und heute bedankt und verabschiedet sich Jochen Marmitt.
4: 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Aus der Pfarrkirche St. Martin in Schwalbach-Saar übertragen wir einen katholischen Gottesdienst. Zelebrant und Prediger ist Dekan Hans-Georg Müller. Musikalisch wird der Gottesdienst vom Chor Chorus mitgestaltet. Die musikalische Leitung liegt bei Chorleiter Aloysius Simon. Die kirchliche Leitung der Übertragung hat Corinna Achtermann. Wir begrüßen auch die Hörerinnen und Hörer vom Westdeutschen und vom Norddeutschen Rundfunk.

Aus dem saarländischen Schwalbach übertragen wir heute Morgen diesen Gottesdienst. Genauer aus der Pfarrkirche St. Martin in der Pfarrei Heiligkreuz Schwalbach. Die Pfarrei verbindet lebendigen Glauben mit engagiertem Handeln. Mit ihrem weltkirchlichen Einsatz in Malawi und der Ukraine übernimmt sie Verantwortung über Grenzen hinweg und setzt ein Zeichen gelebter Solidarität. Die seit 10 Jahren bestehende Partnerschaft mit Marienthal im Elsass stärkt den Austausch und die Verbundenheit innerhalb der Kirche. Ein besonderes geistliches Angebot ist die tägliche Anbetung in einer der Kirchen der Pfarrei, die Raum für Gebet, Stille und Begegnung mit Gott schafft. Darüber hinaus engagiert sich die Pfarrei für Familien und begleitet Menschen in verschiedenen Lebensphasen. Mit sozialen Initiativen wie dem Tischlein Deck dich zeigt sie ganz konkret, dass christliche Nächstenliebe im Alltag beginnt. Eine kleine Kostprobe des musikalischen Angebots der Pfarrei können Sie heute hören. Im Gottesdienst singen wir aus dem Trierer Gotteslob folgende Lieder. Zum Gloria die Nummer 169, Gloria Ehre sei Gott. Zum Halleluja die Nummer 362, Jesus Christ, you are my life. Zur Gabenbereitung die Nummer 184, Herr, wir bringen in Brot und Wein. Zum Sanctus die Nummer 735, heilig ist der Herr,

Universums. Und zur Danksagung die Nummer 847, wenn Glaube bei uns einzieht. Die Gottesdienstgemeinde der Kirche St. Martin freut sich nun mit Ihnen, am Radio verbunden, den Sonntagsgottesdienst zu feiern.

0: Im Namen des Vaters und des Sohnes und des Heiligen Geistes.
1: Amen.
0: Die Gnade unseres Herrn Jesus Christus, die Liebe Gottes des Vaters und die Gemeinschaft des Heiligen Geistes sei allezeit mit euch.
1: Und mit deinem Geist.
0: Ganz herzlich grüße ich die Zuhörer und Zuhörerinnen von SR, WDR und NDR, die uns heute zugeschaltet sind und gemeinsam mit uns diesen Gottesdienst feiern. Liebe Schwestern und Brüder, ein bekannter Liedruf heißt: Lehre uns, Herr, deinen Willen zu tun. Dieses Wort stammt aus dem Psalm 143. Dort heißt es: Lehre mich tun, was dir gefällt, denn du bist mein Gott. Nehmen wir heute ganz bewusst diese Bitte mit in die Feier der Eucharistie, damit mehr und mehr das wahr wird, was wir jeden Tag im Vaterunser beten: Dein Wille geschehe. Grüßen wir den Herrn in unserer Mitte und bitten wir um sein Erbarmen.

0: Der allmächtige Gott, erbarme sich unser, erlass uns die Sünde nach und führe uns zum ewigen Leben.
1: Amen.
0: So lasst uns froh und dankbar Gott loben und preisen.

Allmächtiger Gott, von dir kommt alles Gute. Pflanz in unser Herz die Liebe zu deinem Namen ein. Binde uns immer mehr an dich, damit in uns wächst, was gut und heilig ist.

Lesung aus dem Buch Jeremia. Du hast mich betört, o Herr, und ich ließ mich betören. Du hast mich gepackt und überwältigt. Zum Gespött bin ich geworden, den ganzen Tag. Ein jeder verhöhnt mich. Ja, so oft ich rede, muss ich schreien. Gewalt und Unterdrückung muss ich rufen. Denn das Wort des Herrn bringt mir den ganzen Tag nur Hohn und Spott. Sagte ich aber, ich will nicht mehr an ihn denken und nicht mehr in seinem Namen sprechen, so brannte in meinem Herzen ein Feuer, eingeschlossen in meinen Gebeinen. Ich mühte mich, es auszuhalten, vermochte es aber nicht. Wort des lebendigen Gottes.

Lesung aus dem Brief des Apostels Paulus an die Gemeinde in Rom. Ich ermahne euch, Schwestern und Brüder, Kraft der Barmherzigkeit Gottes, eure Leiber als lebendiges, heiliges und Gott wohlgefälliges Opfer darzubringen, als euren geistigen Gottesdienst. Und gleicht euch nicht dieser Welt an, sondern lasst euch verwandeln durch die Erneuerung des Denkens, damit ihr prüfen und erkennen könnt, was der Wille Gottes ist, das Gute, Wohlgefällige und Vollkommene. Wort des lebendigen Gottes.

In jener Zeit begann Jesus seinen Jüngern zu erklären, er müsse nach Jerusalem gehen und von den Ältesten und Hohepriestern und Schriftgelehrten vieles erleiden, getötet und am dritten Tag auferweckt werden. Da nahm ihn Petrus beiseite und begann ihn zurechtzuweisen und sagte, das soll Gott verhüten, Herr, das darf nicht mit dir geschehen. Jesus aber wandte sich um und sagte zu Petrus, tritt hinter mich, du Satan, ein Ärgernis bist du mir, denn du hast nicht das im Sinn, was Gott will, sondern was die Menschen wollen. Darauf sagte Jesus zu seinen Jüngern, wenn einer hinter mir hergehen will, verleugne er sich selbst, nehme sein Kreuz auf sich und folge mir nach. Denn wer sein Leben retten will, wird es verlieren. Wer aber sein Leben um meinetwillen verliert, wird es finden. Was nützt es einem Menschen, wenn er die ganze Welt gewinnt, dabei aber sein Leben einbüßt? Um welchen Preis kann ein Mensch sein Leben zurückkaufen? Der Menschensohn wird mit seinen Engeln in der Herrlichkeit seines Vaters kommen, und dann wird er jeden nach seinen Taten vergelten.

Liebe Schwestern und Brüder, ich hannet jo nur gut gemeint. Diesen Satz hört man im Alltag im Saarland ganz häufig. Ich habe es ja nur gut gemeint. Anderen gute Ratschläge geben zu wollen, ihnen zu sagen, was sie zu tun und zu lassen haben, und dann enttäuscht zu sein, wenn die Reaktion eben eine andere ist als die, die man erwartet hat, das prägt nicht selten unseren Alltag. Ich weiß es besser, wo es lang geht, und ich versuche, die anderen zu überzeugen. Brautpaare, die zu mir zur Ehevorbereitung kommen, müssen oft schmunzeln, wenn ich sie frage, kennt ihr das? Die Frau hat ein Problem, der Mann die Lösung und der Streit beginnt. Denn die Frau möchte reden und findet ihre Probleme, ihre Lösungen selbst. Irgendwie steckt es in uns, anderen gute Ratschläge geben zu wollen oder gar Vorschriften zu machen. Bei Eltern mit ihren Kindern mag das notwendig sein und zur Erziehung dazu zu gehören, doch bei Erwachsenen ist das ein ganz anderes Thema und ganz ehrlich, wer lässt sich schon gern von anderen sagen, was er zu tun und zu lassen hat. Ich hannet jo nur gut gemeint. Und dieses Thema zieht sich nicht nur durch unser alltägliches Leben, sondern auch ganz versteckt taucht dieses Thema auch auf in unserer Beziehung zu Gott. Überlegen Sie einmal, wie oft Sie Gott schon gesagt haben, was er tun soll. Natürlich schön verpackt, schön versteckt in fromme Gebete und wohlformulierten Worte. Ich möchte und ich hätte gerne. Und wie oft stand am Ende die Enttäuschung, weil es eben ganz anders gekommen ist als erwartet. Ich weiß es besser. Und wir sind bei Petrus im heutigen Evangelium. Um Gottes Willen, nein. Meinem Meister soll so etwas Schlimmes nicht geschehen. Vielleicht sind es die Gedanken und Empfindungen, die Petrus bewegt haben, als Jesus angefangen hat, von seinem Leidensweg zu sprechen. Und natürlich hat Petrus Angst um seinen guten Herrn. Und sicher hat er auch nur gut gemeint. Doch Jesus geht es um etwas ganz anderes. Er will nicht den bequemen Weg gehen. Jesus will den Willen Gottes erfüllen. Er will alles geben. Er will sein Leben geben, um so die Welt zu verändern. Das ist Gottes Wille. Alles zu geben aus Liebe zu uns Menschen. Und im Blick auf Petrus bewahrheitet sich in der Tat ein Wort aus dem alttestamentlichen Propheten Jesaja. Meine Gedanken sind nicht eure Gedanken und eure Wege sind nicht meine Wege, Spruch Gottes des Herrn. Die Reaktion von Jesus auf Petrus ist scharf. Tritt hinter mich, du Satan. Ein Ärgernis bist du mir, denn du hast nicht das im Sinn, was Gott will, sondern was die Menschen wollen. Tritt hinter mich. Das heißt doch im Klartext, schau noch einmal ganz bewusst auf mich. Tritt hinter mich, das heißt doch, schau auf meine Art und Weise. Schaue, was ich rede, schaue, was ich tue, schaue, welchen Weg ich gehe und einschlage. Und lerne von mir, den Willen Gottes zu tun und nicht dem eigenen Willen nachzugehen. Lerne von mir. Tritt hinter mich. Ich meine, liebe Schwestern und Brüder, das ist Jesu Aufforderung an uns heute Morgen. Unser Denken, unsere Wünsche, unsere Vorstellungen immer wieder zu überprüfen. Entspricht das, was ich sage oder möchte, wirklich dem Willen Gottes? Bin ich vielleicht wieder dabei, den einfacheren und bequemen Weg zu wählen? Oder bringe ich mich wirklich ein, so wie ich es von Jesus lernen kann? Der Apostel Paulus sagt es heute in der zweiten Lesung sehr treffend und sehr schön. Gleicht euch nicht dieser Welt an, sondern wandelt euch durch die Erneuerung eures Denkens, damit ihr prüfen und erkennen könnt, was der Wille Gottes ist, das Gute, das Wohlgefällige und Vollkommene. Es ist sicher ein lebenslanger Prozess, dieses von Jesus lernen, dieses sich von ihm korrigieren lassen. Und unser Maßstab ist der Herr selbst. Mein verstorbener Püttlinger Heimatpastor Franz Wagen hat mir vor vielen Jahren als Seminarist einen ganz wunderbaren Tipp gegeben, den ich nie vergessen habe.
Bei allem, was du tust, sagt er damals, bei allen Fragen, die das Leben dir stellen wird, frage dich immer wieder, was würde Jesus sagen und was würde Jesus jetzt an deiner Stelle tun? Treten wir bewusst hinter Jesus und lernen wir von ihm Tag für Tag ein Stück mehr. Und wir haben doch gute Vorbilder. Die Heiligen, die auf ihre ganz eigene Art und Weise hinter Jesus getreten sind und von ihm gelernt haben. Wir haben doch wunderbare Beispiele. Die Märtyrer des Dritten Reiches, wie Pfarrer Johannes Schulz, der in unserer Pfarrei begraben ist, der für seine Überzeugung in Dachau gestorben ist, dass man Gott mehr gehorchen muss als den Menschen. Treten wir hinter Jesus, lernen wir von ihm. Und liebe Schwestern und Brüder, wenn Sie wieder einmal in Versuchung geraten, et gut zu nennen, anderen Vorschriften machen zu wollen oder es besser zu wissen, dann fragen Sie sich doch, was würde Jesus denn jetzt sagen oder tun? Und ist es Gottes Wille oder wieder einmal nur mein Wille, um den es geht? Und vergessen wir ein gutes Wort nicht. Das Gegenteil von gut ist gut gemeint. Amen.

0: So lasst uns miteinander unseren Glauben bekennen. Ich glaube an Gott, den Vater, den Allmächtigen, den Schöpfer des Himmels und der Erde, und an Jesus Christus, seinen eingeborenen Sohn, unseren Herrn, empfangen durch den Heiligen Geist, geboren von der Jungfrau Maria, gelitten unter Pontius Pilatus, gekreuzigt, gestorben und begraben, hinabgestiegen in das Reich des Todes, am dritten Tage aufgestanden von den Toten, aufgefahren in den Himmel, er sitze zur Rechten Gottes, des allmächtigen Vaters, von dort wird er kommen, zu richten die Lebenden und die Toten. Ich glaube an den Heiligen Geist, die heilige katholische Kirche, Gemeinschaft der Heiligen, Vergebung der Sünden, Auferstehung der Toten und das ewige Leben.
1: Jesus, du lädst uns ein, in deine Nachfolge zu treten und mit deinem barmherzigen Blick auf die Welt und die Menschen zu schauen. So dürfen wir vertrauensvoll mit unseren Anliegen zu dir kommen und bitten.
2: Für alle, deren Rat gefragt ist und die Menschen begleiten, in den Beratungsstellen, im medizinischen Bereich, in der Seelsorge oder im alltäglichen Umgang. Barmherziger Jesus,
3: wir bitten dich, erhöre uns.
2: Für alle Frauen, Männer, Jugendlichen und Kinder, die in unseren Gemeinden die frohe Botschaft in Wort und Tat verkünden. Beten wir aber auch für die über 388 Millionen Christinnen und Christen, die wegen ihres Glaubens diskriminiert oder verfolgt werden. Barmherziger Jesus,
3: wir bitten dich, erhöre uns.
2: Für junge Menschen, die sich in die besondere Nachfolge rufen lassen, als Priester oder Diakon, in den Orden oder einen pastoralen Beruf, und für alle, die sie auf ihrem Weg begleiten. Barmherziger Jesus,
3: wir bitten dich,
2: für alle Menschen, die Belastungen, Krankheit oder persönliche Krisen tragen müssen, beten wir besonders für alle, die weltweit unter Auseinandersetzung, Krieg und Not leiden müssen. Barmherziger Jesus,
3: wir bitten dich, erhöre uns.
2: Für alle, die um einen lieben Menschen trauern, und für unsere Verstorbenen. Wir denken besonders an Josef Geraldi, Manuela Speicher, Ursula Wilhelm und Leonida Lauer. Und für alle Verstorbenen der Pfarrei Heiligkreuz. Barmherziger Jesus,
3: wir bitten dich, erhöre uns.
1: Jesus Christus, du gehst uns auf dem Weg des Lebens voraus. Dafür danken wir dir und preisen dich mit Gott, dem Vater und dem Heiligen Geist, heute und alle Tage unseres Lebens bis in Ewigkeit. Amen.

Betet, Schwestern und Brüder, dass mein und euer Opfer Gott, dem allmächtigen Vater, gefallen. Herr, unser Gott, diese Opferfeier bringe uns Heil und Segen. Was du jetzt unter heiligen Zeichen wirkst,

Ja, du bist heilig, großer Gott, du bist der Quell aller Heiligkeit. Darum kommen wir vor dein Angesicht und feiern in Gemeinschaft mit der ganzen Kirche den ersten Tag der Woche als den Tag, an dem Christus von den Toten erstanden ist. Durch ihn, den du zu deiner Rechten erhöht hast, bitten wir dich, allmächtiger und barmherziger Gott, sende deinen Geist auf diese Gaben herab und heilige sie, damit sie uns werden Leib und Blut deines Sohnes, unseres Herrn Jesus Christus. Denn am Abend, an dem er ausgeliefert wurde und sich aus freiem Willen

Darum, gütiger Vater, feiern wir das Gedächtnis des Todes und der Auferstehung deines Sohnes und bringen dir so das Brot des Lebens und den Kelch des Heiles dar. Wir danken dir, dass du uns berufen hast, vor dir zu stehen und dir zu dienen. Wir bitten dich, schenk uns Anteil an Christi Leib und Blut, lass uns eins werden durch den Heiligen Geist. Gedenke deiner Kirche auf der ganzen Erde und vollende dein Volk in der Liebe, vereint mit unserem Papst Leo, unserem Bischof Stephan und allen Bischöfen, unseren Priestern und Diakonen, mit allen, die zum Dienst in der Kirche bestellt sind oder sich auf einen Dienst in deiner Kirche vorbereiten. Gedenke unserer Brüder und Schwestern, die entschlafen sind in der Hoffnung, dass sie auferstehen. Nimm sie und alle, die in deiner Gnade aus dieser Welt geschieden sind, in dein Reich auf, wo sie dich schauen von Angesicht zu Angesicht. Vater, erbarme dich über uns alle, damit uns das ewige Leben zuteil wird, in der Gemeinschaft mit der seligen Jungfrau und Gottesmutter Maria, ihrem Bräutigam, dem heiligen Josef, mit deinen Aposteln, dem heiligen Martinus, dem heiligen Laurentius, der heiligen Theresia, unsere Namenspatronen und mit allen, die bei dir Gnade gefunden haben von Anbeginn der Welt, dass wir dich loben und preisen durch deinen Sohn Jesus Christus.

0: Kinder Gottes heißen wir, Kinder Gottes sind wir, so lasst uns miteinander als Brüder und Schwestern im Glauben beten, wie der Herr selbst uns aufgetragen hat zu beten. Vater unser im Himmel, geheiligt werde dein Name, dein Reich komme, dein Wille geschehe, wie im Himmel so auf Erden. Unser tägliches Brot gib uns heute und vergib uns unsere Schuld, wie auch wir vergeben unseren Schuldigen. Und führe uns nicht in Versuchung, sondern erlöse uns von dem Bösen. Erlöse uns, Herr allmächtiger Vater, von allem Bösen und gib Frieden in unseren Tagen. Komm uns zur Hilfe mit deinem Erbarmen, bewahre uns vor Verwirrung und Sünde, damit wir voll Zuversicht das Kommen unseres Erlösers Jesus Christus erwarten.
1: Amen.
0: Der Herr lädt uns ein, hinter ihn zu treten und von ihm zu lernen, wie Friede geht. So bitten wir, Herr Jesus Christus, schau nicht auf unsere Sünden, schau auf den Glauben, die Hoffnung und die Liebe deiner Kirche und schenke ihr nach deinem Willen Einheit und Frieden. Der Friede des Herrn sei allezeit mit euch.
1: Und mit deinem Geist.
0: Schenke wir einander ein Zeichen des Friedens und der Versöhnung.

Lamm Gottes, du nimmst hinweg die Sünden der Welt, erbarme dich unser. Lamm Gottes, du nimmst hinweg die Sünden der Welt, erbarme dich unser. Lamm Gottes, du nimmst hinweg die Sünden der Welt, gib uns deinen Frieden. Seht Christus, er ist das Lamm Gottes, das hinwegnimmt alle Sünde der Welt. Herr, ich bin nicht würdig, dass du eingehst unter mein Dach, aber sprich nur ein Wort, so wird meine Seele gesund. Lehre uns, Herr, deinen Willen zu tun.

Wachse, Jesus, wachse in mir, in meinem Geist, in meinem Herzen, in meiner Vorstellung, in meinen Sinnen. Wachse in mir, in deiner Milde, in deiner Reinheit, in deiner Demut, deinem Eifer, deiner Liebe. Wachse in mir mit deiner Gnade, deinem Licht und deinem Frieden. Wachse in mir zur Verherrlichung deines Vaters, zur größeren Ehre Gottes.

Am Ende dieser Eucharistiefeier danke ich allen Mitwirkenden, auch vor allem den Mitarbeitern des SR. Natürlich ein ganz herzliches Dankeschön unserem Familienchor, dem Chorus für die musikalische Mitgestaltung dieser Eucharistiefeier. Ihnen allen, vor allem auch unseren Zuhörern und Zuhörerinnen, einen gesegneten Sonntag und eine gute Woche, in der wir ganz bewusst hinter Jesus treten und von ihm lernen, Tag für Tag ein Stück mehr. Da bitten wir dazu den Segen Gottes. Der Herr

Sie hörten einen katholischen Gottesdienst aus der Pfarrkirche St. Martin in Schwalbach-Saar. Zelebrant und Prediger war Dekan Hans-Georg Müller. Musikalisch wurde der Gottesdienst vom Chor Chorus mitgestaltet. Die musikalische Leitung lag bei Chorleiter Aloysius Simon. Die kirchliche Leitung der Übertragung hatte Corinna Achtermann. Wir verabschieden uns auch bei den Hörerinnen und Hörern vom Westdeutschen und vom Norddeutschen Rundfunk.

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1: 11 Uhr. Auf einer Rave-Party in der Schweizer Stadt Aarau ist laut Polizei eine 22-jährige Frau durch Schüsse getötet worden. Außerdem seien 4 Männer und eine Frau letzte Nacht zum Teil schwer verletzt worden. Alle Opfer stammen den Angaben nach aus der Schweiz. Wer die Schüsse abgegeben hat, ist unklar. Die Fahndung nach dem Täter oder den Tätern laufe. Die Schüsse wurden gegen 2.30 Uhr auf der Pferderennbahn der Stadt abgefeuert. Dort hatten rund 3.500 Menschen eine Techno-Party besucht. Aarau liegt etwa 40 Kilometer westlich von Zürich. In Island deutet sich ein Nein zur Wiederaufnahme von EU-Beitrittsverhandlungen an. Nach Rundfunkberichten geht dieser Trend aus der bisherigen Auszählung des Volksreferendums von gestern hervor. Für SR-Info Jana Sinram.
2: Ausschlaggebend dürfte sein, dass die Stimmen in der Hauptstadt Reykjavik bereits vollständig vorliegen. Dort stimmte zwar eine Mehrheit für neue Gespräche mit der EU, es fehlen aber noch Endergebnisse aus einigen ländlichen Wahlkreisen, in denen das Nein-Lager mit deutlichem Abstand führt. Island hatte ab 2009 mit der EU über einen Beitritt verhandelt, die Gespräche 2013 aber ausgesetzt. Die sozialliberale isländische Regierung hatte bei dem Referendum darüber abstimmen lassen, ob sie wieder aufgenommen werden sollten.
1: Insgesamt hatten rund 270.000 Isländer die Chance abzustimmen. Israels Regierungschef Netanyahu hat die Angriffe israelischer Siedler im Westjordanland scharf verurteilt. Netanyahu sprach von kriminellen Gewalttaten einer wörtlich Handvoll Randalierer. Die Täter behinderten die Armee und schadeten Israels Ansehen in der Welt. Gestern hatten in 2 Dörfern viele Siedler Palästinenser attackiert und offenbar mehrere von ihnen dabei verletzt. Die Strompreise in Deutschland sind so hoch wie in keiner anderen großen Industrienation. Eine Analyse des Vergleichsportals Verivox zeigt, dass Strom hierzulande mit 35,6 Cent pro Kilowattstunde am teuersten unter den G20-Staaten ist. In den USA zum Beispiel werden etwa 18 Cent fällig, in Frankreich gut 23 Cent. Der große Unterschied liegt demnach vor allem an den hohen Steuer- und Abgabenlasten in Deutschland. Im Saarbrücker Regionalverband sind seit heute früh rund 245.000 Menschen aufgerufen, die neue Regionalverbandsversammlung zu wählen. Die Wahl läuft bis 18 Uhr in den 5 Städten und 5 Gemeinden des Verbands. 8 Parteien sind zur Wahl zugelassen. SPD, CDU, AfD, Grüne, FDP, Linke, Bund, Saar und auch das BSW. Der erste FC Saarbrücken spielt heute im Ludwigsparkstadion gegen Hansa Rostock. Der FCS will dabei den 3. Ligasieg in Folge einfahren. Autofahrer müssen rund um das Spiel allerdings mit Verkehrsbehinderungen rechnen. Details hat Axel Wagner.
3: Schon ab halb 2.

0: 12 sperrt die Polizei die Kamphauser Straße zwischen dem Ludwigskreisel und der A623. Auch rund um den Hauptbahnhof und zur Westspange hin kann es Probleme und Staus geben. Stadionbesucher sollten frühzeitig mit öffentlichen Verkehrsmitteln oder zu Fuß zum Stadion kommen. Für FCS-Fans ist die Rathausstraße im Bereich des Gästeeingangs gesperrt. Sie sollten über die Grühlingsstraße und die Treppe am Ludwigsberg kommen.
1: Anpfiff im Ludwigspark ist um 13.30 Uhr. Und das waren die Nachrichten mit Christian Koch. 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Und das Wetter im Saarland. Sonne, teils dichte Wolken und Windböen, aber meist trocken bei bis zu 25 Grad heute. In der Nacht dann vereinzelt Schauer. Die Temperatur sinkt auf 17 bis 14 Grad. Die neue Woche startet dann wechselhaft und windig. Hier und da auch mal mit Regen oder Gewittern. 19 bis 23 Grad. Und die weiteren Aussichten. Kaum mehr Regen im Saarland und freundlicher. Erst am Donnerstag kann es wieder nass werden. Temperaturen so zwischen 19 und 25 Grad. Die Zeit 11.04 Uhr.
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3: Herzlich willkommen. Einen schönen guten Morgen wünscht Carsten Neuschwender. Konzerte sind in unserer Zeit ja mehr oder weniger starre Rituale. Man geht in einen Konzertraum oder ein Theater, konzentriert sich, lauscht andächtig und feiert die Kunst. Das vergessen wir nun mal kurz und stellen uns einen Raum an einem Fürstenhof vor. Die Musiker sitzen oder stehen dicht beieinander, so ein gutes Dutzend solistisch begabte Instrumentalisten. Und ihnen gegenüber der Fürst, seine Familie, Gäste und Hofleute. Musik ist hier nicht nur Kunst, sie ist Teil des gesellschaftlichen Lebens mit allen Vor- und Nachteilen. Denn ungewöhnlich war es zu dieser Zeit nicht, dass man während der Musik geredet, getrunken und gegessen hat. Es sei denn, man war still, staunend und fasziniert von der Musik. Ich kann mir sehr gut vorstellen, dass dies der Fall war bei Johann Sebastian Bachs 5. Brandenburgischen Konzert. Denn was passiert da? Das Cembalo im Barock meist dazu genutzt, als Begleitinstrument einen rhythmischen Klangteppich zu legen, wird zum Soloinstrument. Nicht unwahrscheinlich, dass Bach dieses Konzert selbst gespielt hat und sich selbst, sagen wir mal, die angemessene Aufmerksamkeit geschenkt hat. Erst begleitet das Cembalo, dann tritt der Solist aus dem Ensemble heraus und beginnt ein hochvirtuoses Solo, minutenlang, bis sich der Solist dann fast wie in einem Jazzkonzert wieder ins Ensemble einfügt. Spektakulär. Das weist schon voraus auf die großen Solokonzerte der folgenden Jahrhunderte. Eri, Takeguchi, Cembalo, Grigori, Mordaschow, Flöte, Ermia, Abeschi, Violine und die Deutsche Radiophilharmonie mit dem 5. Brandenburgischen Konzert von Johann Sebastian Bach.

Sie hören das Konzert mit der Deutschen Radiophilharmonie auf SR Kultur. Wir als Sender im Dreiländereck, als Sender mitten in Europa, wir fühlen uns auch dem europäischen Gedanken in der Musik verpflichtet. Das verbindet uns mit folgendem Komponisten, der zwar in einer Zeit gelebt hat, in der es Europa noch gar nicht gab und auch keine Nationalstaaten, der aber dennoch in seiner Musik so etwas wie einen europäischen Gedanken transportiert hat. Zumindest hat sich Georg Philipp Telemann für die Musik über seine Landesgrenzen hinweg begeistert. Er hat sich für die französische Eleganz interessiert, italienische Oper, deutsche Kontrapunktik und sogar für polnische und osteuropäische Musik. Das ist ausdrücklich ein Bekenntnis zum damals sogenannten vermischten Geschmack, der aus den Musiktraditionen vor allem Italiens und Frankreichs das Beste auswählte und zu einer neuartigen, spezifisch deutschen Synthese brachte. Wie das klingt, hört man besonders gut in der Flötensuite A-Moll. Das Air à l'Italien erinnert mit seiner gesanglichen Melodie deutlich an eine italienische Opernarie. Die Régisseuse dagegen verlangt dem Solisten virtuoses französisch-elegantes Spiel ab. Und zum Schluss mit einer Polonaise ein Blick nach Polen. An der Flöte Grigori Mordaschow.

Georg Philipp Telemann, die Flötensuite A-Moll. Telemann, Werkverzeichnis 55 A2. Solist war Grigori Mordaschow. Er wurde begleitet von Mitgliedern der Deutschen Radiophilharmonie. Viele Schwierigkeiten und krumme Sprünge. Das war das, was Telemann an italienischen Konzerten, allen voran denen von Antonio Vivaldi, abgestoßen hat, obwohl er selbst mehr als 100 Konzerte geschrieben hat. Viele davon setzten sich aber gegen den, sagen wir mal, italienischen Hype dieser Zeit ab. Schon deren Standardform schnell, langsam, schnell wird bei Telemann abgewandelt zu Moderato, Allegro, Largo und Vivace. Es geht eben weniger um den großen Gegensatz zwischen Solist und Orchester, eher um eine Verbindung, trotz der virtuosen Passagen. Flöte und Streicher scheinen an vielen Stellen sich in einem, ja, angeregten und anregenden Gespräch zu befinden. An der Flöte wieder Grigori Mordaschow. Er ist Soloflötist der Deutschen Radiophilharmonie, ein ausgesprochener Spezialist für das klassische Flötenrepertoire. Er hat sich aber immer auch mit zeitgenössischer Musik beschäftigt und wurde beispielsweise beim internationalen Kobe-Flötenwettbewerb für seine Interpretation von Brian Ferneyhough's Cassandra's Dream Song mit einem Sonderpreis ausgezeichnet. Und er ist auch mit den Herausforderungen der Barockmusik vertraut. Georg Philipp Telemann, Flötenkonzert D-Dur, Telemann, Werkverzeichnis 51 D2.

Das Flötenkonzert D-Dur Telemann Werkverzeichnis 51 D2 mit dem Soloflötisten Grigori Mordaschow und Streichern der Deutschen Radiophilharmonie. Der verabschiedet sich mit einem der großen Hits von Johann Sebastian Bach, der Badinerie, die gleich die H-Moll-Orchester-Suite beschließt. Badinerie, das heißt so viel wie Scherz, Neckerei, Spielerei, unterhaltende Musik auf höchstem Niveau, die Bach immer wieder auch in Kaffeehäusern vorgetragen hat. Und für solche Gelegenheiten hat er das Collegium Musicum Leipzig gegründet. Damit endet das 6. Studiokonzert vom 14. Juni 2019 im großen Sendesaal des Saarländischen Rundfunks. Das hören Sie heute in voller Länge auf SR Kultur. Pur heißt in diesem Fall, dass Mitglieder des Orchesters die künstlerische Leitung übernehmen und ohne Dirigenten spielen.

bejubelt die Orchestersuite H-Moll von Johann Sebastian Bach mit ihrer berühmten Balinerie am Ende. Grigori Mordaschow an der Flöte wurde begleitet von Musikerinnen und Musikern der Deutschen Radiophilharmonie. Und nun hören wir einen Film in Form von Musik. Es ist Nacht. Auf geht's zum Gipfel, die Sonne geht auf und dann passiert auf dem Weg zum Gipfel so allerhand. Blumenwiesen sind da, ein Wasserfall, auch gefährliche Situationen auf dem Gletscher. Und beim Abstieg vom Gipfel tobt sogar ein Gewitter. Richard Strauss, Alpensinfonie ist ein musikalischer Film, halt ohne Kamera. Dafür aber mit einem immensen Klangapparat. Windmaschine, Donnerblech, Orgel, ein ganzes Arsenal an Schlagwerk und allein 12 Hörner. Und dieser spektakuläre Klang ist aber nicht bloß Effekt. Strauss wollte die Natur nicht einfach illustrieren. Ihn interessierte die überwältigende Erfahrung des Menschen angesichts dieser Landschaft. Richard Strauss selbst war ein begeisterter Bergwanderer und diese Begeisterung lässt er uns in seiner großartigen Alpensinfonie spüren. Günter Herbig dirigiert das Rundfunk-Sinfonieorchester Saarbrücken.

Die Alpensinfonie von Richard Strauss. Günter Herbig hat das Rundfunksinfonieorchester Saarbrücken dirigiert und das war unser Sonntagskonzert auf SR Kultur. Mein Name ist Carsten Neuschwender. Danke für Ihr Interesse an unserem Programm und bis zum Beginn von Canapé gebe ich Ihnen noch ein wenig gute Laune für diesen Sonntag mit. Gehen Sie beschwingt durch den Tag. Pietari Inkinen dirigiert die Deutsche Radiophilharmonie. Josef Strauss. Mein Lebenslauf ist Lieb und Lust. Ja, schön, wenn sich diesem Motto möglichst viele anschließen können. Tschüss.

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1: Roland Kunz ist im Studio. Herzlich willkommen. Das war eben Mein Lebenslauf ist Lieb und Lust, der Walzer Opus 263 von Josef Strauß mit der Deutschen Radiophilharmonie unter Pietari Inkinen. Und jetzt starten wir in Canapé mit Kassir, Do Right. Herzlich willkommen an diesem Nachmittag.

And the Oscar goes to Rachel Portman. Dafür hat diese Komponistin aus Großbritannien ihren Oscar erhalten, 1997 als erste Frau überhaupt der Filmmusik, und das zu Emma. Das war das Thema zu diesem Film, dem Royal Scottish National Orchestra unter Joel McNeely, die Originalaufnahme. Billy Bird in Canapé auf SR Kultur.

0: Das war Ben Harper. Where did we go wrong? Ja, so ungefähr, wo sind wir falsch abgebogen? 2024 bekam Han Kang als erste Südkoreanerin den Nobelpreis für Literatur. Die Jury würdigte sie für den Mut, mit dem sie sich historischen Traumata stellt und die Zerbrechlichkeit der menschlichen Existenz aufzeige. Bekannt wurde sie hierzulande vor allem mit dem Roman Die Vegetarierin. Nun ist ein neues Buch herausgekommen. Kein Roman, sondern eine Sammlung gekürzter Texte und kürzerer Texte unter dem Titel Der goldene Faden, die Marius Kala gelesen hat.
1: In ihrer Dankesrede zur Verleihung des Nobelpreises hatte Han Kang darüber gesprochen, wie sie einmal anlässlich eines Umzugs in alten Sachen kramte und in einem Schuhkarton auf Texte stieß, die sie als junges Mädchen geschrieben hatte. Sie fand Gedichte, in sauberer Handschrift verfasst und damals sorgfältig geheim gehalten. Eines fotografierte sie. Es schien ihr beispielhaft zu stehen für die spätere Arbeit als Schriftstellerin.
2: Was könnte die Liebe sein? In meinem pochenden Herzen ist sie verborgen. Was ist Liebe? Ein goldener Faden, der Herz mit Herz verbindet.
1: Wenn eine Nobelpreisträgerin dieses Kleinmädchengedicht als roten Faden für das Werk benennt, erhält es den Rang eines Credos. Das neue Buch enthält diese und einige andere Reden, kürzere Texte und Gedichte und dazu Tagebucheinträge aus der Zeit des Umzugs. Ein umfassendes poetisch-theoretisches Programm ergibt sich nicht. Aber diese Texte verraten viel darüber, was diese Autorin beim Schreiben bewegt, was sie antreibt und vor allem, wie ihr Schreibprozess abläuft. Wer die Romane kennt, wird die tiefe Empathie wiedererkennen, die Han Kang gerade auf nächstliegende Dinge richtet. Auf Menschen, Pflanzen, scheinbar banale und doch für eine achtsame Existenz wesentliche Dinge, verbunden mit einer genauen Selbstbeobachtung.
2: Wenn ich schreibe, benutze ich meinen Körper. Ich setze alle Sinne ein, sehen, hören, riechen, schmecken, das Gefühl von Weichheit, Wärme, Kälte und Schmerz, den Herzschlag, Durst und Hunger zu empfinden, zu gehen, zu laufen, den Wind sowie Regen und Schnee zu spüren, Hände zu halten. Ich bemühe mich, all diese lebendigen Empfindungen, die ich als sterbliches Wesen mit warmem, pulsierendem Blut fühle, in die Sätze fließen zu lassen, wie elektrischen Strom. Und jedes Mal, wenn ich spüre, dass diese Ladung auf die Leserinnen überspringt, bin ich erstaunt und bewegt.
1: Diese Sensibilität kann sich durchaus auf die südkoreanische Politik ausdehnen. In ihrem Roman Menschenwerk hatte sie den Gwangju-Aufstand von 1980 beschrieben, als die südkoreanische Militärregierung eine Studentenrevolte blutig niederschlug. In diesen Texten beschreibt sie nun, wie sie diese Revolte als 10-jähriges Mädchen erlebte, wie brutale Gewalt in die kleine eigene Welt einbrechen kann. Seitdem, sagt sie, habe sie das Grundvertrauen in die Menschheit verloren. Den größten Teil des Buches machen autobiografische Skizzen aus, wie sie sich in einem neuen Haus einrichtet, was passiert, wenn ein Roman fertig und der nächste noch nicht in Sicht ist. Gerade ihre Beschreibung alltäglicher, einfacher Dinge erweckt den Eindruck, als wollte sie dadurch etwas von dem Grundvertrauen wiedergewinnen, indem sie in dem Nahbereich ihres Lebens eine große Achtsamkeit beweist.
2: Im Frühjahr vor 3 Jahren kaufte ich ein etwa 33 Quadratmeter kleines Häuschen auf einem Grundstück von 50 Quadratmetern Größe. Ich war 48 und es war das erste Haus, das ausschließlich mir gehörte. Ich liebte, dass es in einer ruhigen Fußgängerstraße lag, dass keine hohen Gebäude das Sonnenlicht blockierten, dass es eingeschossig war. Doch vor allem gefiel mir die Atmosphäre, mit der es mich beim Öffnen des Tores empfing. Ich empfand eine unbeschreibliche Wärme und Sanftheit der Luft, als hätte ich eine kleine andere Welt betreten.
1: Auf den folgenden Seiten begegnen die Leserinnen und Leser einem Fächer-Ahorn, einer Schneeballhortensie und einem Fliederstrauch. Im Gegensatz zum Haus empfängt der mit Mauern umstandene Garten kein Sonnenlicht. Mittels eines komplexen Systems von Spiegeln, das dem Sonnenlauf entsprechend mehrmals am Tag neu justiert werden muss, päppelt sie ihre Pflanzen oder, müsste man besser sagen, Mitbewohner durch Sommer wie Winter. Es sind kurze und kürzeste Texte, in einem sehr großzügigen Layout gesetzt, damit kein kleines Büchlein, sondern ein richtiges Buch herausspringt. Es zeigt eine Nobelpreisträgerin, die sich entweder auf 50 Quadratmetern oder in einem Roman ihre sehr eigene kleine Welt erschaffen kann.
0: Han Kang, der goldene Faden, 160 Seiten, Klasen Verlag, 23 Euro, aus dem Koreanischen von Ki Hyang Lee.

großes emotionales Melodientreiben in diesem Intermezzo aus Manon Lescaut von Giacomo Puccini in einer ganz neuen Aufnahme. Sie hören es live beim Sommernachtskonzert in Schönbrunn 2026. Also das hat gerade erst stattgefunden im Juli und schon ist dieses Album, es ist in diesem Fall tatsächlich auch noch eine CD, erhältlich mit den Wiener Philharmonikern unter Leitung von Lorenzo Viotti, dem Sohn unseres ehemaligen Chefdirigenten Marcello. Anna Lill noch, dann die Nachrichten.

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1: 14 Uhr. 4 Tage nach der Flutwelle im Himalaya ist die Zahl der Opfer auf rund 750 gestiegen. Mehr als 3000 Menschen werden weiterhin vermisst. Für die Helfer ist die Suche nach Überlebenden ein Wettlauf mit der Zeit, bei dem immer wieder Probleme auftreten. Für SR Info Lena Bodewein.
2: In Nepal und Tibet werden die Rettungsarbeiten nach der tödlichen Sturzflut immer wieder unterbrochen, da weitere Überschwemmungen drohen. Die Behörden in China melden, dass sich oberhalb des völlig zerstörten Grenzübergangs zwischen Nepal und Tibet erneut Wasser anstaut. Auch südlich der Grenze sollen sich die Bewohner deshalb in höher gelegenen Gebieten in Sicherheit bringen. Mehr als 900 Menschen, die in den 11 zerstörten Wasserkraftwerken arbeiteten, sind weiterhin vermisst. Gerade für ihre Rettung und Bergung hatte der Außenminister gezielt Hilfe aus dem Ausland angefordert. Indien und China haben Werkzeug und Spezialisten für Tunnelbohrung und Rettung geschickt.
1: Island wird keine neuen Beitrittsverhandlungen mit der Europäischen Union aufnehmen. Beim Referendum hat eine Mehrheit von knapp 53% dagegen gestimmt. In Island war das Interesse an einer EU-Mitgliedschaft zuletzt gewachsen, unter anderem wegen hoher Inflation und wiederholter Drohungen von US-Präsident Trump, das benachbarte Grönland zu annektieren. Gegner hatten jedoch befürchtet, dass Island die Kontrolle über wichtige Fischereigewässer verlieren könnte. Im Mittelmeer vor Nordzypern ist eine Fähre mit fast 200 Passagieren in Seenot geraten. Nach Angaben der Regierung sind Küstenwache und Rettungsteams im Einsatz. Kurz nach dem Ablegen in Richtung türkischer Mittelmeerküste sei Wasser in das Schiff eingedrungen. In TV-Bildern ist zu sehen, wie Menschen in Rettungswesten auf Hilfe warten. Zypern ist seit Jahrzehnten geteilt. Der Süden ist EU-Mitglied, der Norden nur von der Türkei anerkannt. Die Bahnhöfe und Züge der Deutschen Bahn sollen sauberer und sicherer werden. Dafür will das Unternehmen bis 2030 rund 210 Millionen Euro investieren. Bahnchefin Palla sagte der Bild am Sonntag unter anderem, dass mobile Handwerkerteams Schäden an Bahnhöfen beheben sollen. Außerdem sollen ICE-Züge neben der üblichen Reinigung in Waschstraßen auch per Hand gesäubert werden. Die Reinigungsteams würden, so Palla wörtlich, schrubben, bis der ICE glänzt. Den Angaben zufolge wurden im Rahmen der bereits laufenden Programme unter anderem Graffiti auf einer Fläche von rund 17.000 Quadratmetern entfernt. Rund 245.000 Bürgerinnen und Bürger im Regionalverband Saarbrücken sind noch bis 18 Uhr zur Neuwahl der Regionalversammlung aufgerufen. Nach einem Urteil des Oberverwaltungsgerichts war die Neuwahl nötig geworden. SR-Info-Reporter Markus Persson.
3: Um ihr Kreuz zu setzen, haben sie die Auswahl zwischen 8 Parteien, die zur Wahl zugelassen sind. SPD, CDU, AfD, Grüne, FDP, Linke sowie Bund Saar und das BSW. Für die Wahl haben laut Regionalverband mehr als 40.000 Wahlberechtigte Briefwahl beantragt. Die Neuwahl ist notwendig geworden, weil die AfD, die 2 Listen zur Wahl vor 2 Jahren eingereicht hatte, nach einem Urteil des Oberverwaltungsgerichts zu Unrecht von der Wahl ausgeschlossen worden war. Die neu gewählte Regionalversammlung bleibt bis zur kommenden Kommunalwahl in 3 Jahren im Amt.
1: Der erste FC Saarbrücken Tischtennis steht im Pokal-Halbfinale. Die Saarbrücker setzen sich heute mit 3:1 gegen den PSV Mühlhausen durch. Ebenfalls für das Final Four qualifiziert ist Borussia Dortmund. Die weiteren Teilnehmer werden am Nachmittag ausgespielt. Und das waren die Nachrichten mit Immanuel Gelestzus. 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Das Wetter: Sonne und teils dichte Wolken und Windböen, aber meist trocken bei bis zu 25 Grad. In der Nacht vereinzelt Schauer, die Temperaturen gehen auf 17 bis 14 Grad zurück. Die neue Woche startet wechselhaft und windig, hier und da auch mal Regen und Gewitter, 19 bis 23 Grad. Die Zeit, es ist 14.04 Uhr.
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4: Grüße Sie herzlich, Roland Kunz ist heute Nachmittag im Studio. Wir schauen gleich mal auf den Auftakt des ARD-Wettbewerbs, aber auch auf den schiefsten Turm der Welt. Das sind Themen in dieser Stunde.

Hätte ihn nicht die Tuberkulose mit gerade mal 19 Jahren dahingerafft, dann hätte man von diesem spanischen Komponisten garantiert noch viel mehr gehört. Juan Crisóstomo de Arriaga y Balzola. Der Name ist ja schon Musik, aber was er dann auch geschrieben hat, das knüpfte wirklich an das an, was Mozart geschrieben hat. Man nannte ihn auch den spanischen Mozart. Ja, aber mit 19 Jahren kann man noch nicht so viel geschrieben haben. Was wir von ihm erhalten haben oder überbehalten haben, das ist absolut hörenswert. Wie dieser vierte Satz aus einer Symphonie in D-Moll, den wir gerade gehört haben mit dem Scottish Chamber Orchestra. Jamaram, California.

0: Die Liebe ist laut. Das war Amy Warning mit Mola. Und jetzt schauen wir mal drauf auf den Auftakt des ARD-Wettbewerbs 2025.
1: Wir Organismen, wir müssen immer flexibel sein, ja.
2: Ein Nachmittag, ein paar Tage vor dem Beginn des ARD-Musikwettbewerbs. Mattia Rosati sitzt an der Orgel seiner Kirchengemeinde in München-Giesing. Der 27-Jährige ist in seinem Fach einer von 20 Teilnehmerinnen und Teilnehmern des ARD-Musikwettbewerbs. Bevor er das Programm der ersten Runde durchgeht, hat er die Register gecheckt. Es sei wichtig, die richtigen Klangfarben auszuwählen und die entsprechenden Register zu ziehen, sagt Rosati. Nicht jeder Komponist gebe sie vor und jede Orgel ist anders. 15 Jahre war die Orgel nicht mehr beim ARD-Musikwettbewerb aufgerufen. Mit Fagott und Schlagzeug sind zwei Kategorien dabei, die nur alle 7 Jahre auf dem Programm stehen. Nur die Kategorie Streichquartett als besonders beliebtes Ensemblefach kommt häufiger vor. Für Merit Forster, künstlerische Leiterin des Wettbewerbs, ist es eine große Freude, dass zum 75-jährigen Bestehen eine solche Bandbreite möglich ist.
3: Also ich wünsche mir, dass der ARD-Musikwettbewerb zum Münchner Kunst- und Kulturleben dazugehört, wie die Berlinale zu Berlin, wie die Frankfurter Buchmesse zu Frankfurt. Das soll möglichst die Stadtgesellschaft auch so wahrnehmen.
2: Viel hat sich verändert in der Geschichte des ARD-Musikwettbewerbs. Für die meisten Kandidaten, die hier um die begehrten Preise wetteifern, ist klar, neben dem musikalischen Können ist es wichtig, als Künstler sichtbar zu sein.
3: Das ist, glaube ich, sowieso so, dass die junge Generation, um sichtbar und wahrnehmbar im Musikbusiness zu sein, sich schon sehr früh um digitale Präsenz kümmert. Und da ist ganz schnell eine Website gebaut und eine Website wichtig.
2: Seit 2016 leitet Forster den ARD-Musikwettbewerb. Das im Wettbewerb geforderte Programm hat sie stetig erweitert. Sie hat Werke hinzugenommen, die selten zu hören sind, von Komponistinnen zum Beispiel oder aus dem zeitgenössischen Repertoire. Johannes Schwarz vom Frankfurter Ensemble Modern freut sich darüber. Er ist Jurymitglied in der Kategorie Fagott.
4: Also ich freue mich sehr auf den Austausch mit diesen Kolleginnen und Kollegen. Ich bin ja mehr in dem zeitgenössischen Bereich, so im Ensemble Modern tätig. Und die Kolleginnen und Kollegen dort eher so auch im klassischen Bereich. Wir kommen international zusammen. Ich finde das wirklich klasse.
2: Den Vorsitz im Fach Schlagzeug hat Martin Grubinger, ein Star seines Instrumentes. Der ARD-Musikwettbewerb sei ein ganz besonderer für sein Fach, für das es wenig andere seiner Art gebe.
5: Es sind die Olympischen Spiele für uns. Für uns Schlagzeuger ist es der Moment.
2: 2 Wochen läuft der Wettbewerb. Die Runden sind öffentlich. Der Eintritt für die erste und zweite ist frei. Der Ticketverkauf für die Finalrunden läuft. Jetzt machen die Organisten den Anfang. Nun heißt es für Mattia Rosati, die Register zu ziehen und um die begehrten Preise zu spielen. Alle Register sollten es nicht sein, schmunzelt er, aber die passenden.
6: Fragen Sie, ich hoffe, ich schaffe.
0: Ich hoffe, ich schaffe das. Ich glaube, das denken alle und viele zumindest, die da antreten, wie zum Beispiel auch das Elaia-Quartett mit der saarländischen Bratscherin Francesca Rivinius. Am 5. September ist da der erste Durchgang für Streichquartett und da drücken wir natürlich die Daumen.

0: 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Das war eine Humoreske von Hugo Wolf. Und eine Humoreske ist ja genau das, was der Titel sagt. Unberechenbar, espritvoll, witzig, so wie dieses kleine Klavierstück, das wir gerade gehört haben mit Anna Maria Markowina. Was gibt's heute in der Hörspielzeit um 5? Das Stück, das wir heute Nachmittag hier senden, ist eine Hymne auf die Welt der Zahlen. Und wenn Sie mal an Ihren Tagesablauf denken, ohne Zahlen kann man sich unsere Welt ja gar nicht vorstellen. Das Saarbrücker Liquid Penguin Ensemble, Katharina Bieler und Stefan Scheib, tänzelt im Hörspiel Chiffre oder Kopf und Zahl, gekonnt zwischen Dokumentation und Fiktion. Und wir durchlaufen zusammen einen musikalischen und sprachlichen Parcours in 7 Etappen.
1: So. Für unseren Parcours haben wir genau 54 Minuten oder 1620 Doppelsekunden Zeit.
2: 1619, 1618, 1617.
3: Einöde, Zwiespalt, Dreisatz, Vierer, Kette, 5%, Hürde, Sechser, Pasch, Sieben, Schläfer, Achterbahn, Neunmal, Klug, Zehn, Kampf, Elfer, Haus auf die Zwölf, Wilde, 13, 14, Täke, 15, 16, 17 und 4.

0: Denken Sie sich eine Zahl. Eine einstellige. Höchstens zweistellig. Einstellig genügt. Ihre Lieblingszahl vielleicht. Oder Ihre Hausnummer.
1: Mathematikkenntnisse sind optional, um dieses Hörspiel und seine vielen kreativen Spielarten genießen zu können. 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

0: Tarash Bulba, der Film, zu dem Franz Waxman die Musik geschrieben hat, Franz Waxman, wie er dann hieß. Er war ja vor den Nazis geflohen nach Hollywood und hat dort seine Karriere aufgebaut. Das Philharmonische Orchester Prag spielte hier und Prag spielt beim nächsten Thema auch eine Rolle, denn Marianne Allweis weiß aus Prag etwas zu berichten. Der schiefe Turm von Pisa ist ja ein Touristenmagnet. Und wenn der italienische Glockenturm gar nicht der schiefste Turm der Welt ist? Das ist laut Guinness Buch der Rekorde der schiefe Turm von Gau-Weidenheim in Rheinland-Pfalz. Aber auch das gerät ins Wanken.
1: Milan Brunner hat dieses Mal nur seine Wasserwaage dabei. Aber auch ohne professionelle Messgeräte ist deutlich zu sehen, er ist sehr schief. Der Wehrturm der Burgruine von Michalowice, rund eine Autostunde nordöstlich von Prag. Die jüngste geodätische Vermessung hat ergeben, der Turm neigt sich um mehr als 7 Grad. Ganz genau sind es 7,315 Grad, präzisiert der Chef der städtischen Kulturgesellschaft von Mlada Boleslav, auf Deutsch Jungbunzlau. Das sei noch schiefer als bei einer ersten Expertenmessung vor einigen Monaten. Zum Vergleich, der schiefe Turm von Pisa kommt nur auf knapp 4 Grad. Und auch der aktuelle Rekordhalter im Guinness-Buch steht mit rund 5,5 Grad gerade. Offiziell anerkannt ist der tschechische Rekord aber noch nicht. Das ist nämlich sehr teuer. Vielleicht lassen wir die Ruine Michalowice nur ins tschechische Buch der Rekorde eintragen. Die Aufnahme als Guinness World Record würde 1 Million Kronen kosten, umgerechnet rund 41.000 Euro, rechnet Stadtrat Robin Povšík vor. Ob sich dieses Investment lohnt, soll nun eine Kosten-Nutzen-Analyse herausfinden. Mlada Boleslav ist eine Industriestadt, kein Tourismusziel. Wir verfügen nicht über die nötige Infrastruktur für Besucher und wir müssten uns ein völlig neues Programm ausdenken, um für Touristen attraktiver zu werden. Das Publikumshighlight in der tschechischen Autostadt ist mit Abstand das Skoda-Museum. Mit bis zu 250.000 Besuchern pro Jahr. Woanders in die Stadt oder gar zum Burggelände im Vorort Michalowice zieht es bisher nur einige tausend Touristen. Auch dort rund um die Ruine müsste investiert werden. Die stehe aber trotz ihrer Schräglage sicher, heißt es. Die neue Rekordmessung hat jedenfalls schon inländische Touristen angelockt. Mich hat die Mechanik des Schadens interessiert, denn so schief und kaputt der Turm dasteht, passt das nicht zur Legende, dass Schatzsucher darunter gegraben haben und der Turm dadurch abgerutscht ist. Die Schadensmechanik entspricht am wahrscheinlichsten einer Explosion. Das sehen Regionalhistoriker inzwischen genauso. Mitte des 18. Jahrhunderts ließ Kaiser Ferdinand III. Ungenutzte Burgen sprengen, wohl auch die verfallene Mittelalterruine Michalowice. Jetzt könnte die romantische Anlage auf einem Felsen über der Isar Weltruhm erlangen. Eine junge Frau aus Mlada Boleslav ist stolz auf ihren schiefen Turm. Sie hat extra ihre Freundin aus Italien eingeladen. Beide waren gerade zusammen in Pisa. Das Rückspiel gewinnt Tschechien, muss auch die Italienerin eingestehen. Dieser Turm ist wirklich schiefer. Ich bin ein bisschen traurig, weil ich dachte, der schiefste Turm der Welt sei der in Pisa. Aber das ist schon in Ordnung.
2: It's okay.
0: Tja, so geraten die alten Vorstellungen ins Wanken. Mlada Boleslav, die Burgruine, wird eventuell dann doch den schiefsten Turm der Welt beheimaten. Hubert Parry nun aus der English Suite.

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sind so Kleinigkeiten, die solch einen Song irgendwie im Gedächtnis lassen. Dieses kleine Motiv, das er da die ganze Zeit durchführt. George Harrison mit seiner Gitarre, Not Guilty, der Titel. Left Behind von Lou Doyon. Und danach ein sehr bekanntes Stück.

für Elise von Beethoven. Was er sich da vielleicht gedacht hat, mit wem er da kommuniziert hat. Es gibt eine Folge Interpretationssache und da können Sie ein bisschen näher kommen, dieser Elise. Ja, und hier haben wir noch The Divine Comedy, To the Rescue. Nach den Nachrichten geht's dann weiter mit einem richtigen Schuss Espresso.

0: Staat anerkannt. Island wird keine neuen Beitrittsverhandlungen mit der Europäischen Union aufnehmen. Beim Referendum hat eine Mehrheit von knapp 53% dagegen gestimmt. Aus Brüssel gibt es erste Reaktionen, die Sarah Lopez zusammengefasst hat.
1: Der Vorsitzende der Europa-SPD, René Repasi, nannte das Ergebnis bedauerlich, betonte aber, das Interesse der EU an engerer Zusammenarbeit mit Island bleibe unberührt. Ähnlich sehen das David McAllister und Norbert Linz, die für die CDU im EU-Parlament sitzen. Island bleibe ein verlässlicher Partner, heißt es von den Abgeordneten. Sie weisen darauf hin, dass Island über den europäischen Wirtschaftsraum bereits Teil des Binnenmarkts ist, zum Schengen-Raum gehört und sich zum Beispiel an europäischen Forschungsprojekten beteiligt.
0: Gegner neuer Verhandlungen hatten in Island unter anderem mit der Sorge vor der Einmischung der EU bei der Fischerei argumentiert, einem der wichtigsten Wirtschaftszweige der Insel. Die CDU im Landtag hat den häufigen Einsatz fachfremder Lehrer an Gemeinschaftsschulen kritisiert. Wie aus einer Antwort der Landesregierung hervorgeht, unterrichten Lehrkräfte in den Klassen 5 bis 10 pro Woche mehr als 500 Stunden in Fächern, für die sie nicht ausgebildet sind. Besonders betroffen sind demnach Mathe, Kunst und Musik. Die bildungspolitische Sprecherin der CDU-Fraktion im Saarland, Schmidt-Lang, kritisierte das als Ausdruck eines strukturellen Versagens. Die Landesregierung begründete die hohe Zahl unter anderem damit, dass an Gemeinschaftsschulen möglichst viel Unterricht mit der Klassenlehrerin oder dem Klassenlehrer stattfinde. In Saarbrücken und Umgebung findet noch bis 18 Uhr die Neuwahl der Regionalversammlung statt. Rund 245.000 Menschen sind aufgerufen, ihre Stimme abzugeben. Wahlberechtigt sind Deutsche und andere EU-Bürger, die seit mindestens 3 Monaten in einer Kommune im Regionalverband wohnen. Dazu zählen Saarbrücken sowie 9 weitere Städte und Gemeinden. SR-Reporterin Caroline Uhl.
2: Außer der Landeshauptstadt sind das die Städte Völklingen, Püttlingen, Friedrichsthal und Sulzbach sowie die Gemeinden Großrosseln, Kleinplittersdorf, Heusweiler, Riegelsberg und Querschied. Alle zusammen bilden den Regionalverband. Das dafür zuständige Gremium ist die Regionalverbandsversammlung mit ihren 45 Sitzen und genau sie wird heute gewählt. Die Versammlung hat Einfluss auf Bereiche, die das alltägliche Leben vieler betreffen. Denn beim Regionalverband sind unter anderem das Gesundheitsamt, das Sozialamt und auch die Jugendhilfe für die Mitgliedskommunen angesiedelt. Außerdem ist der Regionalverband Träger von 70 Schulen. Und was dort beispielsweise an größeren Investitionen getätigt wird, das entscheiden die gewählten Vertreter der Regionalverbandsversammlung.
0: Bei der Weltmeisterschaft der Kanuten hat das deutsche Team weitere Medaillen geholt. Die Paris-Olympiasieger Jakob Schopf und Max Lemke konnten sich im Kajak-Zweier erstmals WM-Gold sichern. Im polnischen Posen am Maltasee landeten außerdem Paulina Paschek und Pauline Jaksch im Frauen-Zweier auf Platz 3, nur eine Hundertstelsekunde hinter dem Team aus China. Und das waren die Nachrichten mit Immanuel Gelestus. 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Das Wetter. Sonne und teils dichte Wolken und Windböen, aber meist trocken bei bis zu 25 Grad. In der Nacht vereinzelt Schauer, die Temperaturen gehen auf 17 bis 14 Grad zurück. Die neue Woche startet wechselhaft und windig, hier und da auch mal Regen und Gewitter bei 19 bis 23 Grad. Die Zeit, es ist 15.04 Uhr.
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4: Roland Kunz ist im Studio. Nach 4, da brauchst mal einen richtig starken Espresso oder Kaffee. Den haben wir hier mit Teekanela.

das berühmte C-Moll-Präludium aus dem wohltemperierten Klavier. Yu Min-Su, John Lloyd Webber und Tamara Konstantin waren das. Johann Sebastian Bach bearbeitet. Ist heute immer noch absolut zeitlos und so ein Komponist, der gerne von den Zeitgenossen und aus der Schublade gezogen wird, um mit ihm zu arbeiten, mit ihm zu leben vor allem. Tim Hart, Parasol.

0: Ich denk an dich. You're on my mind. Marble. 15.18 Uhr ist es und Sie haben Canapé eingeschaltet heute Nachmittag am Sonntag auf SR Kultur. Unser Album der Woche, unser neues, eine Hommage to Heifetz. Das ist das neue Album der jungen spanischen Stargeigerin Maria Duendes, die es mit weit über 100.000 Followern auf Instagram immer wieder schafft, zwei Dinge zusammenzubringen, die gar nicht so leicht zusammenzubringen sind. Junge Leute und Klassik. Obwohl Maria Duendes keinen der ganz großen Wettbewerbe in Brüssel, Hannover oder Indianapolis gewonnen hat, bringt sie jetzt mit dem Album bereits ihre Nummer 2 bei der Deutschen Grammophon heraus. Und wieder mit einem Star-Dirigenten. Nach Manfred Honeck ist es jetzt Gustavo Dudamel, der beim ebenfalls hitverdächtigen ehemaligen Jugendorchester Simon Bolivar am Pult steht. Was bedeutet jetzt der Titel »Hommage an Heifetz«? Und ist das ein passender Titel? Fragezeichen. Das wird jetzt Jörg Lengersdorf für uns klären.
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2: Okay, Maria Duendes hat ihr Album Jascha Heifetz gewidmet, also Mr. Cool, dem Mann, der nie geschwitzt hat, dem womöglich stilprägendsten Geiger des 20. Jahrhunderts, dem Humphrey Bogart für Geigenfans. Machen wir mal den Test. Das sind 5 Sekunden Jascha Heifetz. Und das sind 15 Sekunden Maria Duendes. Und spätestens nach diesem Vergleich ist klar, Maria Duendes ist so ziemlich in jeder Hinsicht das Gegenteil von Jascha Heifetz. Ein paar Noten solo und Heifetz hat im Frank Sinatra-Stil an der Geige mal kurz genickt. Maria Duendes wirft Kusshände, fällt weinend auf die Knie, dankt ihrer Oma und postet davon noch kurz ein Selfie auf Insta. Jascha Heifetz will Eleganz, sie will den knallbunten Auftritt. Aber macht die das immer so? Also nochmal, das sind 5 Sekunden Heifetz. Und bei Maria Duendes dauert dasselbe halt, aber geil ist schon.

0: Also, Maria Dueñas macht ein Album, widmet es dem lakonischsten Emotionsmagier aller Zeiten, Heifetz eben, und nimmt dessen Knappheit eigentlich auf die Schippe, indem sie seine schon sentimentalen, aber immer auch irgendwie elegant coolen Hits zu maximal poppigen Kaugummiblasen vergrößert. Eigentlich ist das ja konsequent. Korngolds schnittiges Violinkonzert, übrigens Jascha Heifetz gewidmet, ist im Hollywood von Sportwagen und Jet Set entstanden. Maria Dueñas bringt die Musik ganz gegenwärtig ins Disneyland von Einhörnern und Blümchenwiese. Aber nicht, dass jetzt jemand kommt und sagt, aha, Blümchenwiese, kann Maria Dueñas denn auch so richtig super virtuos zulangen? Doch, das kann sie auch. Na, das klingt doch richtig nach Schweiß und Holz. Maria Dueñas geht auch beim Pumpen im virtuosen Fitnessstudio von Lalo's Symphonie Espagnol so richtig an die Grenze. Und weil sie alles gern ein paar Nummern extremer macht, dampft sie anschließend auch die eher unproblematischen Zonen mit dreimal so viel Deo ein wie benötigt. Ein kleines Debussy-Stück klingt da schon mal wie eine riesige rosa Parfumwolke. Wenn dieses Geigenalbum ein Kuchen wäre, dann wäre es Smarties Käsesahne mit Schaumkuss und extra Gummibärchen obendrauf. Fazit: Maria Dueñas ist eine wahnsinnig gute Geigerin mit einem wahnsinnigen Hang zu wahnsinnigen Übertreibungen. Die eine Freundin von früher, die morgens um 4:30 noch ununterbrochen und im doppelten Tempo auf einen eintextet und in den nächsten Club will. Tanzen, Party, Shots, Schokoriegel, Energy Drink, YOLO, weiter geht's. Ein bisschen anstrengend ist das schon, ein bisschen chaotisch auch, aber irgendwie auch wahnsinnig unterhaltsam und knallbunt. Man ist ja nur einmal jung.
1: Tja, vielleicht das Gegenteil zu Jascha Heifetz. Eine Miene verzogen hat er übrigens nie. Hommage to Heifetz, so heißt das Album von Maria Dueñas, ist bei der Deutschen Grammophon erschienen. Gustavo Dudamel dirigiert das Simón Bolívar Symphony Orchestra aus Venezuela. Und hier hören wir natürlich auch einen kleinen Ausschnitt, nämlich das Intermezzo aus der Symphonie Espagnole von Édouard Lalo.

Édouard Lalo, Intermezzo aus der Symphonie Espagnole, hier in der ganz neuen Aufnahme mit Maria Dueñas und dem Simon Bolivar Symphony Orchestra aus Venezuela unter Gustavo Dudamel, erschienen bei der Deutschen Grammophon, unser Album der Woche.

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Das Rondo aus einem Oboen-Quartett in F-Dur von Luigi Gatti war das. Und wir kommen nun zu einem Amerikaner, Leroy Anderson. Er hat so auf dem Grat zwischen Klassik, also zwischen klassischer Musik und Unterhaltungsmusik, sein Leben gelebt und komponiert. Und auch dieses Klavierkonzert in C-Dur, das erzählt davon. Dieses Andante ist ein Stück kleine Wunderwelt mit dem Cincinnati Pops Orchestra, Eric Kanzel und Stuart Goodyear am Klavier.

0: Leroy Anderson, das sehr poetische Andante aus dem Klavierkonzert in C-Dur. Was macht man mit alten Büchern? Sie verstauben im Regal beim nächsten Umzug, wiegt die Kiste eine Tonne, zumindest mal gefühlt. Aber was macht man denn mit den alten Schätzen? Es gibt da so viele Apps, die schnelle Kohle per Handyscanner versprechen und so weiter und so fort. Jan Sommerfeld und Matthias Bartsch hatten sich mal umgehört und haben einen Test gemacht.
1: 158 Krimis und Thriller. Ungelesen, Top-Zustand. Ein ganzer Berg Papier, den Medizintechnik-Ingenieurin Annette Ruppert aus Berlin loswerden will. Ihr Vater hat sie ihr überlassen. Doch der erhoffte Schatz entpuppt sich als Staubfänger. Ein Problem, das viele kennen.
2: Momox, ich habe, glaube ich, 40 Euro bekommen für einen Karton und das war vollkommen in Ordnung. Du kriegst auch mal bloß 15 Cent für ein Buch, ne? Aber ob es daheim im Regal verstaubt?
1: Annette will mehr als Platz. Sie will einen fairen Preis. Sie inseriert das Gesamtpaket bei Kleinanzeigen für 100 Euro. Das wären gerade mal 64 Cent pro Buch. Tagelang meldet sich niemand. Nächster Versuch, das Antiquariat um die Ecke. Doch Händler Werner Fernengel winkt ab.
3: Bin ich ganz ehrlich, sind das keine Bücher, nach denen ich mich reiße. Ich glaube, nach diesem Autor hat mich das letzte Mal vor 2 oder 3 Jahren jemand gefragt. Wenn jetzt hier steht, das kostet 5 Euro neu, dann würde ich maximal 50 Cent dafür ausgeben.
1: Nur 4 von den mitgebrachten Büchern würde er überhaupt nehmen. Also Plan B, der Härtetest mit den großen Online-Ankäufern per Handyscanner. Bei der Buchhandelskette Thalia und dem Branchenriesen Momox erlebt Annette sofort Überraschungen.
4: Und hier steht jetzt, leider kaufen wir diesen Artikel derzeit nicht an. Oh, das hat er direkt erkannt. Offensichtlich ist das ein Buch, was er auch nehmen würde. Und da steht, dass ich 15 Cent dafür bekommen würde. Das ist doch schon mal was.
1: Die Ernüchterung folgt nach dem Scan-Marathon. Momox will nur 60 Bücher für magere 53 Euro. Thalia bietet zwar 70 Euro, aber nur als Gutschein. Warum fliegen so viele Bücher raus? Das liegt an den Algorithmen der riesigen Logistikzentren, wie bei Momox in Leipzig, erklärt Standortleiter Andreas Behrendt.
5: Der Harry Potter ist bis heute eigentlich nicht vom Markt wegzudenken. Ja, der steht auch bei uns nach wie vor im Lager. Angekaufte Schulbücher in den Ferienzeiten ist da das Interesse im Endeffekt auch auf der Käuferseite sehr, sehr groß.
1: Schwierige Kandidaten sind alte Krimis oder Lexikonreihen. Da ist das Angebot riesig, aber die Nachfrage gleich null. Selbst das Portal BookBot, das alle Bücher per Foto schätzt und theoretisch 171 Euro in Aussicht stellt, überzeugt nicht. Die Gebühren sind hoch und Geld gibt es erst nach dem tatsächlichen Verkauf. Genervt vom stundenlangen Scannen vertraut Annette letztlich weiter auf ihr Online-Inserat bei Kleinanzeigen und wird belohnt. 3 Wochen später kommt ein Selbstabholer und kauft die gesamte Kiste.
4: Gestern nach 20 Tagen, nachdem ich die Kleinanzeigen-Anzeige eingestellt hatte mit den 158 Büchern, hat ein Selbstabholer die Bücher abgeholt. Ich habe ihm dann beim Einladen auch noch geholfen. Da hat er erzählt, dass er die Bücher auch alle selber lesen will.
1: 100 Euro bar auf die Hand, alle Bücher auf einen Schlag weg. Annettes Fazit für alle Ausmister: Apps wie von Momox oder Thalia lohnen sich nur bei aktuellen Bestsellern oder Fachbüchern. Wer wie Sie kistenweise alte Krimis im Keller hat, braucht bei Kleinanzeigen zwar etwas Geduld, wird die Ware am Ende aber komplett und zum fairen Preis los.
0: Wenn er nicht gerade über den Tisch gezogen wird von irgendwelchen Betrügern auf Kleinanzeigen, wie das sehr, sehr viele berichten. Das darf man vielleicht noch anfügen. Alte Bücher verkaufen, das ist so ein Thema. Jan Sommerfeld und Matthias Bartsch haben hier ein paar Tipps gegeben auf SR Kultur heute Nachmittag in Canapé.

0: Stephen Marley, das ist unverkennbar und überhörbar. Ein Sohn von Bob Marley, hier zusammen mit Eric Clapton und Bob Marleys Hit I Shot the Sheriff. Wird's ein Hit da am Saarländischen Staatstheater? Saisonauftakt gestern Abend im Großen Haus. Der war schräg und bunt mit der Oper Die Liebe zu den drei Orangen von Sergei Prokofjew. Damit wurde die neue Theatersaison eingeläutet. Eine Oper, die so richtig grotesk daherkommt. Und Barbara Grech hat sich die Premiere angeschaut.
1: Am Anfang steht das Wort.
2: Ladies and Gentlemen, welcome. Was soll das Theater?
1: So manches an dieser Oper ist ungewöhnlich und auch gewöhnungsbedürftig. Kein Wunder, wollte Sergei Prokofjew mit seiner ersten abendfüllenden Oper brechen mit der Musiktradition von Verdi oder Wagner. Stattdessen Marschmusik, expressive Arien, durchaus dissonant und die Handlung basierend auf einem Stück der Commedia dell'arte mit dem sinnlichen Titel »Die Liebe zu den drei Orangen«.
3: Du sagst, es wäre schmerzhaft.
1: Die Geschichte eine Groteske. Der Prinz leidet an Hypochondrie und Depression. Und nur durch ein befreiendes Lachen kann er gesunden. Doch so sehr sich der Hofnarr auch anstrengt, nichts funktioniert. Erst als die böse Hexe Fata Morgana bei einem Gerangel mit dem Hofnarr unglücklich stürzt, bekommt der Prinz seinen befreienden Lachanfall. Und das klingt in einer Oper so. Aus Rache für den Spott verzaubert Fata Morgana den Prinzen, er möge fortan drei Orangen lieben und diese erobern und so weiter und so fort. Nur so viel, das Ganze geht am Ende gut aus. Der Prinz bekommt seine Orangenprinzessin.

0: Eine Story also mit Krach, Juhe, und Regisseur Tom Gerber nimmt das zum Anlass, diese Oper genau so auf die Bühne zu bringen. In einem wirklich fulminanten Bühnenbild mit Kostümen und einer Choreografie, die eine wilde Mischung aus Oskar Schlemmers triadischem Ballett, Salvador Dalis surrealistischen Bildern und dem Maschinenraum des Zauberers von Oz ist, lässt Tom Gerber in seiner ersten Operninszenierung die Sängerinnen und Sänger über die Bühne fegen, tänzeln und agieren, dass es eine groteske Freude ist. So dicht, schräg und trotzdem elegant war Oper selten. Dirigent Justus Thorau setzt das musikalisch mit viel Werf und exakt um. Und die Sänger nebst Chor sind in Hochform. Ich gebe zu, die Liebe zu den drei Orangen gehört jetzt nicht zu meiner Lieblingsoper. Aber dieser Opernabend ist schlicht und einfach gut gemacht.
1: Ja, Musik ist immer noch Geschmackssache, aber da kann man dann auf jeden Fall als Premierenkritikerin ein bisschen staunen und es gut finden. Barbara Krech war dabei, die Liebe zu den drei Orangen in einer Inszenierung von Tom Gerber. Das nächste Mal zu sehen am Mittwoch ab 19:30 Uhr im Großen Haus des Saarländischen Staatstheaters.

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1: 16 Uhr. Bei einem Fährunglück vor der Mittelmeerinsel Zypern sind mindestens 7 Menschen ums Leben gekommen. Nach Angaben des nordzyprischen Ministerpräsidenten Öste konnten rund 240 Passagiere gerettet werden. Nach 24 Menschen werde noch gesucht. Das Schiff war in Richtung südtürkischer Mittelmeerküste unterwegs. Wie türkische Medien berichten, drang wenige Kilometer nach der Abfahrt Wasser ein. Nordzypern ist isoliert und wird nur von der türkischen Regierung als Staat anerkannt.

0: Bereich humanitäre Hilfe und Wiederaufbau. Dabei arbeite man mit dem Entwicklungsministerium und der deutschen Botschaft in Kathmandu zusammen.
1: Die Gewerkschaft Verdi will mit einer mehrtägigen Protestaktion Nachbesserungen bei der Pflegereform erreichen. Beschäftigte aus mehreren Pflegeeinrichtungen schieben seit dem Mittag ein Krankenbett vom Uniklinikum Magdeburg über mehr als 200 Kilometer bis zum Reichstagsgebäude in Berlin. In gut einer Woche wollen sie dort ihre Forderungen an Bundestagsabgeordnete übergeben. Verdi will, dass der Entwurf für das neue Pflegegesetz grundlegend überarbeitet wird. So dürften die Zuschüsse für Bewohner von Pflegeeinrichtungen nicht gekürzt werden. In der dritten Fußballliga hat der erste FC Saarbrücken seine erste Saisonniederlage kassiert. Die Blau-Schwarzen verloren ihr Heimspiel gegen Hansa Rostock mit 2:4. Aus dem Saarbrücker Ludwigspark, Matthew Jenny Schön.
2: Es waren am Ende vor allem die Standards, die hier den Unterschied gemacht haben an diesem Sonntagmittag zwischen dem ersten FC Saarbrücken und Hansa Rostock. 2:4 der Endstand aus Saarbrücker Sicht. Es sind vor allem 3 Tore nach Standardsituation für Rostock im Durchgang 2. 2 Ecken, dieselbe Variante, 2-mal die Treffer für die Gäste von der Ostsee, 2-mal sah Saarbrücken wirklich sehr unsortiert aus im eigenen 16er. Dazu noch ein verschuldeter Elfmeter, der dann auch verwandelt wurde, in dem Fall von Kenan Fatkic. So gewinnt Hansa Rostock am Ende auch verdient mit 4:2 gegen den ersten FC Saarbrücken. Es ist die erste Niederlage im dritten Drittligaspiel der Saison für die Saarländer.
1: Besser lief es in der zweiten Bundesliga für den ersten FC Kaiserslautern. Die Pfälzer konnten ihr Auswärtsspiel auf St. Pauli mit 2:1 gewinnen. Außerdem spielten Darmstadt Hannover 0:1 und Magdeburg schlug Kiel mit 2:0. Und noch zum Hockey, da will die deutsche Herrenauswahl heute ihren WM-Titel verteidigen. Der amtierende Europameister besiegte am Freitagabend Argentinien und trifft nun im Finale in knapp einer halben Stunde auf Spanien. Mit einem Sieg im belgischen Wavre kann die Mannschaft von Bundestrainer André Henning den insgesamt 4. Weltmeistertitel für eine Männerauswahl des Deutschen Hockeybundes einfahren. Und das waren die Nachrichten mit Immanuel Glestzus. 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Das Wetter. Sonne und teils dichte Wolken und Windböen, aber meist trocken bei bis zu 25 Grad. In der Nacht vereinzelt Schauer, die Temperaturen gehen auf 17 bis 14 Grad zurück. Die neue Woche startet wechselhaft und windig. Hier und da auch mal Regen und Gewitter, 19 bis 23 Grad. Die weiteren Aussichten, kaum mehr Regen und freundlicher, erst am Donnerstag kann es wieder nass werden. Temperaturen zwischen 19 und 25 Grad. Die Zeit, es ist gleich 16.04 Uhr.
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4: Roland Kunz im Studio. Schönen guten Nachmittag wünsche ich Ihnen. Wir starten mit der afroamerikanischen Komponistin Florence Price. Hat schon so ein bisschen den Gershwin im Blut, auf jeden Fall den Jazz. Dieser dritte Satz, Juba, aus der dritten Symphonie. Herzlich willkommen.

Element of Crime mit der Stimme von Sven Regener, der übrigens auch Herr Lehmann diesen Roman geschrieben hat, zu dem es auch einen schönen Film gibt. Jetzt der Säbeltanz von Aram Gachaturian. Das ist ein Stück, das im Orchester wahnsinnig wirkt, im Original, aber auch in der Klavierbearbeitung. Vor allem hier gespielt von Jean-Yves Thibaudet. Bald wird er 65.

0: In der Tat, im Saarland wird nicht nur gut gegessen, sondern auch gut gesungen. Das war nämlich die saarländische Band Me in the Forest mit Love is All We Need. So heißt auch das Album, das im letzten Jahr erschienen ist. Kaum jemals ist die Ambivalenz der Liebe so vollkommen dargestellt worden wie in Robert Schumanns Liederzyklus Dichterliebe aus dem Jahr 1840. Damit kommen wir zu unserem starken Stück. 1840, zugleich das Hochzeitsjahr Schumanns. Clara Schumann und Robert, sie waren da ganz dicht beieinander. Für die Interpretation von Bariton Thomas E. Bauer und Pianistin Uta Hilscher spielen die Lebensumstände Schumanns in der Dichterliebe eine wichtige Rolle. Gemeinsam mit Michaela Friedrich stellen die beiden den Zyklus vor.
1: Es sind Frauen in prekären Lebensverhältnissen.

0: Seltsam schwankend, wie traumtrunken, mutet der Anfang von Robert Schumanns Dichterliebe an. Der Zyklus entstand im sogenannten Liederjahr 1840, in dem Schumann die Liedgattung noch um über 100 weitere Stücke bereicherte. 10 Jahre lang hatte er zuvor fast ausschließlich für Klavier solo komponiert, und das hört man seinen Liedern deutlich an. Für das aufstrebende Liedduo des Bariton Thomas Bauer und der Pianistin Uta Hielscher macht die Ebenbürtigkeit von Klavier- und Gesangspart einen besonderen Reiz des Zyklus aus.
1: Beim Schumann finde ich, also bei der Dichterliebe speziell, merkt man sehr, dass das Klavier oft noch den Text weiterinterpretiert oder die Emotionen zu Ende bringt. Und die Nachspiele sind ja meistens sehr, sehr lang. Das gab es bis dahin überhaupt nicht. Und auch der ganze Zyklus wird mit einem riesigen Nachspiel geschlossen.
2: Es ist so ein wunderbares Phänomen im Zyklus, dass die beiden Elemente Klavier und Gesang durchlässig sind, sich immer wieder durchdringen, gegenseitig umschlingen, umranken, geradezu wie Liebende sich umfangen.
0: Als eine lang entbehrte Seligkeit beschrieb Schumann 1840 in einem Brief an seine Braut Clara das Komponieren von Liedern. Tatsächlich erwies sich die Hochzeit mit Clara Wieck als eine Triebfeder für seinen Schaffensdrang in jenem Jahr.
1: Die Verschmelzung der Stimmen, also auch der Klavierstimme und der Gesangsstimme, ist natürlich auch ein Symbol zwischen seiner Verschmelzung endlich mit der Clara. Und ich finde die Dichterliebe einer der wirklich romantischen und emotionalsten Werke überhaupt, die ich so kenne, also und sehr persönlichsten und auch sehr intimsten.
0: Voller Liebesglück, aber auch voller Verzweiflung, Schmerz und Melancholie sind Schumanns Vertonungen der 16 Gedichte, die er Heinrich Heines Zyklus Lyrisches Intermezzo entnahm. Darin durchlebt das dichterische Ich alle Höhen und Tiefen einer unglücklichen Liebe. Die eindrucksvolle Vielschichtigkeit der Texte Heines wird in Schumanns Vertonungen oft noch übertroffen.
2: Zur Tiefschichtigkeit dieses Werkes wäre auch noch, dass die Lebensumstände natürlich eine Rolle spielen, also die Freude über die bevorstehende Heirat oder die vollzogene Heirat mit Clara, aber auch die vielen anderen Elemente, also das Visionäre, das Sarkastische, die Ahnung der bevorstehenden Krankheit, die sich ja schon immer wieder ankündigt, der geistige Verfall von Schumann. Ich finde das zum Beispiel in dem Lied »Es ist ein Flöten und Geigen« hat bei genauerer Betrachtung in diesem Tanz was durchaus Gespenstisches, Geisterhaftes. Und ich glaube, bei aller Liebesschwärmerei, die auch in dieser Musik drin ist, muss man auch diese zwanghafte Seite und dieses Dämonische auch sehen in dem Werk.

Eine schillernde Komplexität kennzeichnet die Genialität der Vertonungen Schumanns. So kommt es auch im häufig wegen des vermeintlich vordergründigen Polterns geschmähten siebten Lied zu einem ambivalenten Spiel zwischen Wort und Klang. »Ich grolle nicht«, sagt der Dichter, und die Musik widerspricht mit so betont zornerfüllten Klängen, dass deren Übertriebenheit der nicht ganz ernst gemeinten Wortaussage wiederum recht zu geben scheint. Nicht Groll, sondern Verzweiflung befällt den Dichter angesichts der Untreue seiner Geliebten.

0: Heines eindeutige Zweideutigkeiten verlieren bei Schumann oft ihre Klarheit und Schärfe. Hinter der Ironie des Dichters blitzt in der Musik der Schmerz hervor, manchmal auch Gefühlsüberschwang.
1: Heine sagt am Schluss, bisschen flapsig, naja, und dann zerfließt es halt doch wie eitel Schaum, kann man nichts machen. Aber bei Schumann hat es immer noch was Schwärmerisches, was Märchenhaftes, Wunderbares. Es zerfließt, aber irgendwo wird es schon sein. Was?

0: Bei aller Melancholie und Schmerzerfülltheit offenbart Schumanns Musik, oft besonders in den ausgedehnten Nachspielen des Klaviers, einen verhaltenen Optimismus. Das offenbart sich für Uta Hielscher und Thomas Bauer auch in den letzten Takten des abschließenden Nachspiels.
1: Es ist so ein Moment, wo es harmonisch dann plötzlich klar wird, dass er dort angekommen ist, wonach er sich gesehnt hat. Und plötzlich fällt wieder die Linie ab.
2: Das ist so, das hat was ungeheuer Visionäres. Wie wenn sich für einen Moment der Blick öffnet in was anderes, weil man ja 16 Lieder gesungen hat und sich 16-fach beschäftigt hat mit dieser eigenen Existenz und mit den extremen Aggregatzuständen, die ein Mensch haben kann. Und für einen Moment hat man diese Vision, und die auch eine positive Vision ist, um dann wieder mit diesem eben Schmerz hinein zu entschlummern, mit einer positiven Ahnung oder positiven Perspektive.

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Der Englishman in New York ist mal wieder unterwegs.

Das war Jenny Owen Youngs Knife Went In. Das ist schon ziemlich grausam, dieses Knife, dieses Messer, das hineinsticht. Wolfgang Amadeus Mozart jetzt, die Academy of St. Martin in the Fields unter Neville Marriner. Das hat man oft gesagt in einem Moderatorenleben, denn Neville Marriner hat dieses Orchester so lange geprägt und so intensiv geprägt, vor allem mit dieser Musik. Mozart, das Finale aus der C-Dur-Symphonie, Köchel-Verzeichnis 338.

0: Huch ja, das ist furios, was da gemacht wird oder was da gesagt wurde in diesem Fall über Mozart und diese Sinfonie, das Finale aus der C-Dur-Sinfonie mit der Academy of St. Martin in the Fields unter Leitung von Neville Mariner. Im Juni nahm die Schriftstellerin Slata Roschal am Bachmann-Wettbewerb teil und verursachte einen kleinen Skandal. Bei dem live im Fernsehen übertragenen Literaturspektakel ist es üblich, dass die Autoren nach ihrer Lesung der Jury-Diskussion über ihren Text lauschen. Doch Roschal stand auf und verließ das Fernsehstudio. Jetzt ist der Roman, aus dem sie beim Bachmann-Preis gelesen hat, in Gänze erschienen. Maike Stein hat ihn gelesen und mit der Dame gesprochen.
1: Es sind Frauen in prekären Lebensverhältnissen, die den Betrieb im Luxushotel Schillerhof Ressort und Spa aufrechterhalten. In Slata Roschals neuem Roman »Es ist die Leichtigkeit, die den Herrn am Tisch von der Putzfrau unterscheidet« tritt ein ganzer Chor an Reinigungspersonal auf, der im Hintergrund der Haupthandlung Einblick in diese spezielle Berufswelt gibt. Auch Protagonistin Lea Stein fühlt sich zwischen raffinierter Kulinarik und Wellnessangebot nicht zugehörig, aber aus anderen Gründen. Die depressive junge Mutter träumt von der Scheidung und einem Neuanfang, doch dafür braucht sie Geld. Sie ist für ein Bewerbungsgespräch mit dem Literaturagenten Erwin Groß angereist, das sich, wie der Roman, von Donnerstag bis Montag erstreckt und zunehmend zu einem therapieähnlichen Unterfangen wird. Und zum Krimi, denn ein Autor konventioneller Fortsetzungsromane dieses Genres reist zu einer Lesung im Hotel an und wird prompt ermordet. Als der französische Philosoph und Literaturkritiker Roland Barthes Ende der 1960er Jahre den Tod des Autors ausrief, meinte er damit, dass Texte unabhängig von der Person und den Absichten ihres Schöpfers interpretiert werden sollen. Bei Roschal segnet der Autor im wörtlichen Sinne das Zeitliche. Lea und Erwin beginnen eine halbherzige Untersuchung des Vorfalls. Wichtiger ist jedoch eine andere Frage, die über dem Roman schwebt. Was braucht der Autor zum Überleben? Ohne ihn gibt es keinen Text und Roschal möchte die Diskussion befeuern, was die Arbeit des Schriftstellers wert ist, erklärt sie.
2: Zum Beispiel, ich bin jetzt Stadtschreiber in Graz, da habe ich in meiner Dankesrede gesagt, also wie soll ich denn von 1200 Euro im Monat leben? Davon kann ich die Hälfte meiner Miete in München bezahlen und die Pendelkosten und das war's. Und wenn ich dann noch kostenlose Leistungen machen muss, noch kostenlose Lesungen, Zeitungsartikel und so weiter, dann kann ich mich eigentlich gleich hängen. Ja. Und es ist auch die Frage, ist Literatur jetzt Luxus oder nicht? Wir können ohne Literatur überleben auf kurze Sicht, aber ich glaube, auf lange Sicht das Leben keine Freude bereiten, wenn wir einfach nur essen und trinken und schlafen und uns irgendwelche Sachen auf Amazon bestellen und Netflix schauen.
1: Im Mittelpunkt des Romans stehen Fragen von Klasse und Habitus, die Lea und Erwin in zahlreichen Gesprächen verhandeln. Sie, die junge Münchnerin mit russischem Migrationshintergrund, die dringend einen Job braucht, und er, der finanziell gut aufgestellte Mitfünfziger, der sein Geld mit Literatur verdient und weiß, dass Klassismus in seinem Gewerbe vor allem ein gut nachgefragtes Sujet ist. Im Literaturbetrieb kennt sich Roschal, die wie Lea in St. Petersburg geboren wurde, ein Kind hat und in München lebt, bestens aus. Um die Situation der Putzfrauen im Hotel darzustellen, hat sie zahlreiche Gespräche geführt.
2: Dann habe ich Anzeigen geschaltet auf eBay, eBay Kleinanzeigen oder in einer Facebook-Gruppe für Russischsprachige in Lüneburg, je nachdem, wo ich gewesen bin, und habe den Leuten eine kleine Aufwandsentschädigung angeboten von 50 Euro und habe dann gesagt, so halbe Stunde Interview, aber es wurde meistens viel länger. Und das ähnelte auch so ein bisschen einer psychoanalytischen Sitzung fast, weil die Leute so viel aus ihrem Leben erzählt haben über den Job hinaus. Und dann war das Schöne, dass ein Text in eine Art kollektive Arbeit auch entsteht, dass man zusammenarbeitet.
1: Die Housekeeping-Kräfte sind das Rückgrat des Luxushotels, sowie die Schriftsteller und Schriftstellerinnen das Rückgrat des Literaturbetriebs sind. Ob ihre Erzeugnisse ein Luxus sein sollen und inwiefern die sehr lebendigen Autorenpersönlichkeiten Mediendynamiken bedienen müssen, diese Fragen treiben Roschal um und ließen sie beim Bachmann-Preis das Studio verlassen.
2: Wenn wir einen Handwerker einladen, der macht seine Arbeit, bekommt das Geld und dann fährt er zu sich nach Hause. Im künstlerischen Bereich würde man 5 Handwerker einladen, dann würde man einen Wettbewerb veranstalten, dann würden die Handwerker ihre Arbeit machen und dann würden sie einer Jury gegenüber sitzen und schauen, dass einer von ihnen möglicherweise das Geld bekommt.
1: Die Diskussion über Rochals Bachmann-Text wurde von ihrer Verweigerung dominiert, einem kleinen Eklat. Der auf dem Text basierende Roman wird von Fragen zur sozioökonomischen Situation vor allem seiner Frauenfiguren dominiert. Die Vignetten über die Reinigungskräfte und die Krimi-Handlung treten dabei hinter die Gespräche von Lea und Erwin zurück. Manchmal ruckelt das Konstrukt. Die von Rochal mutig angestoßene Debatte über die Situation von professionell Schreibenden ist aber fraglos mehr als überfällig.
0: Es ist die Leichtigkeit, die den Herrn am Tisch von der Putzfrau unterscheidet. Das Buch von Zlata Rochal ist bei Claßen erschienen. 160 Seiten kosten im Hardcover 22 €.

John Lunds Downton Abbey Musik, Le Chapeau de Carson mit dem Chamber Orchestra of London. Mein Name ist Roland Kunz und ich wünsche Ihnen jetzt noch einen schönen Abend. Es gibt gleich eine Hörspielzeit mit sehr viel Mathematik und dem Liquid Penguin Ensemble. Da wünsche ich Ihnen viel Spaß und auch schönes Rechnen. Hier noch Di Pietro La Memoria und alles Gute.

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1: 17 Uhr. Vor der Mittelmeerinsel Zypern ist eine Fähre mit rund 270 Menschen an Bord gesunken. Mindestens 7 Personen sind ums Leben gekommen, 23 weitere werden nach Behördenangaben noch vermisst. Benjamin Weber für SR Info.
2: Nur wenige Kilometer vor der Küste von Nordzypern sei plötzlich Wasser in die Fähre eingedrungen. Etwa eine Viertelstunde nach Auslaufen habe die Besatzung noch einen Notruf absetzen können, erklärte Nordzyperns Verkehrsminister. Dann kenterte das Schiff. Videobilder bei Social Media zeigen, wie zahlreiche Menschen in orangenen Schwimmwesten im Wasser treiben. Andere sitzen auf dem gekenterten Rumpf der Katamaranfähre und warten darauf, in Sicherheit gebracht zu werden. Rettungskräfte der Küstenwache und private Boote sind zum Unglücksort entsandt worden. Auch Helikopter sind im Einsatz. Die Fähre eines privaten Anbieters befand sich auf dem Weg nach Mersin in der Türkei. Warum Wasser in das Schiff eingetreten ist, ist noch nicht bekannt.
1: Nach den tödlichen Schüssen bei einem Rave in der Schweiz sucht die Polizei weiter nach dem oder den Schützen. Der Ort, an dem die Schüsse fielen, eine Pferderennbahn in Aarau, ist weiträumig abgesperrt. Zum Tatzeitpunkt waren auf dem Techno-Festival bis zu 2500 Menschen. Getötet wurde eine 22 Jahre alte Frau, eine weitere Frau und 4 Männer.

0: Bürger aus Saarbrücken und Umgebung ihre Stimme bei der Wahl zur Regionalversammlung abgeben. Wie der Regionalverband mitteilte, lag die Wahlbeteiligung gegen 14 Uhr bei etwa 30%. Das habe eine stichprobenhafte Abfrage ergeben. Die Regionalversammlung ist das oberste demokratisch gewählte Organ auf Ebene des Regionalverbands. Wahlberechtigt sind alle Deutschen und andere EU-Bürger ab 18 Jahren, die seit mindestens 3 Monaten im Regionalverband wohnen. Ab morgen früh gibt es eine neue Teilsperrung auf der A620. Autofahrer müssen sich auf weitere Verkehrsbehinderungen einstellen. Sandra Schick für SR Info.
1: Zwischen Wattgassen und Völklingenwerden soll es Baugrunduntersuchungen geben. Dafür muss jeweils ein Fahrstreifen gesperrt werden. In Fahrtrichtung Saarbrücken wird das jeweils zwischen 8.30 Uhr bis 16 Uhr der Fall sein. Auf der Richtungsfahrbahn Saarlouis von 7.30 Uhr bis 13.30 Uhr. Gearbeitet wird laut Landesbetrieb für Straßenbau nur montags bis freitags. Die Sperrungen sollen voraussichtlich bis zum 12. Oktober dauern.
0: In der 3. Fußballliga hat der 1. FC Saarbrücken seine erste Saisonniederlage kassiert. Die Blau-Schwarzen verloren ihr Heimspiel gegen Hansa Rostock mit 2:4. Besser lief es in der 2. Bundesliga für den 1. FC Kaiserslautern. Die Pfälzer konnten ihr Auswärtsspiel auf St. Pauli mit 2:1 gewinnen. Außerdem spielten Darmstadt Hannover 0:1 und Magdeburg schlug Kiel mit 2:0. Und das waren die Nachrichten mit Emanuel Glestus. 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Das Wetter, auch am Abend meist trocken. In der Nacht vereinzelt Schauer, die Temperaturen gehen auf 17 bis 14 Grad zurück. Die neue Woche startet wechselhaft und windig, hier und da auch mal Regen und Gewitter, 19 bis 23 Grad. Die weiteren Aussichten, kaum mehr Regen und freundlicher, erst am Donnerstag kann es wieder nass werden. Temperaturen zwischen 19 und 25 Grad. Die Zeit, es ist gleich 17.04 Uhr.
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3: Heute mit Jessica Emmert. Schön, dass Sie eingeschaltet haben. Egal, ob wir in der Schule Mathe gemocht haben oder nicht, im Alltag kommen wir an Zahlen einfach nicht vorbei. Dabei meine ich nicht nur den Kassenzettel im Supermarkt oder die Uhrzeit, sondern sie helfen uns, die Welt zu ordnen und zu verstehen. Sie stecken in unserer Sprache, in der Natur und in unserem Denken. Das Saarbrücker Liquid Penguin Ensemble hat mit seinem Hörspiel Chiffre oder Kopf und Zahl gewissermaßen eine Liebeserklärung an Zahlen geschaffen. Stefan Scheib und Katharina Bieler bauen eine Art akustischen Parcours aus 7 Stationen, in denen sie mit Zahlen, ihren Bedeutungen und ihren Eigenheiten spielen. Dabei geben sie uns einen tiefen und spielerischen oder manchmal auch wissenschaftlichen und abstrakten Einblick in die Welt der Zahlen. Viele Fakten werden in kleine Geschichten verpackt, in denen von Zahlen gesprochen wird, als wären sie Personen. So zum Beispiel von einer Stadt, die von Zahlen bewohnt wird und an dessen Stadttor streng überwacht wird, welche Zahl herausgeht oder hereinkommt. Sie werden gleich auch eingeladen, hin und wieder kleine Rechenaufgaben zu lösen. Aber wenn Sie kein Fan von Mathe sind, dann können Sie das Stück natürlich auch ganz ohne Kopfrechnen genießen. Bleiben Sie also gerne dran oder hören Sie sich das Hörspiel später in ARD Sounds an. Ich wünsche Ihnen gute Unterhaltung.
4: Chiffre. Oder? Kopf und Zahl.
5: Zahlensammelsurium und Parcours in 7 Abschnitten oder Etappen mit 6 Rauch- und Regenpausen, 5-teiliger Rechenaufgabe, Besichtigung von 4 verschiedenen Zahlenräumen, circa 3 Wettkämpfen, Drehzahlweitsprung, 3 gegen 4 Dauern auf der Metronome, 2 Ausflügen mit Vögeln und einem großen Loch am Ende von Katharina Bieler und Stefan Scheib.
4: So. Für unseren Parcours haben wir genau 49 Minuten oder 1470 Doppelsekunden Zeit.
6: 1469, 1468, 1467.
7: Einöde, Zwiespalt, Dreisatz, Viererkette, 5%, Hürde, 6er Pasch, 7 Schläfer, 8er Bahn, 9-mal Klug, 10 Kampf, 11er Haus auf die 12, Wilde, 13, 14 täglich, 15, 16, 17.
5: Erster Abschnitt, eine Zahlenkammer unter ihrer Schädelkalotte und die Einführung der Variable X.

denken Sie sich eine Zahl. Eine einstellige. Höchstens zweistellig. Einstellig genügt. Ihre Lieblingszahl vielleicht. Oder Ihre Hausnummer. Bewahren Sie diese Zahl an einem sicheren Ort, an dem Sie sie später wiederfinden können. In Ihrem Gedächtnis. In einem geeigneten Areal Ihres Gehirns. Am besten schaffen Sie zu diesem Zweck ein bisschen Platz unter Ihrer Schädelkalotte. Räumen Sie einfach ein paar Dinge zur Seite. Und lassen Sie Ihre Zahl in der so entstandenen kleinen grauen Kammer inmitten Ihrer kleinen grauen Zellen schweben.

0: Sehen Sie sich um. Sie haben einen Gast. In einer Ecke, in Ihrer Zahlenkammer, klein und grau, sitzt X. X zählt Flächen, zählt Wände,
1: 4,
0: Decke,
1: 1,
0: Boden,
1: 1,
0: Wände,
1: 4,
0: Decke,
1: 1,
0: Boden,
1: 1,
0: Wände, Decke, Boden und Fenster,
1: 1.
0: Wände,
1: 4,
0: Decke, Boden, Fenster,
1: 1,
0: Wände,
1: 4,
0: Decke, Boden, Fenster,
1: 1,
0: Wände,
1: 4,
0: Decke, Boden, Fenster,
1: 4, 2, 1, 4, 2, 1, 4, 2.
0: Dann zählt er einen Tisch, einen Stuhl, einen Schrank, einen Kronleuchter. Keine Tür.

X zählt Treppen. Und immer führt eine vom Erdgeschoss 3 Stockwerke hinauf und endet im Parterre. Von wo man 3 höhere Stockwerke erreicht, um wieder ganz oben angelangt, auf dem untersten anzukommen. Wie geht's hinaus? X blitzt und blinkt mit dem einen Auge und linst nach einer

X zählt Finger. Die Finger seiner losen rechten Hand, die ihm nicht folgt. Ihm nicht, dem Arm nicht. Folgt er der Hand, die plötzlich schwer hinab zu Boden schleudert, den Schrank touchiert, zur Zimmerdecke fällt, er hinterher. Vom Boden, kopfüber, baumeln Tisch und Stuhl. X fühlt 5 Finger an die eigene Stirne tippen, an die Nase, dann an Wange, Wanst und Wand und Wange, Wanst und Wand und Wange, Wanst und Wand im Wechsel und wieder Wange, Wanst und Wand. Darin ein Loch. Die Luke rahmt Geräusche und Nässe draußen, feuchte Fäden, frisch gezwirnt. Sie fallen. Leichtfüßig auf 5 Fingern macht X behende Hand den halben Weg hinauf zum Lüster. Flattert in Mitte, taumelt, fängt sich, schießt zügellos, Elle, Schulterblatt und Wirbelsäule im Gefolge hinab, hinaus, durchs tief geöffnete Fenster, hascht, fasst und bewahrt zumindest einen Regentropfen vor dem Sturz.

Regnet es viel? Wenig? Im Vergleich wozu? Wie viele Tropfen fallen in der Sekunde pro Quadratzentimeter? Hätte X mehr Regentropfen retten können als nur den einen? Ein normaler Regenschauer in unseren Breiten entspricht einer Niederschlagshöhe von 5 mm pro Stunde. Bei einem angenommenen mittleren Tropfendurchmesser von 2,673009 mm beträgt das Volumen eines Tropfens ca. 10 Kubikmillimeter. Dann summieren sich 5 Millionen Tropfen auf 5 Liter pro Quadratmeter und Stunde, heißt 833 Tropfen pro Minute und knapp 14 Tropfen pro Sekunde fallen auf eine Fläche von 10 mal 10 cm oder einem Quadratdezimeter, was x angenommener Handflächengröße entspricht. Tropfen pro Sekunde. Aber nur 3, 4 oder maximal 5 Tropfen kann die Handfläche unterscheiden, wenn sie gleichzeitig innerhalb derselben Sekunde dort aufkommen. Die Handfläche zählt nicht besser als ein Rabe.

Schlossherr wollte einen Raben töten, weil der sein Nest im Wachturm des Schlosses gebaut hatte. Der Schlossherr hatte mehrmals versucht, den Vogel zu überraschen, aber jedes Mal, wenn er sich näherte, floh der Rabe aus dem Nest und ließ sich auf einem benachbarten Baume nieder, um zurückzukommen, sobald sein Verfolger den Turm wieder verlassen hat. Der Schlossherr griff daraufhin zu einer List. Er ließ zwei seiner Begleiter in den Turm ein. Nach wenigen Minuten zog sich der eine zurück, während der andere blieb. Der Rabe ließ sich aber nicht überlisten und wartete das Verschwinden des zweiten ab, bevor er an seinen alten Platz zurückkehrte. Das nächste Mal gingen drei Männer in den Turm, von denen sich zwei wieder entfernten. Aber das listige Federvieh wartete mit noch größerer Geduld als sein verbliebener Kontrahent. Danach wiederholte man das Experiment mit vier Männern, aber ohne Erfolg. Es gelang schließlich mit fünf Personen, da der Rabe nicht mehr in der Lage war, vier von fünf Leuten zu unterscheiden.

0: Einwegverpackung. Zweitnutzen. 3 Tage Bar. 4 Augengespräch. 5 Mark Stück. 6 Tage Woche. 7 Meilenstiefel. 8 Kostbarkeiten. 9 Eck. 10 Finger-Blindschreibemethode. 11 Meter Raum. 12 Ende.
1: Ein Stieglitz, der darauf dressiert war, seine Nahrung aus 2 verschiedenen Häufchen Korn auszuwählen, konnte gewöhnlich 3 von 1, 3 von 2, 4 von 2, 4 von 3 und 6 von 3 unterscheiden, verwechselte aber fast immer 5 und 4, 7 und 5, 8 und 6 sowie 10 und 6. Was unterscheidet der Specht?

0: türmt.
1: In ihrer Zahlenkammer, unter ihrer schwebenden Lieblingszahl, sitzt X. Die Wasserperle prangt in seiner Pranke. Eins, denkt er. Und schleudert die Wasserkugel und sich hinterher krachend durchs Fensterkreuz hinaus. Und lässt in ihrem grauen Kabuff nichts zurück als seine Abwesenheit.

öffnen sie die kleine Luke in ihrem Schädeldach. Draußen ist Nacht. Die Luke gibt einen kleinen Ausschnitt der Himmelshemisphäre frei. Etwas mehr als 8%. Zählen Sie die Sterne, die Sie so sehen können, und multiplizieren Sie die Anzahl mit 12. Sie erhalten eine näherungsweise Antwort auf die Frage, die ein berühmtes Abendlied stellt.

0: Der folgende Abschnitt: A zählt Takte, B zählt Kalorien, C zählt Liegestützen, D zählt sein Geld, seinen Herzschlag und die Tage bis zur Rente.
1: Nebenan zählt ein Steinway die 88 Tasten seiner Klaviatur. C zählt außerdem Kilometer pro Stunde, Arbeit pro Zeiteinheit, Sonnenstunden pro Tag, Regentropfen pro Kubikmeter. Sie kann nicht anders. Sie ist die Urenkelin einer passionierten Fließbandarbeiterin und denkt in Stückzahlen. Eine repräsentative Stichprobe des feuchten Niesels von heute Morgen bringt sie rasch auf trockene Zahlen. Mit 8 Schock stecknadelkopfgroßer Tröpfchen im Kubikmeter wird der Niederschlag sein Tagespensum kaum bewältigen. Was aber notwendig ist, soll die Zielvorgabe für den Monat noch erreicht werden. 5/7 des Wolkenbruchs gingen über asphaltierten Flächen statt über Ackerland nieder. Und insgeheim wirft C dem Regen diese Ineffizienz vor. Und zählt 24 Patienten die Stunde, 33 auf Station, 2 Schichten pro Tag, 12 pro Woche, 48 pro Monat. C zählt mit. 4 Bäume, 3 Mobilfunkantennen, 2 Ortschaften, 8 Zaunpfähle, 25 Stromleitungsmasten, nochmal 14 Pappeln bis Bahnhof Neustadt. Macht zusammen 54. Geteilt durch 2 Augen und 3,5 Minuten Fahrt, kein schlechter Wert. Ihre Urgroßmutter zählte Handgriffe. Normen, Arbeitsschritte, Zeitverbrauch. Vererbte diese in Fleisch und Blut übergegangene Ökonomie in die Eingeweide der Nachkommen. Und so fließen Quoten und Quotienten ganz selbstverständlich auch durch die Adern der Urenkelin, rauben ihr den Atem und schneiden der Muße und dem Müßiggang die Ehre ab. Reiskörner pro Kilogramm, Salzkörner pro Messerspitze. Auch ein Erbsenzähler findet sich in ihrem Stammbaum. Engel pro Nadelspitze? Und auch bei der Abwägung von Liebesdingen lässt sie sich durchaus vom Kalkül leiten. Eine bezaubernde Nacht schenkt mehr Seligkeit als 100 glückliche Tage, so hat sie errechnet. Sie kennt den relativen Wert der Dinge.

0: Nacht und Verschwiegenheit steigern den Genuss und verlängern das Vergnügen auf tausenderlei Art. Eins, zwei, drei, vier,
1: Einvernehmen,
0: fünf, sechs,
1: Zweisamkeit,
0: sieben, acht, neun,
1: flotter Dreier,
0: zehn, elf, zwölf, dreizehn, vierzehn,
1: ein Ehe, Paarhofer, Eintracht, Zwietracht, Dreiklang, vier Waldstätter See, fünf Gänge Candlelight Dinner, sechs Tage Rennen, sieben Monatskind, Einback, Zwieback, Dreizack.

0: Der folgende Abschnitt: Zahlenräume.
1: Der Zähler am Stadttor holt für jeden Fremden, der hineingeht, aus einem kleinen Säckchen eine Erbse und legt sie in eine Schale. Für jeden Fremden, der die Stadt wieder verlässt, nimmt er eine Erbse aus der Schale und lässt sie zurück ins Säckchen gleiten. Bis Sonnenuntergang muss seine Schale wieder leer sein, so schreibt es das Gesetz vor. Andernfalls alarmiert er die Wachen. Eines Abends, die Tangente des letzten Sonnenstrahls lehnt eben noch am Horizont und seine Schale ist in bester Ordnung leer, als noch ein Fremder in eigenwillig hochrotem Gewand die Stadt durchs Tor verlassen will und gezählt zu werden wünscht. Der Zähler schüttelt den Kopf und weist auf seine Schale, in der nicht eine Erbse übrig geblieben ist. »Ich bedauere, Herr«, sagt er, »aber es ist ganz unmöglich, dass es euch gibt.«

0: X' überstürzter Aufbruch hat Risse in Ihrer Gedankenbehausung hinterlassen, nicht Kitten. Wagen Sie einen Durchbruch und konstruieren Sie einen Anbau, einen imaginären Erker, einen Kubus in Kugelform, mit unendlich vielen Ecken. Es ist gut, einen Raum vorzusehen für die Dinge, die man sich nicht vorstellen kann.
1: 793, 792, 793, 789, 787, 786, 787, 786. Die Figur, die hochrot gekleidet im letzten Dämmer am Stadttor angekommen war und immer noch jenseits seines Rundbogens wartet, war den ganzen weiten Weg aus der unendlichen Ferne der negativen Zahlen gekommen. Als es schließlich so dunkel ist, dass man rote Linsen von grünen Erbsen nicht mehr unterscheiden kann, nähert sich eine weitere, eine zögerliche Gestalt, die die Längeneinheit ihres eigenen Schritts in immer kleinere Rationen unterteilt. Und obgleich sie nicht weit vom Zähler entfernt ist, hat der Zweifel, dass sie jemals bei ihm ankommen würde. Ohnehin ist es jetzt fast Nacht. Gleich würden die Wachen das Stadttor schließen. Der Weg zu dir ist unendlich weit, stöhnt die Zögerliche. Der Zähler nimmt die gebrochene Zahl nicht für voll und ruft: Du bist ja bloß eine halbe Portion, du Rationale. Was bist du denn? Eine Beziehung und ein Verhältnis bist du bestenfalls. Alles relativierst du. Und wunderst dich, dass du nicht vorankommst. Weshalb er auch ihr mit der großen Ignoranz und Strenge, wie sie im Bereich der natürlichen Zahlen gang und gäbe ist, ihre Existenz abspricht. Gleichwohl lässt du Zögerliche verhältnismäßig viele Lücken zwischen deinen Schritten, frotzeln die Wurzeln und sprießen aus dem Dunkel. In den Lücken zwischen deinen Schritten finden wir mit unserer ganzen irrationalen Verwandtschaft unendlichen Platz. Wie unendlich? Wollt ihr sagen, eure Unendlichkeit sei größer als meine? Und jetzt prahlen sie alle mit den unendlichen Wegen, die sie zurückgelegt hätten, oder den unendlichen Mengen, denen sie entstammten und die sie vertreten. Und sie beginnen schließlich, ihre Unendlichkeiten zu vergleichen. Und streiten, wer wohl am unendlichsten sei oder am unendlich dichtesten das unendlich reelle Kontinuum besetze. Ganz gleich, wie viele ihr seid, ich kann euch immer noch abzählen, versucht der Zähler ein letztes schlagendes Argument für seine unendliche Menge der positiven ganzen Zahlen. Doch die Irrationalen hören nicht auf zu kichern. Inzwischen ist es so schwarze Nacht, dass der Zähler die Hand vor Augen nicht mehr sehen kann. Da erscheint I, die Imaginäre, die sich ganz der aufgestellten Ordnung entzog, die das Kriterium von größer und kleiner gar nicht ins Kalkül zu ziehen gewillt ist, die ihre Existenz munter behauptet, obwohl die anderen Zahlen Räume Regeln aufgestellt haben, unter denen sie gar nicht existieren kann. I ist verboten. Für ihren Besuch hat sie sich darum eigens ein reelles Mäntelchen umgelegt. Rasch sind die anderen sich einig, dass I das Stadttor auf gar keinen Fall passieren darf. Es wäre auch gar nicht zu klären, auf welche Weise und von wo nach wo das geschehen sollte. I erhebt sich, wirft ihr reelles Mäntelchen ab und ward aus den anderen Zahlenräumen nicht mehr gehört und nicht mehr gesehen. Später multipliziert sie sich mit sich selbst und trifft so bei minus eins den Herrn in Rot. Doch diese Geschichte führt jetzt zu weit.

0: magische Zahl
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1: Behalten Sie sie gut.
0: 6272

0: C. Schätzt Maßstäbe. Richtwerte, Eindeutigkeit.
1: Und verliert inmitten der Datenwolke die Übersicht. Überschlägt den Kipppunkt beim R-Wert, teilt durch 80 Millionen haushaltsübliche Mengen, fügt das Mittel der vergangenen 7 Tage hinzu, multipliziert alles mit 1,50, erhält ein Ergebnis und ist damit genau eine Handbreit von der angenommenen Wahrscheinlichkeit entfernt. Und eine weitere Zahlenkolonne kreuzt. Ein Dutzend Nullsummen suchen Maß und Mittel. C. Kapituliert. Für F zählen Relationen, Indikatoren, Faktoren, Multiplikatoren, Divisoren, Quotienten. F vertraut der Statistik und versucht nach allen Regeln der Kunst, die relevanten von den irrelevanten Zahlen zu scheiden, wie die rationalen von den irrationalen. Innerhalb der Standardabweichung, bei akzeptabler Varianz, unter der Gaußschen Glockenkurve im Dickicht des oberen Mittelfelds liegt die Dunkelziffer der Schattenmorellen. So die Hoffnung. Es herrscht allgemein Uneinigkeit über die Interpretation der Datensätze. Einige Meinungsdifferenzen werden in die zweite, dritte und vierte Potenz erhoben. Kein inverses Element kann diese Eskalation umkehren. Dennoch ist die Datenlage hinreichend zur Ableitung einer Mindesthandlungsempfehlung. Nach der Abstandsregel gelten 4 Hygieneeinheiten als Grauzone und 2 Haushalte pro Tisch sind erlaubt, bei 8 Atemzügen pro Nase und Minute. Einsamkeit. Zweiertisch. Tisch.

0: Sie rechnet, sie stirbt mit 100. Bis 50 zählt sie ihre Lebensjahre aufwärts, ihr Leben wächst in den Himmel, dann wird es zurückgebeugt. Es geht wieder Richtung Erde. Also zählt sie rückwärts 49, und stirbt 48, mit
1: 0. 7, der folgende Abschnitt, 46, x, 45, geht gegen unendlich.
0: 39, X hält unverdrossen an seiner Unsterblichkeit fest. Er geht unterdessen seiner Wege, ein Seiltänzer auf dem Zahlenstrahl in Richtung Unendlich.
2: Unendlich viele, Myriaden, unzählbare, die allermeisten, die überwiegende Anzahl, ein Gutteil, ein ganzer Haufen, gut die Hälfte, knapp die Hälfte, eine gute Portion, ein Dutzend, ein Häufchen, eine Handvoll, so viel, fünf, sechs, sieben, viele, drei, zwei, noch eine einzelne, manche ein paar, wenige, einzelne, keins.
0: X zählt die Tage seines Lebens. Er freut sich heute auf morgen und darauf, dass es morgen wieder einen Morgen geben wird, denn der verspricht ihm einen ganzen Tag. Und während er sich auf den Morgen freut, fragt er sich, wie lange er den Morgen noch so verbrauchen kann. Er weiß ja, dass sie endlich sind. Soll er seine Tage rückwärts zählen? Wie viele hat er denn noch? Er kann seine Tage nicht rückwärts zählen. 462, X zählt zu unendlich. Er zählt nicht zu null. Das Leben in ihm zählt zu unendlich. Das Leben glaubt nicht an eine letzte Zahl. Die Mathematik weiß keine letzte Zahl. 454, 453, 452, 451, 450, 449, 448, 30-jähriger Krieg, 40 Stunden Woche, falscher 50er, Hundertschaft, 1000 Schön, Millionengrab, immergrün. X freut sich an Weihnachten auf Ostern, an Rosenmontag auf Allerseelen, an Sonnwende auf die Kirmes, am 17. Juni auf den 3. Oktober und klettert durchs Jahr auf den Stützen seiner Feiertage. 434, 433, 115 Feiertage kamen auf die 365 Tage im Jahr, noch im europäischen Mittelalter. Eine Ruhequote von immerhin knapp einem Drittel. 427, 426, 425, 400. Die Jäger und Sammler auf Papua sind überzeugt, dass es nicht gut ist, an zwei aufeinanderfolgenden Tagen zu arbeiten. 420, 419, 418,
3: 417, 416, 415. Wo ist eigentlich Ihre Zahl? Schwebt sie noch in ihrer kleinen grauen Höhle? Wie heißt sie noch? Wie heißt die nächsthöhere Zahl? Addieren Sie die beiden Zahlen. Ihre Zahl und die nächsthöhere. Ist Ihre Zahl die 4, dann addieren Sie die 5. Ist es die 21, addieren Sie die 22. Legen Sie das Ergebnis bitte wieder an einem sicheren Ort ab.
4: A zählt Takte, Tasten, Intervalle, Oktave, Septime, Sechste, Quinte, Quarte, Terz, Sekund, Prim. Zwei oder mehrere Töne, die gleich sind.

0: Der folgende Abschnitt. Oh. X geht gegen unendlich. P zählt alles. O zählt nichts.
1: Nach Leonhard Eulers, des Mathematikers Tod, entnimmt man seinem Kopf bei der Obduktion des Gehirns, ja, denn man war sehr neugierig, in diesen Kopf hineinzusehen, eine gute Schöpfkelle voll Zahlensuppe. Man ist ein bisschen enttäuscht, dass die Ordnung unter den Elementen, die dieser Kopf zu Lebzeiten immer herzustellen gewusst hatte, ganz offenbar kollabiert war zu dieser etwas unansehnlichen und unorganisierten Masse. Eulers Pfeife rauchender Kollegin O. fällt es zu, das Totengedenken zu halten. Ein schütterer Männerchor singt: Wir sind nur Gast auf Erden. Und auch ihre dürren Stimmen sind nur ganz flüchtige Gäste in der weißen Luft, draußen vor der Friedhofskapelle, und vergehen sogleich in der Leere, die alles umgibt. Etwas abseits steht O und öffnet den Mund. Sie stößt weiße Kringel aus Pfeifenrauch aus, die ihr langes, langes Schweigen umranden und in einzelne Portionen aufteilen, und setzt so ihrer wortlosen Rede Pause um Pause hinzu.

0: Sprühregentropfen-Stecknadeln ohne Zahl. C. Reckt das Gesicht in die sanfte Unzählbarkeit. Ein Vergnügen von tausenderlei Art.
1: P zählt Zahlen, Q zählt Mengen.
0: Unendlich, zahllos, ungezählt, viel, wenig, kaum etwas. Eine Spur, eine verschwindend geringe Menge. Nicht der Rede wert, vernachlässigbar nichts.
1: R zählt Platzhalter. O zählt Rauchkringel.
2: Der gewesene Euler ist das, sagt Q. Eine Leerstelle, findet er. Eine große, große Lücke. Null, rechnet P. Die Trauergäste stehen um Eulers Grube, wie Weiland die sieben indischen Gelehrten um den kreisrunden Abdruck im Sand, der zurückblieb, nachdem der letzte Zählstein weggenommen war. Die sieben Inder befanden seinerzeit, das sei ein sehr passendes Zeichen, ein solcher leerer Kreis, für etwas, das nicht da ist. Himmel, Raum, Leere,
0: Schum,
2: Kreis
0: Sephirum.
2: Und Atmosphäre.
0: Sephiro.
2: Freuten sie sich über die möglichen Synonyme,
0: Zero.
2: Mit denen sie das Nichts nun bedenken wollten.
0: Zero. Zero. Shunya, Sifr, Sifra, Kifra, Zyfra, Zyfra, Sifre, Ziffer.
2: Oder Punkt, auf den sich alles zusammenzog in eine winzige schwarze Dimensionslosigkeit.
0: Sifr, Sifre, Chiffre, Chiffre, Pin,
2: Puck. Die Null ist das Ende der Vorstellung. Raunt Z aus dem Hintergrund. Allerdings denke ich an nichts. Ist es da? P qualmt der Kopf. Q verduftet. O zieht die Luft durch die zwei Nullen ihrer Nasenlöcher tief ein und hält dann eine weitere Totenrede auf Euler. Zwei Rauchkringel aus ihrer Pfeife verbinden sich zu einer liegenden Acht.

0: 10 Finger spielen 5 gegen 6, 6 gegen 7 und 7 gegen 5.
1: 223, 222, 221, 220, 219, 218, 217, 216, 215, 214, 213, 212, 211,

0: Der folgende Abschnitt: X stürzt, C halbiert und verdoppelt sich.
1: X ist die Mühen der stetigen Steigung leid, macht Sprünge und nimmt nacheinander die Werte von Primzahlen an und schafft es so rasch hoch in die Tausende. Zwischen der 708. und der 709. Primzahl ist der Abstand zu weit, er springt zu kurz. Zwischen zwei Brüchen tritt er auf eine Wurzel, gleitet aus und stürzt im rechten Winkel vom Zahlenstrahl. X weiß nicht, wo er ist. Keine Koordinaten, kein Maß, kein Ziel und kein Verhältnis zu nichts. Ein Zustand wider alle Regeln. Er schrumpft, vergrößert sich in seine eigene Hand und nimmt die dritte Dimension fast wie ein Vogel. Indes, welche Dimension? Nicht groß, nicht klein, oben nicht und auch nicht unten, nicht hinter und nicht vor, auch nicht danach. Die kleine, graue Hand, ganz unbestimmt. Nicht nichts. Nicht alles,

zählt Schritte. Eilt durch den rationalen Zahlenraum der Brüche, nimmt das Tempo aller Breve, einhalb, zweihalbe, dreihalbe, vierhalbe, sie übergeht für diesmal die Drittel und die Fünftel und tritt bei jedem zweiten Schritt auf ein Ganzes. Werde ich durch zwei geteilt, bin ich zwei Hälften. Werde ich aber durch ein Halb geteilt, gibt es auf einmal zwei von mir, überlegt C. Und läuft auf zweimal zwei Beinen nach zwei Seiten davon.

0: Einfach, zwiefach. Einfache, zwiefache Walze.
1: Nehmen Sie noch einmal Ihre Zahl hervor. Das Ergebnis der letzten Rechenoperation. Und teilen Sie diese Zahl durch 2. Verstauen Sie das Ergebnis an einem sicheren Ort. Vielleicht in X Schreibtischschublade? In Ihrem kleinen grauen Kubus mit der geöffneten Dachluke unter Ihrer Schädelkalotte?

Als sich der Wirbel um Eulers Zahlensuppe gelegt hat, liest O aus dem Boden des Marmeladeglases, in dem sie sie verwahrte, immer noch ein paar gültige Sätze. Eine Myriade geteilt durch die allermeisten ergibt eine Handvoll. Die Wurzel aus gut der Hälfte ist eine Portion. Ich minus ich gleich null. Man zählt nur, was da ist.

0: In ihrer Schädeldachluke erscheint eine wohlbekannte Hand. Eine zweite, ebenso wohlbekannte, erscheint im Erker. Oder war sie schon die ganze Zeit dort? Eine dritte macht sich am Tisch zu schaffen, zieht die Schublade auf und holt das Ergebnis ihrer letzten Berechnung hervor. Eine vierte Hand schnappt sich einen Stift und beginnt mit der letzten Rechenoperation, die noch verbleibt. Sie schreibt rasch Zahlen untereinander und zieht von ihrem letzten Ergebnis ihre ursprünglich gewählte Zahl, die Lieblingszahl, die Hausnummer, wieder ab. Eine weitere Hand erscheint inmitten ihrer Zahlenkammer und hängt das Ergebnis als glänzende Ziffer in den Lüster. Wie lautet diese Zahl? Ist es die 5?
1: Zwei. Eins. Einhalb.
2: Kein Bier,
3: ein Bier,
2: eine Maß,
3: eine halbe, 0,3,
1: ein Drittel,
3: ein halbes Hähnchen,
2: ein Pint,
3: ein Schoppen,
2: ein Achtel Wein,
3: ein 72stel,
2: französische Kubik, Königsfuß,
1: ein Fünftel, ein Sechstel.
4: Chiffre oder
1: ein Siebtel,
4: Kopf und Zahl,
2: ein Parteiensystem,
1: ein Achtel,
2: 2 plus 4 Gespräche, 3 Königsfest, 4 Mächte.
4: Text Katharina Bieler. Komposition Stefan Scheib mit Zitaten von Henry Purcell, Johann Sebastian Bach und Nicola Vaccaj.
2: Zweibeiner, Vierbeiner,
3: Sechsfüßler,
2: Achtfüßler,
3: Einäugig,
2: Zwielichtig,
3: Dreifaltig,
2: Vierschrötig.
4: Stimme Katharina Bieler, an den Instrumenten Kaori Nomura, Michel Mais und Stefan Scheib.
2: Ein Akter, Zweitakter,
4: Dramaturgie Annette Kürmeier.
2: Ein Akter, Zweitakter, Dreizylinder,
1: Vierter.
4: Technische Realisation Katharina Bieler und Stefan Scheib.
2: Fünfganggetriebe.
4: Regie und Produktion Liquid Penguin Ensemble für den Saarländischen Rundfunk 2020.
5: Willkommen zurück auf SR Kultur. 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
6: Kapitän?
7: Auf der Erde ist der Teufel los.
6: Allgemeine Panik wegen unseres Objekts X-115?
7: Das wäre zu viel gesagt. Aber Streiks und Demonstrationen. Die Leute verlangen Auskunft. Man sollte es nicht für möglich halten. 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Mai ist überall bekannt.
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7: 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Nun ist genau das eingetreten, was man vermeiden wollte. Und wie kommt es, dass dasselbe Gerücht schon seit Tagen auf meinem Schiff umläuft? Sie wollten sich doch mal umhorchen.
6: Heute Nacht habe ich mit Funkern und Radarleuten, mit den Posten in der Navigation und an den Raumwaffen gesprochen. Was genau ist, weiß niemand.
5: Die Frage, wie genau diese geheimen Infos an die Öffentlichkeit gelangt sind, ist aber bald nicht mehr das einzige und dringendste Problem dieser Mission. 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Ich wünsche Ihnen jetzt noch einen schönen Abend.
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9: Mit Maria Gutierrez. Hallo und guten Abend. Wie schön, dass Sie mich begleiten in den nächsten zwei Stunden. Wir sind in Ostasien unterwegs, beginnen in China bei Sa Ding Ding. Ihre ethnische Zugehörigkeit ist mongolisch und bis zu ihrem 6. Lebensjahr wuchs sie auch unter Nomaden bei ihrer Großmutter in der mongolischen Grassteppe auf und lernte die Pferdekopfgeige zu spielen. Sie singt heute auf Mandarin, Mongolisch, Sanskrit und Tibetisch. Sa Ding Ding. Alive.

Sading Ding Alive. Jens Bunge ist ein Mundharmonikaspieler aus Mannheim und er hat in Shanghai das Album Shanghai Blue aufgenommen. Chinesische Volksmusik mit Jazz zu verknoten, das hat er geschafft auf Shanghai Blue. Neben drei Eigenkompositionen sind 6 Volkslieder dabei, die in China jedes Kind kennt, so hat er es erzählt. Wie dieses hier, Lover's Tears, die Tränen der Liebenden.

Die Band Schatze aus Peking. Aus dem Album Beijing Bubbles, A Soundtrack and a Trip to China's Underground. Ein deutscher Dokumentarfilm über die Punk-Szene von Peking. Auch die nächste Musik ist für einen Film komponiert. Jiping Zhao, ein Filmkomponist, der viel mit Zhang Yimou zusammengearbeitet hat. Liebe wohl meine Konkubine und viele andere Filme. Hier heißt der Film Sunbird. Es geht um die Geschichte einer Tänzerin.

Soundfragment heißt dieser Band aus China mit Underlife Is. Voyage, Musik der Welten, SR Kultur, 6:30 gleich, hier am Sonntagabend. Da haben wir die polnisch-ukrainische Band Dagadana. Da hat einer mal erzählt, dass er angerufen wurde und ihm gesagt wurde, eure Musik klingt wie schmelzende Butter. Man zerfließt in der Musik. Er liebe, wie er alles miteinander verbindet. Genau darum geht es. Erklärt es so, er habe dieses Bild dafür gefunden. Man gibt tropfenweise verschiedene Farbpigmente in ein Glas. Man wisse nicht genau, wie sie sich mischen. Es gebe Platz für jede Farbe, aber wenn die Farben sich mischen, entsteht etwas Neues. Dagadana mit einem chinesischen Liebeslied. Kanding Love Song aus der Provinz Sichuan.

Wu Fei aus China und Abigail Washburn aus den USA. Die eine spielt Gu Zheng, die chinesische Zither, und die andere Banjo. Und es passt tatsächlich zusammen. Banjo Gu Zhengs Picking Girls, so haben sie sich genannt, mit diesem Traditional. Stars are rising jetzt. Sun Jun Lee kommt aus Nordkorea und Eddie Reader, eine Schottin. Ihr Beitrag zu dem Album Lullabies from the Axis of Evil.

Ulfa Kinyus und Arirang, das beliebteste Volkslied der Koreaner. Tatsächlich wird es bei internationalen Sportveranstaltungen mit gesamtkoreanischen Mannschaften als Ersatz für die Nationalhymne verwendet und ist auch längst in die Liste des immateriellen Kulturerbes der Menschheit der UNESCO aufgenommen worden. Sogar die K-Pop-Band BTS hat ein Album in diesem Jahr 2026 Arirang genannt und ihre Welttournee die kommende 2026/2027. Wir haben jetzt Filmmusik von Emil Musari zu Minari, wo die Wurzeln schlagen. Da geht es um eine koreanische Familie, die in den 1980er Jahren in die ländliche USA umzieht, um dort ihren amerikanischen Traum von einer eigenen Farm zu verwirklichen. Und dann noch Korea Connection Saar, deutsch-koreanisches Jugendorchester, ein Mitschnitt vom 24. Juli 2025 mit der Arirang Fantasy.

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1: 19 Uhr. Bei der Wahl zur Regionalverbandsversammlung gibt es erste vorläufige Ergebnisse. Ausgezählt sind 257 von 335 Wahlbezirken. Volker Roth mit Einzelheiten.
2: Aktuell liegt die SPD mit 25,4% knapp vor der AfD mit 22,9%. Dahinter liegt die CDU mit 17,6%, gefolgt von den Grünen mit 13,5%. Die Linke kommt auf 9,7%, die FDP auf 5% und das BSW auf knapp 3,4%. In Völklingen und Sulzbach sind schon alle Stimmen ausgezählt. In beiden Städten hat die AfD die meisten Stimmen geholt. In Völklingen liegt sie bei knapp 32%. Die SPD kommt dort auf knapp 27%, die CDU auf 17,5%. In Sulzbach kann die AfD 34,2% der Stimmen verbuchen. Die SPD liegt bei 23,7%, die CDU bei 19,1%.
1: Bei der im schweizerischen Aarau bei einer Tanzveranstaltung getöteten 22-Jährigen handelt es sich um eine italienische Staatsbürgerin. Das teilte das Außenministerium in Rom mit. Außerdem seien auch 2 der 5 verletzten Personen Italiener. Wer die Schüsse in der Nacht abgegeben hat und welches Motiv der oder die Täter hatten, ist unklar. Die Polizei fahndet nach Verdächtigen. In diesem Jahr haben fast 370.000 Menschen die Gamescom in Köln besucht. Das teilten die Veranstalter mit. Auf der größten Fachmesse für Computerspiele war auch das Saarland mit 5 Studios vertreten. Unterstützt wurden sie zum Teil vom saarländischen Wirtschaftsministerium. Im kommenden Jahr findet die Gamescom vom 23. bis zum 29. August statt. Das deutsche Hockeyteam hat seinen Weltmeistertitel verteidigt. Das Männerteam hat beim Finale in Belgien gegen Spanien mit 1:0 gewonnen. Christina Schröder für SR Info.
3: Die deutschen Hockeymänner kamen gut ins Spiel, hatten zunächst mehr Ballbesitz als die Spanier, die auf Konter lauerten. Angeführt vom stark aufspielenden Kapitän Tom Gramisch unterband die deutsche Defensive eben diese gefährlichen Angriffe mit Geduld. Nach der torlosen ersten Hälfte übernahm Spanien das Zepter. Die junge DAB-Auswahl wirkte teilweise passiv. Die deutsche Führung 15 Minuten vor Schluss wie aus dem Nichts. Paul Kaufmann legte auf den tief im Schusskreis stehenden Michel Stuthoff auf. Der tanzte den Torhüter geduldig aus und lupfte den Ball ins Tor.
1: Das waren die Nachrichten mit Carmen Bachmann. 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

Die Südkoreanerin Yoon Sun-na, die übrigens in Frankreich Jazz studiert hat. Hier erleben wir sie noch einmal, jetzt mit Gitarrist Ulf Akenius und Bassist Lars Danielsson und dem India-Song. Aus ihrem Album, halten Sie sich fest, Voyage.

Joshi Hirota auf der Shakuhachi und sein Lullaby from Takeda. Ein bisschen Sehnsucht klingt mit, er hat viel Zeit in England verbracht, der japanische Musiker. Sei ist eine Band und eine japanische Pianistin, die in Berlin lebt und arbeitet, hier Japari.

Das japanische Duo Dido. Are you ready for love? Übrigens, in der japanischen Philosophie wird Melancholie nicht als lähmende Traurigkeit verstanden, sondern mehr als eine tiefe, würdevolle Wertschätzung für die Vergänglichkeit des Lebens. Kernbegriff Mono no Aware kann man mit bittersüßem Pathos der Dinge übersetzen.

die Chieftains aus Dublin hier gemeinsam mit der Japanerin Akiko Yano, die inzwischen in New York lebt. Da ist eben nicht mehr Whiskey in the Jar, sondern Sake in the Jar. Paddy Maloney hat's zugelassen. Pizzicato 5, ebenfalls eine japanische Band, die viel Erfolg hatte Ende des 20. Jahrhunderts. Einer ihrer größten Fans übrigens, Burt Bacharach, der vielleicht ein bisschen ähnlich komponiert hat. Glücklich zwischen Kitsch und Kunst, wie es heißt. Und das Album hieß Happy End of the World. Pizzicato 5, It's a Beautiful Day.

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Die schottische Band Mogwai hier gemeinsam mit Tetsuyo Fukagawa von der japanischen Band Envy. Und da ist ganz spannend, wie erzählt wird. Denn in Japan, so sagen die Bandmitglieder, braucht man neben der Musik noch einen Beruf. Man könne nicht allein von Musik leben, selbst wenn man in einer richtig großen Band sei. Er selbst arbeite in der Firma seines Vaters, mache Internetdesign und solche Sachen. Manabu, der Bassist, entwerfe Kleidung. Dairoko, der Drummer, sei Möbelschreiner. Unser zweiter Gitarrist arbeite in der Ballettschule seiner Frau. Enya jetzt, die Irin, mit einem japanischen Lied über wilde Veilchen. Nach dem japanischen Dichter Basho, ein Hoku, inspiriert auf seiner Reise nach Otsu. Darin erzählt er, wie sein Herz auf dem Weg durch die Berge beim Anblick eines wilden Veilchens einen Sprung machte.

Und das ist Musik des Griechen Vangelis mit Mikamo Yuku und Red Lights. Übrigens auf dem Album The City zitiert er Homers Odyssee. Ich sah die Städte vieler Männer und lernte ihre Sitten kennen. Voyage Musik der Welten, SR Kultur geht zu Ende. Ich verabschiede mich, wünsche einen schönen Sonntagabend. Hier folgt das ARD Radio Festival mit dem ARD Konzert vom Musikfest Berlin. Das Kansas City Symphony Orchestra unter Matthias Pinscher in einer zeitversetzten Übertragung aus der Berliner Philharmonie. Und dann Ultraschall Festival für neue Musik. Einen schönen Abend damit, wünscht Maria Gutierrez.

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1: 20 Uhr. Im Regionalverband Saarbrücken ist heute die Regionalversammlung neu gewählt worden. Rund 245.000 Bürgerinnen und Bürger in 10 Städten und Gemeinden waren aufgerufen, ihre Stimme abzugeben. SR-Inforeporter Markus Persson.
2: Während die SPD trotz leichter Stimmenverluste künftig stärkste Kraft in der Regionalversammlung ist, ist die CDU der große Wahlverlierer. Die Christdemokraten kommen auf 18,9% der Stimmen, ein Minus von fast 14 Prozentpunkten zur Wahl 2024. Großer Gewinner ist die von der vergangenen Wahl ausgeschlossene AfD mit einem Plus von 22,8 Prozentpunkten. Ebenfalls zulegen konnten Grüne mit 12,6 und die Linke mit 9,0%. Das BSW kommt auf 3,6%. Die FDP auf 4,9 und Bund Saar auf 2,3% der Wählerstimmen. Die Wahlbeteiligung lag bei rund 41% und ist damit deutlich niedriger als bei der Wahl 2024. Damals lag sie bei knapp 60%.
1: Der Bundeskanzler warnt vor den wirtschaftlichen Folgen einer womöglich kommenden AfD-Regierung in Sachsen-Anhalt. Im ARD-Sommerinterview sagte Merz, das Land werde erheblich Schaden nehmen. Er nannte konkret den möglichen Rückzug internationaler Investoren. Letztlich sei das aber eine Entscheidung, die die Wählerinnen und Wähler in Sachsen-Anhalt zu treffen hätten. Merz setzt aber darauf, dass die CDU besser abschneidet, als die Umfragen derzeit prognostizieren. Mit wem die CDU koalieren würde, ließ der Bundeskanzler offen. In Brüssel wird die Absage der Isländer an Beitrittsverhandlungen mit der EU zurückhaltend aufgenommen. Island bleibe ein enger Partner der EU, hieß es in einem Statement der EU-Kommission. Aus Brüssel Sarah Lopez.
3: Aus dem Team von EU-Ratspräsident Costa hört man Ähnliches. Costa habe Nachrichten mit der isländischen Premierministerin Frostadottir ausgetauscht. Darin hätten beide Politiker den Wunsch geäußert, die Beziehung zwischen der EU und Island weiter zu stärken. Island ist und bleibt Teil des Schengen-Raums. Außerdem gehört die Insel zum europäischen Wirtschaftsraum, kann also vom Binnenmarkt profitieren. Allerdings kann Island bei wichtigen Themen nicht mitentscheiden.
1: Nach den tödlichen Schüssen in Aarau geht die Polizei von mindestens 2 unterschiedlichen Waffen aus. Wie der Einsatzleiter mitteilte, handele es sich um 9mm Munition, wie sie in Pistolen verwendet würden. Außerdem seien über 1 Dutzend Hülsen gesichert worden, die auf Langwaffen wie Sturmgewehre hinweisen. Über Motiv und Täter konnte die Polizei noch keine Angaben machen. Das waren die Nachrichten mit Carmen Bachmann. 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Das Wetter. In der Nacht erst Regen, der nach Mitternacht abzieht bei maximal 17 Grad. Morgen meist bewölkt, ab dem Nachmittag Schauer und Gewitter bei bis zu 23 Grad. Die restliche Woche soll trocken bleiben. 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
4: Einen schönen

0: Kansas City Symphony Orchestra. Die spielen unter Dirigenten Matthias Pinscher zum zweiten Mal sein Debüt hier vor 2 Jahren. Da hatte er dieses Amt gerade. Auf dem Programm heute Abend 2 zeitgenössische Werke in 4 Jahren und 2-mal Spätromantik. Wir hören zuerst 2 Stücke von Olga Neuwirth, dann das Violinkonzert von Peter Tschaikowski. Dafür braucht Solo-Geige und die spielt heute Abend der Kanadier. Und nach der Pause folgt dann die 3. Sinfonie. Wirklich ein tolles Programm, auf das ich mich zumindest schon mal sehe. Genauso wie vermutlich mal meine Kollegin Vidina im Foyer der Philharmonie am Radio 3 Tisch. Da ist nicht mehr so viel los, Publikum ist hier im Saal. Vidina, ein Jahr später in der Pause Gäste, mit wem sprichst du dann?
1: Zu mir kommen dann später der künstlerische Leiter des Musikums und auch eine Bratschistin aus dem Orchester zu mir, Jennifer Hook, mit der werde ich hier sprechen. Ja, hier ist gleich zu, also ich freue mich sehr und wir hören später in der Pause.
0: Danke. Also mehr dann von dir in der Konzertpause, aber im ersten Teil Konzert, die sitzen jetzt hier auch schon alle bereit. Los mit diesen 2 zeitgenössischen Werken von Olga. Zuerst ist das Tombeau 1 für Sample. Das ist eine Art musikalisches Graben an Pierre Boulez, den großen Dirigenten. Pierre Boulez, der ist 2016 und mit dem war sie sehr eng verbunden. Hier ist jetzt gerade reingekommen. Das war der Applaus, den Sie gerade gehört haben. Das erste Stück von Olga Neuwirth, Tombeau 1. Stilles, zartes Stück, das durch so einen Aufbruch sowohl das tiefe Innere von Pierre Boulez als auch seine große Kraft und sein Charisma als lässt. Tolle Besetzung mit jeder Menge Schlagwerk inklusive hängender Autofeder. Ich gucke mir das gleich nochmal an. Schauen mal, ob Sie sowas überhaupt heraushören können. Bestimmt im Saal und jetzt warten wir nur noch auf vom Kansas City Symphony Orchestra Matthias. Zweiten Mal beim Musikfest dabei, das Kansas City Orchestra mit Matthias Pinscher, der seit 2 Jahren. Sie hören zuerst von Olga Neuwirth, Tombeau.

Da war es ein paar Sekunden wirklich still im Saal. Nach Ende dieses Stücks von Ambo 1 für Orchester und Sampler, aber auch das Kansas City Symphony Orchestra, haben Sie gehört, Matthias Pinscher, ein Stück mit Sogwirkung. 25 in Paris uraufgeführt, das ist also wirklich noch ganz neu. Leitung von Matthias Pinscher, der dirigiert schon seit Jahren Neuwirths Werke, auch die Uraufführung ihrer Oper. 2019 war das. Mit ihm habe ich unter anderem darüber gesprochen. Das Gespräch hören Sie später in der Konzertpause. Im musikalischen Grabmal für Pierre Boulez hören Sie jetzt ein weiteres Werk. Da geht es um was völlig anderes, das heißt Dreidel. Auf ein jiddisches Kinderlied, Ich bin a kleiner Dreidel. Etwas, das Sie kennen, einen Kreisel, nämlich ein Kreisel. Und dreht. Bei Olga Neuwirth wird der zum Symbol streichender Lebenszeit. Wie das Würfeln ist der Zufall. Niemand weiß, was die Zukunft bringen wird. Olga Neuwirth selbst zu ihrem Stück. Die Besetzung ist große mit viel Schlagwerk. Kuhglocken werden sie heraus. Korg BX3 Orgel mit am Start, also so eine ähnlich einer Hammond Orgel und eine E-Gitarre. Eine ganz andere Besetzung. Hier ist alles bereit. Matthias Pinscher, Sie hören Dreidel von Matthias Pinscher und die Kansas beim Musikfest Berlin.

Sie hören rauschenden Beifall für die Kansas City ihres Chefdirigenten Matthias Pinscher. Das für Orchester, eigentlich ja Kreisel für Orchester, nach einem jiddischen Kinderlied von der genössischen Komponistin Olga Neuwirth. Ich glaube, sie ist auch hier. Mal gucken, ob sie... Ja, da ist sie. Neuwirth, von der ja vorher schon ein weiteres Stück zu hören war. Tombeau 1 auf Piano. Musikalisches Grabmal. Diese beiden... Da ist Olga Neuwirth natürlich hier. Und bekommt ihren extra Applaus. Wie Sie hören gerade. Matthias Pinscher macht sehr viel. Zeitgenosse, selber ein sehr renommierter, einer der Komponisten, und er dirigiert eben auch viel von Olga Neuwirth, die machen. Sie sind hier mit uns auf Radio 3 vom RBB Harmonie in Berlin beim diesjährigen Musikfest, dem Radiofestival. Das hat vorgestern begonnen, das Musikfest geht noch im September, ist ja das internationale Orchesterfestival. Die veranstalten ja das Festival. Und die Berliner Festspiele feiern diesem Jahr ihr 75-jähriges Peter mehr. Und warum hier nochmal alle ganz aus dem Häuschen sind, denn hier gab es extra Applaus natürlich für die oder für die zwei Schlagzeuger im Pauker. Die haben ganz, ganz viel zu tun gehabt. Kuhglocken war da nur der geringste Teil von dem Gerät, vor sich aufgebaut hatten. Wirklich ein sehr, sehr klangfarbiges Stück, das wir da gerade gehört haben von Olga Neuwirth. Zeitgenössischen Auftakt gibt es jetzt etwas vollkommen ein bisschen umgebaut. Sie hören nämlich jetzt das Violinkonzert Tschaikowski und Violinkonzert, das bedeutet auch eine Solo-Geige. Da werden Sie jetzt was ganz Stradivari, nämlich aus dem Jahr 1780. Stradivaris haben immer einen Namen, dieser heißt Tunis. Natürlich auch nur gut, wenn sie in die Hände eines entsprechenden Geigerin gerät. Und dieser Geiger heute herausragend, der kanadische Geiger Blake Puglia. Er ist Jahrgang 1994, international Karriere, bereits mit vielen großen Dirigenten, vor allem mit amerikanischen Orchestern, kanadischen auch, auch mit Matthias Pinscher, also auch gut. In seiner Heimat ist Blake Puglia schon ein Star, ein Toronto-Star, schreibt Ausnahmetalente, die einmal im Leben begegnen. Wir wollen doch hoffen, dass er begegnet. Und er spielt sozusagen schon sein ganzes Leben. Sein Debüt nämlich, das hatte er mit gerade mal 11. Hier wurde nochmal neu nachgestimmt für Tschaikowski. Zum Konzert muss ich, glaube ich, nicht allzu viel sagen, dass die Beschimpfungen von Kritikerseite damals nach der Uraufführung 1980er Jahre zu einem der weltweit geliebten und immer wieder aufgeführten Dauerbrenner Podium geworden. Grandiose Musik. Und da ist er, der kanadische Geiger. So geht es jetzt los. Tschaikowskis Violinkonzert.

Ja, da kann man sich gut vorstellen, dass dieser Geiger in seiner Heimat Kanada bereits ein Star ist. Blake Pouliot haben Sie hier gehört mit dem Violinkonzert von Peter Tchaikovsky zusammen mit dem Kansas City Symphony Orchestra unter Leitung von Matthias Pinscher. Sehr schönes Bild. Matthias Pinscher und Blake Pouliot haben sich hier direkt nach Ende des dritten Satzes erstmal kurz in den Armen gelegen. Ja, in Kanada ein Star und ich denke mal, wir werden hier ganz bestimmt von Blake Pouliot nicht das letzte Mal gehört haben. Großartiger Geiger, der hier ganz offensichtlich auch seine Fans im Publikum hat. Oder die Leute sind einfach beim ersten Mal hören schon so von ihm hingerissen. Da ist er. Blake Pouliot spielt eine Stradivari von 1728 mit dem schönen Namen Tunis, was auch immer das bedeuten mag. Diese alte Geige musste nach dem ersten Satz nochmal ganz ausgiebig gestimmt werden. Da haben wir ja alle ein bisschen Geduld haben müssen, Sie auch am Radio. Das ist aber einfach notwendig. Alte Geige, tolle Geige, aber gestimmt werden muss sie schon, damit sie auch bei Tchaikovsky im zweiten und im dritten Satz so gut klingt wie im ersten. So ist es. Fun Fact am Rande, wenn Blake Pouliot sein schwarzes Hemd ausziehen würde, was er hier gerade nicht zu tun gedenkt, dann könnte das Publikum hier im Saal in der Philharmonie in Berlin einige Tattoos auf seinen Oberarmen bestaunen, wenn ich das richtig im Netz gesehen habe, auf verschiedenen Bildern. Jahrgang 1994 ist er und eben eine andere Generation junger Musiker. Hier steht jetzt das ganze Orchester noch einmal auf. Die Kansas City Symphony, weit gereist aus Missouri für 3 Konzerte. In Amsterdam waren sie in dieser Woche, dann in Hamburg und jetzt in Berlin. Die gleiche Tournee haben sie schon einmal gemacht, vor 2 Jahren, 2024, als Matthias Pinscher sein Amt als Chefdirigent dort angetreten hat. Und alle 3 Städte haben sofort, damals schon vor 2 Jahren gesagt, kommt bitte ganz bald wieder. Und deswegen haben sie sich jetzt sozusagen auf dieselbe Tour noch einmal begeben. Aber es ist natürlich nicht dieselbe Tour, es ist nie zweimal dasselbe. Es sind ja auch ganz andere Programme, die sie in diesem Jahr hier spielen. Das Publikum ist so aus dem Häuschen, die holen Blake Pouliot einfach immer wieder zurück aufs Podium, damit sie ihn hier noch eine Runde beklatschen können. Das Schöne ist, man kann sich ja hier in alle Richtungen verbeugen in der Philharmonie.

0: Da hat er uns jetzt aber wirklich was zum Knacken gegeben. Der Geiger Blake Pouliot kam hier nochmal zurück auf die Bühne und hat eine Zugabe gegeben. Und wie ja alle im Studio sagen, das kann man mitsingen, aber was ist es denn bloß? Letzte Rose heißt diese schöne Melodie, die er hier gerade nochmal zum Abschluss als Zugabe gegeben hat. Ganz alleine auf der Bühne, ohne Begleitung und kurz gelacht, bevor er losgelegt hat. Damit haben die Leute hier im Saal nicht, weil er nochmal gestimmt hat, sondern auch schnell ein Haar von seinem Bogen abgerissen hat, das da abstand und ihn höchstwahrscheinlich beim Spielen doch sehr, sehr gestört hätte. So, das war Blake Pouliot, der kanadische Geiger. Den haben wir, wie ich schon sagte, ganz bestimmt nicht zum letzten Mal gehört. Für heute allerdings hier in Berlin beim Musikfest hat der fertig. Alle anderen gehen jetzt auch, aber die kommen noch mal wieder. Es erwartet uns ja heute noch ein großes Orchesterwerk, entstanden schon in der Moderne, ist aber trotzdem irgendwo doch noch immer Spätromantik. Die dritte Sinfonie von Sergei Rachmaninow. Bis es soweit ist, gibt es hier in der Philharmonie aber eben erstmal eine Pause, und während es sich hier ganz schnell leert im Saal, die Leute strömen schon hinaus, wird es bei meiner Kollegin Vidina Popov trübelig. Sie steht nämlich im Foyer der Philharmonie. Vidina, alleine stehst du da jetzt sowieso nicht, weil Publikum auf dem Weg zur Bar, aber du hast vor allem, glaube ich, schon einen Gesprächspartner bei dir.
1: Genau, Anja, bei mir steht schon Winrich Hopp, das ist der künstlerische Leiter des Musikfestes, gerade rausgekommen aus dem Saal. Herr Hopp, wie war der erste Eindruck von der ersten Hälfte?
2: Oh, ich bin total verzaubert, völlig, völlig überwältigt. Einmal von der Musik von der Olga Neuwirth, die ich so noch nie gehört habe, und dann Blake an der Violine, mein Gott, könnte spielen.
1: Das hat man gemerkt, das Publikum hat wirklich lange applaudiert. Ja, wir feiern 75 Jahre Jubiläum Berliner Festspiele. Ich habe das versucht, so in einem Satz zusammenzufassen, die Geschichte der Berliner Festspiele, aber das ist wirklich ziemlich schwierig. Ich dachte, vielleicht helfen Sie mir dabei. Was würden Sie sagen, sind so die wichtigsten Stationen, wenn wir zurückgucken auf die letzten 75 Jahre?
2: Ich würde mal gar nicht von Stationen sprechen, einfach erstmal von den unterschiedlichen Namen. Also die Berliner Festspiele sind die veranstaltenden Institutionen, und die haben früher die Berliner Festwochen veranstaltet, die 1951 erstmals veranstaltet wurden und bis 2000 veranstaltet worden sind. Und dann hat man die, also ist jetzt ein bisschen grob gefasst, die Berliner Festwochen in Einzelfeste, Festivals über das Jahr verteilt, zerlegt. Was der Sache ganz gut getan hat, weil sie sind dadurch übersichtlicher geworden. Also das ist eigentlich eine ganz einfache Geschichte.
1: Die Musik war ja immer, ein bisschen leiser bitte, die Musik war ja immer schon eine wichtige Rolle hat und war auch sehr wichtig für die Berliner Festspiele schon. Wie hat sich das Musikfest daraus herauskristallisiert und entwickelt?
2: Naja, die Musik ist sozusagen, die steht an der Wiege der Berliner Festwochen, und es war immer ein von der Musik bestimmtes Festival, auch immer gleich mit den Berliner Philharmonikern zusammen, früher vor dem Bau der Berliner Philharmonie im Titania-Palast, dann ab 63 dann hier in der Philharmonie. Und im Laufe der Jahre sind Theaterveranstaltungen dazugekommen, Ausstellungen und so weiter, also diese ganze Sache wurde üppiger. Und man kann im Großen und Ganzen sagen, dass die Berliner Festwochen, auch wenn sie offiziell Ende September zu Ende ging, de facto bis in Dezember rein veranstaltet haben. Später ist bestimmt die, durch Ulrich Eckert dazu kam, als der Intendant der Berliner Festspiele war, dass er den Ost-West-Dialog aufgenommen hat. Eigentlich war er der Vorreiter in der Stadt. Und hat also mit der damaligen Sowjetunion, aber auch mit den Ostblockstaaten einen regen Kulturaustausch gehabt. Das ist, glaube ich, sehr signifikant für die 70er und 80er Jahre. Dann ganz wichtig die Aktivitäten des Haus der Kulturen mit den von Georg Siever nicht geleiteten Veranstaltungen für Musik anderer Kulturen, Theaterveranstaltungen. Ich kann mich selber noch früher daran erinnern, wie üppig das war, wie wir Indien hier erfahren haben, Iran, Japan, alles Mögliche war hier zu haben. Und dann auch das Ausstellungs, die Ausstellungen wurden zahlreicher, Austauschprogramme, große wurden fest installiert. Das sind alles neue Erscheinungen gewesen. Und das ist eigentlich dieses Gesamtprogramm, das hat sich ja bis heute erhalten, auch mit dem Martin-Gropius-Bau. Aber es ist, wie gesagt, hat eine neue Übersichtlichkeit bekommen, eine neue Struktur, dass es nicht mehr diese Ballung hat in 3 bis 4 Monaten im Herbst.
1: Was würden Sie sagen, was ist so der Kernpunkt des Musikfestes? besonders auch Sie als künstlerischer Leiter, was liegt Ihnen am meisten am Herzen mit dem Musikfest?
2: Das Musikfest ist eigentlich eine Reaktivierung der ganz frühen Berliner Festwochen, wie sie einmal waren, wirklich die Musik bestimmt, von 2004 an. Und dieses Festival wurde dann wirklich auch so gegründet und so, da bin ich auch zu diesem Zeitpunkt bin ich auch gekommen. Das ist natürlich ein Festival, was sehr auf die großen internationalen Orchester setzt, immer mit den Berliner Orchestern zusammen. Auch mit dem Hintergedanken, dass wer auf Reisen gehen selber möchte, auch am besten auch einlädt. Und diese einladende Funktion, die hat das Musikfest Berlin. Genauso wie zum Beispiel auch das Theatertreffen ja die ganzen großen Theater aus Deutschland heranholt, so holen wir die großen Orchester aus der ganzen Welt hier heran. Aber mit einer großen Öffnung, die vielleicht noch stärker ist als bei den damaligen Berliner Festwochen, hin zur Musik der Gegenwart, zu unserer Zeit. Das ist mir ein ganz wichtiges Anliegen. Aber im Laufe der Jahre auch jetzt eine verstärkte Öffnung zur historischen Aufführungspraxis. Also wir gehen weit zurück, wir sind bis ins Mittelalter schon in den Veranstaltungen vorgedrungen, haben auch verstärkt halbszenische Arbeiten drin. Das ist vielleicht für diese 75 Jahre Festspiele, für diese Jubiläumsausgabe auch ganz signifikant, dass wir auch in der Philharmonie sehr viel szenische Arbeiten haben. Ich glaube, das sind die wichtigsten Dinge, die ich jetzt aufgezählt habe.
1: Sie haben schon gesagt, es gibt auch viel Performatives, aber haben Sie auch zum Beispiel in der musikalischen Auswahl diese 75 Jahre, spiegeln die sich da irgendwie wieder, was Sie ausgesucht haben?
2: Ja, das gibt es schon. Es gibt Anspielungen. Also einmal haben wir sowieso Henzes 100. Geburtstag, den wir in diesem Jahr feiern. Und Henze war ja nun wirklich ein Komponist der Berliner Festspiele. Also häufig hat Aufträge bekommen. Eine nicht unstrittige Person, auch wenn er sozusagen schon sehr geschätzt war, aber da ging es immer los hier bei den Uraufführungen. Dann auch das Werk von Giorgi Ligeti war wichtig, Hubert Dulina, dann wie gesagt durch den Ost-West-Dialog auch unter Ulrich Eckert Komponistennamen wie die Hubert Dulina, Denisov, Anatol Veriou, der große rumänische Komponist, der in diesem Jahr 100 Jahre alt geworden wäre, von dem wir auch ein Stück im Programm haben. Dann wichtig auch 1952 die erstmalige Aufführung von Porgy and Bess von George Gershwin. Das war eine große Sache hier in Berlin nach der Nazizeit. Ein Orchester und ein Chor und Sänger schwarzer Hautfarbe. Das war hier in diesem Berlin zu dieser Zeit etwas sehr, sehr Ungewöhnliches. Daran erinnern wir auch mit dem Orchester Chinese Orchestra, also diesem multiethnischen Orchester aus London und dem Cape Town Choir aus Südafrika. Es gibt eine jede Menge Anspielungen.
1: Es erwarten uns ja noch ganz viel Programm bis zum 23. September. Es sind über 60 Events. Es ist natürlich schwierig, Sie als Leiter, dass Sie jetzt darauf antworten. Aber so ein bisschen wie bei Kindern, wenn man sagt, was ist Ihr liebstes Kind, ist auch immer schwer zu beantworten. Aber was ist Ihr persönliches Highlight der nächsten 3 Wochen? Gibt es etwas, wo Sie sich worauf ganz besonders freuen?
2: Kann ich gar nicht so sagen, aber es gibt etwas, wo ich mich wirklich, weil es sind einfach sehr seltene Dinge, das ist die Aufführung des Kanzono-Theaters. Das ist der 26. Großmeister, 26. Generation, die größte japanische Schule für No-Theater. Die haben wir hier zu Gast. Dann eine wunderbare Aufführung vom Histoire du Soldat von Stravinsky mit den Puppen von Georg Baselitz. Das ist seine letzte Arbeit, bevor er verstorben ist. Die präsentieren wir in 3 Veranstaltungen im Haus der Berliner Festspiele mit Isabel Faust und ihren wunderbaren Kollegen. Und dann möchte ich natürlich die großen Gastorchester, die hier kommen. Und dann sollte ich wirklich nicht vergessen, diese große Initiative, die Abiel Kahn in der Deutschen Oper jetzt mit seiner neuen Intendanz losgeschlagen hat, nämlich einer mit der Premiere der Stockhausener Oper Mittwoch aus Licht. Also das ist wirklich eine Zeichensetzung und da unterstützen wir ihn gerne, auch in der Kommunikation. Also eine ganz große Sache und die haben wir auch gerne mit ins Programm genommen.
1: Das klingt einem fantastischen Programm. Wir freuen uns sehr besonders. Vielen, vielen Dank fürs Interview und ich wünsche noch eine schöne zweite Hälfte des Konzertes.
2: Ja, ich danke Ihnen.
1: Ich bin aber hier nicht alleine. Hier kommt schon die nächste Person, ganz frisch von der Bühne, vom Orchester runter. Die Bratschistin Jennifer Hook, die gerade von der Bühne zu mir gestoßen ist. Hi, good evening. Guten Abend, wie geht's Ihnen? How are you?
3: Thank you. I'm doing well. Thank you.
1: Es geht ja gut, da freuen wir uns sehr. Ja, Jennifer Hook, sie war schon auch vor 2 Jahren dabei, als das Orchester zum allerersten Mal rumgetourt ist, eben auch in Berlin, in Hamburg und Amsterdam gespielt hat. Sie ist jetzt wieder dabei. You were also with the orchestra already 2 years ago when you were touring around, so you've been in Berlin 2 years ago. You're back now. So, wie fühlt es sich an, in Berlin zurück zu sein? How does it feel to be back in Berlin?
3: It feels incredible. In 2024, when we were first here, we were discovering who we were as an orchestra with Matthias Pinscher. And it was a dream of all of ours as a relatively young American orchestra to play in these halls that we've been reading about, that we've seen in photographs for our whole lives. And now coming back, it feels like we can truly settle into our identity and who we are. And it truly feels exceptional that we are accepted here, in Berlin especially.
1: Ja, Jennifer Hook hat darauf geantwortet, dass sie sich noch vor 2 Jahren als Orchester ein bisschen finden mussten, gemeinsam auch mit ihrem Chefdirigenten. Es war ein sehr junges amerikanisches Orchester und es hat für sie sehr viel bedeutet, hier in diesen geschichtsträchtigen Räumen zu spielen und jetzt zurückzukommen mit einem anderen Selbstbewusstsein und auch einer anderen Findung, die sie mittlerweile haben. What would you say, how does this festival feel to you? What is different in this festival than whenever you played somewhere else? Was fühlt sich hier anders an in dem Festival?
3: To me, it has been described as an extra addition to the regular season. And so when we play in our hall at home, we have a set schedule and we play pop music and classical music. We play with the opera and ballet. And here it's a set program. And it's also really special to play Olga Neuwirth pieces here in Berlin with her in the hall.
1: Ja, es ist natürlich sehr besonders, hier zu spielen. Zu Hause in Amerika spielen sie auch viel Oper oder auch Popmusik, also verschiedenste Einflüsse eigentlich. Und hier natürlich ganz speziell auch mit Olga Neuwirth heute zusammen zu spielen. Vielen, vielen Dank. Thank you so much for the interview. I think you have to go back to the stage. So I wish you a good second part. Vielen, vielen Dank und see you later. Bis später.
3: Bis später.
1: Anja, zurück zu dir.
0: Vielen, vielen Dank, Vidina. Vidina Popov war das hier aus dem Foyer der Philharmonie mit ihren Gesprächspartnern. Ja, und auch ich habe vor dem Konzert heute Abend Gelegenheit gehabt, mit jemandem zu sprechen, der heute Abend im Mittelpunkt steht, nämlich mit dem Dirigenten des Kansas City Symphony Orchestra, mit Matthias Pinscher. Der ist ja nicht nur Dirigent, der ist auch einer der Komponisten unserer Zeit und er ist eben dort seit 2024 Chefdirigent und künstlerischer Leiter des Orchesters. Und er ist ein Wiederholungstäter, nachdem er, das haben wir gerade von der Bratschistin schon gehört, 2024 das Orchester zum ersten Mal aus der Heimat aus Missouri herausgelockt hat nach Europa, macht er jetzt die gleiche Tour nochmal. Amsterdam, Hamburg, Berlin. Und ich habe ihn vorhin gefragt, wenn er das so vergleicht, damals vor 2 Jahren die Tour hierher und heute, was hatten sich in dieser Zeit getan?
4: Es war damals, ich glaube, für uns alle eine riesige Überraschung. Natürlich für das Orchester selber, für mich, für unsere Intendanz, eigentlich für die Welt. Denn dieses Orchester, was eigentlich noch relativ jung ist, hat nie gereist. Also nicht einmal national. Und ich habe diesen Job angenommen und es ergab sich die Möglichkeit, hier beim Musikfest zu spielen. Und Winrich Hopp fragte mich, komm doch mit dem neuen Orchester. Und einen Tag später rief dann Hamburg an, die Elbphilharmonie, und sagte, ja, kommt nach Berlin, dann machen wir mit. Und dann 3 Tage später rief das Konzertgebäude an. Und so hat sich das entwickelt. Und das, ja, ist wirklich, also vielleicht ohne Präzedenzfall, dass ein Orchester 2 Wochen vor dem offiziellen Amtsantritt eines neuen Chefdirigenten auf Tournee geht. Und es war ein Fest, es war eine unglaubliche Herausforderung, aber unheimlich viel Begeisterung. Und wir sind damals mit 35 Unterstützern und Sponsoren und Freunden gereist, unser Bürgermeister aus Kansas City ist mit uns gereist, um uns zu unterstützen für diese Tournee. Und das war damals ein wunderschönes Programm mit Copland und Gershwin. Aber was für ein großes Glück, hier wieder in einem meiner Zuhause Städte sein zu dürfen in Berlin. Ich freue mich sehr.
0: Was für ein Glück auch für Berlin. Wenn man Ihnen zuhört, wenn man den Orchestermusikerinnen und Musikern zuhört, in Interviews zum Beispiel, dann bekommt man den Eindruck, klar, die sind musikalisch gut, da brauchen wir jetzt nicht drüber reden, aber das ist noch was anderes. Da ist noch mehr dahinter. Sie sind irgendwie fast, wie ich nenne das immer, selbstgewählte Familie zusammengewachsen. Was macht die so besonders? Sowas passiert sowieso nicht so automatisch und gar nicht von einem Haufen von 80 mit einem Dirigenten.
4: Selbstgewählte Familie, chosen family. Ja, es ist Armes wirklich so. Wirklich, es hat sich innerhalb von wenigen Tagen irgendwie gezeigt, dass wir zueinander gehören. Und die große Besonderheit ist, dass wir auch uns dann wirklich gegenseitig sofort erkannt haben und uns den Ring an den Finger gesteckt haben. Das Ganze stand innerhalb von 5 Tagen fest. Ich habe das Orchester, wann war das, 2023, zum ersten Mal dirigiert, am Mittwochmorgen. Und am Montagmorgen um 10.03 Uhr rief mich der Vorstand und die Findungskommission an. Und damit war das hergestellt. Und es fühlt sich so gut an, das darf ich wirklich sagen. Ich bin menschlich so aufgehoben. In der Mitte des mittleren Amerikas hätte ich mir nie gedacht, dort zu landen und ein Zuhause zu finden, ein musikalisches Zuhause zu finden und so getragen zu sein von diesem Kollektiv, dieser Musiker, die, es ist nicht Ehrgeiz, aber die mit so viel Lust und Offenheit und auch natürlich Disziplin und auch großem Überblick an diese Vielschichtigkeit des ganzen Repertoires gehen.
0: Heute auf dem Konzertprogramm steht natürlich zeitgenössische Musik. Das müssen Sie ja quasi machen, das wollen Sie auch machen, das will auch das Orchester machen. Zweimal Olga Neuwirth wird das sein. Natürlich steht zeitgenössisches bei Ihnen auf dem Speisezettel, aber das war ja nicht immer so ganz einfach. Früher hieß zeitgenössische Musik, man hat vorneweg was fürs Herz gemacht, dann irgendwie die zeitgenössische Musik runtergejubelt oder runtergemogelt eigentlich mehr. Mhm. Und dann danach gab es noch irgendwas Versöhnliches, Klassik oder Romantik. Die Zeiten sind vorbei.
4: Glücklicherweise,
0: aber wenn Sie das so vergleichen, zeitgenössische Musik, Olga Neuwirth zum Beispiel in den USA aufzuführen oder hier in Europa oder auch etwas anderes, das Publikum, wie gutieren die das? Wie nehmen die das auf? Die sind auch mehr open-minded heute als früher, ne?
4: Wenn ich jetzt einfach mal ganz nicht provokativ wollen, sondern ganz ehrlich antworten darf, habe ich jetzt in den doch eigentlich schon vielen Jahren meiner professionellen musikalischen Laufbahn spüren dürfen, dass wenn ein musikalisches Werk, egal ob alt, ganz alt, neu oder brandneu, stark ist und fantastisch gespielt wird, überträgt es sich und es vermittelt sich. Das ist ja das Tolle, dass es gibt kein, man kann ein Publikum, man kann einen Zuhörer nicht erziehen. Wir sind alle gleichsam qualifizierte Zuhörer, weil wir antworten ja mit unseren Sinnen und der Wahrnehmung und unseren Emotionen direkt auf das, was für uns gespielt wird. Und wir haben teilweise ganz, ganz auch harte neue Werke in Kansas City für ein Publikum, das solche Klänge noch nie gehört haben. Und wenn es so fantastisch musiziert wird, packt es ein Publikum überall auf der Welt und nimmt es mit. Natürlich kann man diskutieren und Sie müssen sich vorstellen, wenn Sie jetzt zum Beispiel in ein Museum gehen, dann ist es verständlicherweise ganz einfach, vielleicht den Kandinsky etwas weniger zu mögen als den Mondrian und es ist gar keine Diskussion. Bei der Musik ist es anders. Man spürt immer, ach, vielleicht bin ich doch nicht qualifiziert genug, vielleicht weiß ich nicht genug oder vielleicht habe ich einfach nicht den Horizont. Es ist okay, vielleicht das eine Stück mehr zu mögen als das andere. Und da ist es irgendwie ganz einfach. Und ich denke, wenn wir Musik zuhören, egal ob alt oder neu, hören wir in erster Linie erstmal uns selbst zu. Vielleicht ist das einfach wichtig, wirklich immer wieder auch nochmal zu unterstreichen, dass das Musizieren ja eben glücklicherweise ohne die Worte geschieht. Und deswegen ist es ja letztendlich eine Folie für uns selbst als Zuhörender, als Lesender, als Sehender, etwas über uns zu sehen, zu lesen und zu hören. Und ich denke, da kann großartige neue Musik wie die von Olga Neuwirth absolut neben Tschaikowski, Rachmaninow und Bach und Beethoven stehen.
0: Und man darf natürlich nicht vergessen, auch Tschaikowski und Rachmaninow waren mal neu, das Violinkonzert, das wir heute Abend hören oder schon gehört haben in diesem Fall. Und Rachmaninows 3. Sinfonie, das waren beides Werke, die zur Uraufführung auch nicht gerade irgendwie große Begeisterung bei allen ausgelöst haben.
4: Gerade die 3. Sinfonie.
0: Gerade die 3. Sinfonie. Rachmaninow hat immer wieder betont, er findet das aber gut. Und das musste er auch so sagen, weil die anderen fanden es gar nicht gut. Ich finde diese Wahl interessant. Warum haben Sie diese Sinfonie heute auf den zweiten Teil des Konzertprogramms gesetzt?
4: Weil es wird immer eigentlich die 2. Sinfonie gespielt. Und ein Stück, was mir auch sehr am Herzen liegt. Die 3. ist vielleicht auch jetzt mit meiner eigenen Komponistenbrille mal draufgesteckt, signifikant, weil es fühlt sich so ein bisschen an, als ob Rachmaninow, ja, eigentlich auch schon nach der Mitte seines Lebens, nochmal going back to school. Da wird nochmal richtig über Kontrapunkt nachgedacht und wie sich Melodien und Linien herstellen und sich auch vernetzen, vielleicht von zwischen den Sätzen, also nicht nur innerhalb eines Satzes, sondern wie sich da eine Idee fix oder so durch die ganze symphonische Magma so, ja, durchzieht, durchfädelt. Und ein sehr konstruiertes Werk, fast ein klassisches Werk, schmaler, linearer, schlanker, mit ganz bestimmt auch diesen wunderschönen opulenten Linien, die wir kennen von Rachmaninoff, aber unten drunter ist immer so ein Uhrwerk, was klickt. Mhm. Also diese Indulgence, dieses sich ganz loslassen, was man, also zum Beispiel bei den symphonischen Tänzen oder auch in den drittes Klavierkonzert, im Besonderen zweite Symphonie, findet hier auch statt, aber kontrolliert. Und ich finde das eine ganz interessante Kapazität, auch einen Klang zu finden, auch vielleicht einen amerikanischen Klang, der diesem Idiom entspricht. Es ist für ein amerikanisches Orchester komponiert worden, für Philadelphia in der Schweiz entstanden, in Luzern, aber natürlich mit auch dem Wissen, wie die amerikanischen Orchester auch schon in den 30er Jahren geklungen haben. Ich finde, es ist ein Stück, was dem Kansas City Symphony Orchestra wirklich steht. Ich finde es spannend. Es hat eine etwas strengere Form. Und vielleicht ist das auch der Grund, warum sich die Emotionen dann eigentlich auch noch freier ausgießen können, weil es ein Konstrukt gibt.
0: Und das erleben wir nach der Pause. Ganz herzlichen Dank fürs Gespräch, Matthias Pintscher.
4: Viel Spaß beim Zuhören.
0: Matthias Pintscher war das, Komponist und Chefdirigent des Orchesters, das heute Abend beim Musikfest Berlin auftritt, der Kansas City Symphony. Ich habe heute vor dem Konzert mit ihm gesprochen. Jetzt also zurück in den großen Saal der Philharmonie. Sie sind mit uns auf Radio 3 vom RBB beim ARD Radio Festival in Berlin. Und hier geht's gleich weiter mit dem zweiten Teil des Konzerts. Und da hören Sie, wie wir gerade schon von Matthias Pintscher gehört haben, die dritte Sinfonie von Sergei Rachmaninoff. Ich finde wirklich, das ist eine interessante Wahl von Pintscher und dem Kansas City. Diese Sinfonie wird einfach nicht oft gespielt, war jetzt auch kein Kracher bei der Uraufführung in den USA 1936 in Philadelphia. Und trotzdem hat sie eine Menge zu erzählen. Das hat ja auch Matthias Pintscher gerade erklärt. Rachmaninoff selbst hat sich die Sinfonie nicht schlecht reden lassen. Sie hören hier das Kansas City Symphony Orchestra, heute Abend zu Gast beim Musikfest. Die Wurzeln dieses Orchesters gehen übrigens zurück bis ins Jahr 1911. Die haben sich dann nochmal zweimal neu gegründet. In der heutigen Form besteht das Orchester seit Anfang der 80er. Und dieses Programm heute Abend, zweimal Olga Neuwirth, Tschaikowskis Violinkonzert und Rachmaninoffs dritte Symphonie, also zeitgenössische und romantische Werke, das entspricht dem, was Dirigent und Orchester gemeinsam vorantreiben, auch auf zu neuen Ufern. Matthias Pintscher als Komponist auch und nicht nur als Dirigent, da ist ja ganz klar, dass die zeitgenössische Musik in den Programmen, die er mit diesem Orchester macht, einen großen Stellenwert einnimmt. Ja, und trotzdem und trotz des späten Uraufführungsjahrs 36 hören Sie jetzt eben diese doch noch sehr romantisch anmutende dritte Sinfonie von Sergei Rachmaninoff. Hier wird jetzt nochmal neu gestimmt. Das Publikum ist aus der Pause wieder zurückgekehrt. Ich hoffe doch mal vollzählig. Und das Orchester sitzt auch vollzählig auf dem Podium. Jetzt ist das doch die romantisch-klassisch, spätromantische Besetzung hier vom Kansas City Symphony Orchestra, die den weiten Weg hierher zurückgelegt haben, aus Missouri zum Musikfest Berlin. Und da kommt der Chefdirigent Matthias Pintscher. Und dann kann es gleich weitergehen mit dem dritten Teil oder dem zweiten Teil des Konzerts mit Sergei Rachmaninoffs dritter Symphonie, Matthias Pintscher und das Kansas City Symphony Orchestra.

0: Ja, bei aller spätromantischer Sentimentalität am Ende doch ein kraftvolles Werk. Die dritte Sinfonie von Sergei Rachmaninow. 1935 hat er die geschrieben. Es war diese erste Fassung auch von 1935. Es gibt spätere. Und man versteht eigentlich gar nicht, warum dieses Werk dann doch recht selten aufgeführt wird. Matthias Pintscher und das Kansas City Symphony Orchestra, die haben dieses Stück hier auf den Schluss ihres Konzerts gesetzt, auf das Konzertprogramm hier beim Musikfest Berlin heute Abend. Und Matthias Pintscher ist auch schon auf dem Weg durchs Orchester und lässt hier einzelne Musikerinnen und Musiker aufstehen, die hier solistisch einiges zu tun hatten. Oboisten zum Beispiel, natürlich auch die Schlagzeuger. 4 Schlagzeuger, 1 Schlagzeugerin habe ich gezählt. Der Matthias Pintscher hat es ja schon im Gespräch erwähnt, dass Sie in der Pause heute Abend hören konnten. In dieser Sinfonie klingt bisweilen doch ein bisschen einiges an aus anderen Werken von Sergei Rachmaninow. Die sinfonischen Tänze zum Beispiel, habe ich einiges draus gehört. Allerdings muss man sagen, umgekehrt wird ein Schuh draus, denn die sinfonischen Tänze, darin steckt die dritte. Die Tänze kamen nämlich später, waren sein letztes Werk, 1940. Das hier war Sonderapplaus für den Tubisten, wohlverdient. Und das sind hier, die ich gerade erwähnt habe, die 5 Schlagzeuger, die auch eine ganze Menge zu tun hatten. Das Kansas City Symphony Orchestra, die sind zum zweiten Mal jetzt hier beim Musikfest Berlin aufgetreten. Vor 2 Jahren, kurz nachdem Matthias Pintscher, das ist der Applaus für den Konzertmeister, kurz nachdem Matthias Pintscher sein Amt des Chefdirigenten bei diesem Orchester übernommen hat, hat er die zum allerersten Mal überhaupt aus der Heimat rausgelockt und hierher gebracht. Nach Stationen in Amsterdam und Hamburg und genau das, weil die ihn alle wieder eingeladen haben, eben auch das Musikfest heute Abend, haben die jetzt gerade diese Tournee ein weiteres Mal unternommen. Der ganze weite Weg aus Missouri. Man muss ja mal sagen, das ist hier eins der Orchester in diesem Jahr sicherlich mit der weitesten Anreise in Konzerttournee auch über den großen Teich. Das bedeutet immer, da reisen ja nicht nur die Musikerinnen und Musiker, da reisen auch die Instrumente, da reisen auch die Kontrabässe, auch die Pauken. Das ist pure Logistik und das macht man nicht irgendwie 3-mal im Jahr. Aber dieses Orchester wird ganz bestimmt nicht zum letzten Mal hier gewesen sein. Sie hören ja, das Publikum ist sehr, sehr froh darüber, dass die hier heute Abend auftreten. Musikfest Berlin, das bedeutet ja, dass hier irre viele unterschiedliche weltbeste Sinfonieorchester zu Gast sind. Natürlich auch Chöre und Ensembles in anderen Zusammensetzungen.
1: Kansas City Symphony und ich möchten uns ganz herzlich bei Ihnen bedanken für das herzliche Willkommen zum zweiten Mal schon hier in Ihrem wunderschönen Zuhause. Als kurzes Dankeschön und Geschenk haben wir die letzte Komposition von George Gershwin mitgebracht. Love is here to stay!

0: Ja, noch einmal die Kansas City Symphonie mit Matthias Pinscher, mit George Gershwins Love is Here to Stay. Schönes Statement am Ende dieses Konzertabends hier. Das war Gershwins letztes fertiges Werk vor seinem Tod 1937. Da sehen wir auch die Zeit in all ihren Facetten. Nur ein Jahr nach Rachmaninows Dritter entstanden oder zwei Jahre. Trotzdem völlig andere Klangwelt, der Jazz von Gershwin. Das also war das Eröffnungswochenende des diesjährigen Musikfests Berlin. Das Buffet ist also eröffnet. Noch bis 23. September geht's. Vielleicht haben Sie ja Gelegenheit, selbst dabei zu sein in Berlin bei den vielen verschiedenen Veranstaltungen, Konzerten hier. Dieses Konzert heute Abend mit dem Orchester aus Kansas können Sie sich in voller Länge ab morgen im Netz dann noch einmal anhören. Für heute Abend war es das. Das ARD-Radio-Festival wurde Ihnen präsentiert heute von Radio 3 von RBB aus Berlin. Ich verabschiede mich jetzt aus dem großen Saal der Philharmonie im Namen des gesamten Teams, das diese Übertragung hier heute wieder möglich gemacht hat für Sie. Ich bin Anja Herzog und wünsche Ihnen noch einen schönen Sonntagabend.
1: Ja, herzliche Grüße nach Berlin und herzlichen Dank. Wir haben noch etwas Zeit und können Ihnen jetzt zum Ausklang des heutigen Konzertabends hier beim ARD-Radio-Festival noch einen kleinen Eindruck vom Festival Ultraschall Berlin vermitteln. Einen Auszug aus dem Eröffnungskonzert vom 14. Januar aus dem großen Sendesaal des RBB mit dem Deutschen Symphonieorchester unter der Leitung von Marc Albrecht. Und da stand unter anderem eine Komposition auf dem Programm, die der venezianische Komponist Claudio Ambrosini 2007 in Gedenken an den damals gerade verstorbenen Maler Emilio Vedova geschrieben hat. Das Stück für zwei Klaviere und Orchester wurde nach seiner Uraufführung mit dem Goldenen Löwen der Musikbiennale Venedig ausgezeichnet. Emilio Vedova hat großformatige, abstrakte Gemälde geschaffen, die sich wie Skulpturen in einen ganzen Raum hineinfalten und strecken. Und auch in der Vorstellung des Komponisten Claudio Ambrosini spielen räumliche Vorstellungen eine Rolle. Die beiden Klaviere sollen wie venezianische Kirchenchöre von rechts und links einander echoartig zuspielen und sie sollen von den Interpreten wie von Bildhauern bearbeitet werden. Plurimo heißt das Werk von Claudio Ambrosini und deutet damit vielfältige Perspektiven an. Wir hören das Klavierduo Grau-Schumacher und das Deutsche Symphonieorchester Berlin unter Marc Albrecht.

Plurimo von Claudio Ambrosini, gespielt vom Grau-Schumacher-Piano-Duo und dem Deutschen Symphonieorchester Berlin unter der Leitung von Marc Albrecht. Ein Stück im Gedenken an den italienischen Maler der abstrakten Kunst Emilio Vedova. Wir brachten einen Mitschnitt vom Festival Ultraschall Berlin. Das Eröffnungskonzert fand am 14. Januar im großen Sendesaal des RBB statt. Beim ARD-Radio-Festival folgen nun gleich die Nachrichten und danach lädt sie Martin Kersten wieder an die Hörbar ein.

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1: Um 23 Uhr mit Felix Sprung. Bundeskanzler Merz warnt vor einer AfD-geführten Landesregierung in Sachsen-Anhalt. Im ARD-Sommerinterview sagte er, ein Sieg dieser Partei würde dem Bundesland erheblich schaden. Ausländische Unternehmen würden sich nicht mehr in Sachsen-Anhalt ansiedeln, sollte die AfD dort an die Macht kommen, so Merz. Mit welchen Parteien die CDU stattdessen koalieren will, sagte der Kanzler nicht. In aktuellen Umfragen liegt die AfD bei etwa 40% und damit bis zu 20 Prozentpunkte vor der Union. Vor der Küste Nordzyperns ist am Nachmittag eine Fähre mit fast 270 Menschen an Bord gesunken. Mindestens 8 Passagiere kamen ums Leben. 22 werden noch vermisst. Aus Istanbul Benjamin Weber.
2: Nur wenige Kilometer vor der Küste von Nordzypern sei plötzlich Wasser in die Fähre eingedrungen. Etwa eine Viertelstunde nach Auslaufen habe die Besatzung noch einen Notruf absetzen können, erklärte Nordzyperns Verkehrsminister. Dann kenterte das Schiff. Videobilder bei Social Media zeigen, wie zahlreiche Menschen in orangenen Schwimmwesten im Wasser treiben. Rettungskräfte der Küstenwache und private Boote sind zum Unglücksort entsandt worden. Auch Helikopter sind im Einsatz. Warum Wasser in das Schiff eingetreten ist, ist noch nicht bekannt.
1: Die NASA hat ein neues Weltraumteleskop ins All gebracht. Eine Rakete trug das Nancy Grace Roman Teleskop vom US-Weltraumbahnhof Cape Canaveral ins All. In 3 Monaten soll es seine Umlaufbahn in rund 1,6 Millionen Kilometer Entfernung erreichen. Nancy Grace Roman ist deutlich lichtempfindlicher als das 35 Jahre alte Weltraumteleskop Hubble. Wesentliche technische Komponenten darin stammen vom Max-Planck-Institut für Astronomie in Heidelberg. Zum Abschluss des ersten Spieltags der Fußball-Bundesliga gab es 2 Heimsiege. Dabei gewann der FC Augsburg gegen Schalke 04 mit 3:0. Aus der Sportredaktion Nele Hüpper.
3: In einer von beiden Seiten zu Beginn rasanten Partie zahlte der Aufsteiger Schalke 04 am Ende doch Lehrgeld. Ein Abwurf von Keeper Loris Karius leitete den Rückstand ein. Ron Schallenberger sah in der 62. Minute wegen einer Notbremse glatt rot. 10 Minuten vor dem Ende traf Anton Kade zur 2:0-Führung, ehe die Augsburger in der Nachspielzeit noch auf 3:0 erhöhten. Im zweiten Sonntagsspiel setzte sich Freiburg mit 4:1 gegen Werder Bremen durch. Schon nach 55 Minuten führten die Breisgauer deutlich. Der Japaner Yuito Suzuki traf 3-mal.
1: Das waren die Nachrichten. Das Wetter in Deutschland. In der Nacht kommt von Westen Regen auf, im äußersten Osten meist trocken, 17 bis 11 Grad. Morgen Schauer oder Gewitter, im Süden und Osten teils länger heiter, 19 bis 26 Grad. Am Dienstag in der Nordhälfte wechselhaft, im Süden heiter bis wolkig und nur vereinzelt Schauer, wieder 19 bis 26 Grad. Es ist 23.03 Uhr.
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4: Hallo und herzlich willkommen aus dem Funkhaus des Hessischen Rundfunks in Frankfurt am Main. Mein Name ist Martin Kersten. Leichtfüßig, tänzelnd, leidenschaftlich, poetisch, aber auch mit einem kritischen Geist versehen. So kommt die Musik von Sanaz daher, einer iranisch-aserbaidschanischen Journalistin, Dichterin und Musikerin, die 2008 aus dem Iran geflohen ist.

Aman Aman Ayrelik, ein Lied aus Aserbaidschan, gesungen von Sanaz. Sanaz Zarezani, sie musste 2008 aus dem Iran fliehen. In der Grenzregion zwischen Aachen und Belgien hat sie mittlerweile eine neue Heimat gefunden. Ihre Lieder singt sie auf Persisch, Aserbaidschanisch, Türkisch und Armenisch. Die Texte handeln von der Liebe, vom Fremdsein, von der Sehnsucht, aber auch von den Themen, die bei den Protesten im Iran so drängend nach vorn getreten sind, zum Beispiel von der Rolle der Frau in der Gesellschaft oder vom Wert der Freiheit. Was wahre Freiheit wert ist, davon handelt im Grunde auch der nächste Song hier an der Hörbar im ARD-Radio-Festival. Und da trifft es sich ganz gut, dass der Untertitel unserer Sendung Musik grenzenlos ist. Auf der Landkarte haben sie so viele Linien gezeichnet, singen Bukahara aus Köln in ihrem Lied Border. Und ich weiß gar nicht, warum alle immer noch diesen Regeln gehorchen sollten. In der Tat, das kann man sich schon mal fragen, oder? Klasse jedenfalls, wie diese vier Jungs das hinbekommen, selbst schwierige Themen wie Migration oder eben willkürlich gesetzte Staatsgrenzen in locker luftige Songmelodien zu packen, die einem gleich beim ersten Hören in Erinnerung bleiben.

O Meu Amor, eine der vielen Sambas aus der Feder von Brasil-Großmeister Chico Buarque. Sein Landsmann Hamilton de Holanda, der ein großartiger Mandolinvirtuose ist, hat sich hier vokale Unterstützung geholt, nicht etwa aus Brasilien, sondern aus Spanien. Die Stimme gehörte nämlich zu der großartigen Silvia Perez Cruz, die sich, wie gehört, auch im brasilianischen Fach ganz gut macht. Direkt davor gab's Folk im Dreivierteltakt aus Skandinavien mit der finnischen Traditionsband Frick, bekannt vor allem für ihren satten Streichersound. Und wir hatten die Tuareg-Band Imar Han im Programm des ersten Teils der Hörbar. 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Musik grenzenlos. Das ist auch das Motto der zweiten halben Stunde. Wir mischen wieder mal munter die Genres und Stile durcheinander. Erlaubt es, was gefällt und auf eine bestimmte Weise gut zueinander passt. Und da sind wir jetzt bei Noga Ritter angelangt, einer jungen Frau, die aus der florierenden New Jazz-Szene Londons kommt. Aber ihr musikalischer Background, der geht weit über das Genre Jazz hinaus. Bei ihr hört man zum Beispiel jiddische Melodien, Afrobeat oder Gnawa-Grooves, Jazz natürlich auch, aber auch Chora-Musik und senegalesische Trommeln gepaart mit Storytelling in allerbester Singer-Songwriter-Manier. Kurz, es gibt einiges zu entdecken bei Noga Ritter. Stellvertretend dafür dieser Song hier, And the World Stood Still.

Was so eine schlichte Melodie für eine überwältigende Wirkung haben kann, oder? Die Senhora do Almurdao, ein traditionelles portugiesisches Wallfahrtslied, a cappella gesungen vom Stockholm-Lisboa Project. Das kurze Stück hat für heute den Schlussakzent gesetzt in einer Reihe von Melodien im zweiten Teil dieser Hörbar mit Musik grenzenlos. Von schlichter Schönheit war auch das deutsche Volkslied davor. Des Abends kann ich nicht schlafen gehen. Schon Brahms hat's vertont, hier war es gesungen und gespielt vom Trio Bube, Dame, König aus Halle an der Saale. Und vom Holzbläserquintett Blattwerk haben wir die raffinierte Adaption eines Klavierstücks von Maurice Ravel gehört. Und das war die Hörbar von HR2 Kultur im ARD Radio Festival. Wir treffen uns wieder, wenn Sie mögen, heute in einer Woche um die gleiche Zeit. Mein Name ist Martin Kersten. Kommen Sie gut.

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1: 0 Uhr. Im Grand Canyon hat es laut Medienberichten eine Sturzflut gegeben. Wie US-Medien und die Nachrichtenagentur AP berichten, werden mehr als 20 Menschen vermisst. Nach Angaben des Nationalparks hatte sich die Flut plötzlich im Gebiet der Unterkunft Phantom Ranch ereignet. Gemeinsam mit den Behörden von Arizona werde versucht, Menschen in Sicherheit zu bringen und alle von der Flut betroffenen Menschen zu erfassen. Bis jetzt gibt es keine Meldungen über Verletzte. Nach einem US-Angriff auf den Iran haben die iranischen Revolutionsgarden mit Vergeltung gedroht. Die Nachrichtenagentur Fars spricht von mehreren iranischen Toten und Verletzten. Eine genaue Zahl wurde nicht genannt. Zuvor hatten US-Medien berichtet, dass die USA erstmals seit Ende Juli den Iran beschossen haben. Unter Berufung auf einen US-Beamten schreiben sie, man wolle verhindern, dass Seeminen in der Straße von Hormus verlegt werden. Aus der Neuwahl im Regionalverband Saarbrücken ist die SPD als stärkste Kraft hervorgegangen. Die Sozialdemokraten kommen nach Auszählung aller Stimmen auf 25,8%. Dahinter folgt die AfD, die auf 22,8% kommt. SR-Info-Reporter Markus Persson.
2: Während die SPD trotz leichter Stimmenverluste künftig stärkste Kraft in der Regionalversammlung ist, ist die CDU der große Wahlverlierer. Die Christdemokraten kommen auf 18,9% der Stimmen, ein Minus von fast 14 Prozentpunkten zur Wahl 2024. Großer Gewinner ist die von der vergangenen Wahl ausgeschlossene AfD mit einem Plus von 22,8 Prozentpunkten. Ebenfalls zulegen konnten Grüne mit 12,6 und die Linke mit 9,0%. Das BSW kommt auf 3,6, die FDP auf 4,9 und Bund Saar auf 2,3% der Wählerstimmen. Die Wahlbeteiligung lag bei rund 41% und ist damit deutlich niedriger als bei der Wahl 2024. Damals lag sie bei knapp 60%.
1: Bei einer Verkehrskontrolle in Bernkastel-Kues hat es überraschende Geständnisse gegeben. Nach Angaben der Polizei erklärten zwei Insassen eines Autos bei einer Kontrolle der Beamten, dass sie kurz zuvor in einen Imbiss eingebrochen sind. Bei der anschließenden Kontrolle seien dann zwei Geldkassetten sowie Einbruchswerkzeug aufgefunden worden. Zudem habe der Fahrer keinen Führerschein besessen. Laut Mitteilung stammen die beiden Männer aus dem Saarland und waren bereits zuvor der Polizei bekannt. Und das waren die Nachrichten mit Luisa Oberhauser. 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Das Wetter. In der Nacht gibt es erst Regen, der später abzieht bei maximal 17 Grad. Tagsüber ist es dann meist bewölkt. Ab dem Nachmittag sind Schauer und Gewitter möglich. Es kann auch stürmisch werden bei bis zu 23 Grad. Die weiteren Aussichten. Die restliche Woche soll trocken bleiben. Es wird etwas wärmer, am Freitag bis 28 Grad.
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4: Heute in dieser Nacht auf Montag mit Tobias Hürenbach ganz herzlich willkommen. Wir starten heute mit einem festlich heiteren Stück, nämlich mit der 8. Sinfonie F-Dur von Ludwig van Beethoven. Ein Werk, das Beethoven zeigt als Komponist, der seine symphonischen Ideen zwar konsequent weiterentwickelt, aber auch als Mann, der weiß, wo er herkommt, nämlich aus dem 18. Jahrhundert. Dabei zeigt er sehr viel Witz und Originalität mit überraschenden Tempi. Lassen wir uns anstecken von der Spielfreude und ungewohnten Heiterkeit Beethovens. Wir hören das Gewandhausorchester Leipzig unter der Leitung von Herbert Blomstedt.

Herbert Blomstedt dirigierte das Gewandhausorchester Leipzig. Das war die Sinfonie Nummer 8 F-Dur von Ludwig van Beethoven hier im ARD-Nachkonzert. Und da machen wir weiter mit Kammermusik von Johannes Brahms. Sein Trio in A-Moll, das schrieb er für Klarinette, Violoncello und Klavier. Hier zu erleben mit dem Trio Ex Equo, das sind Matthias Moosdorf, Gerald Faut und Karl Leistner.

Karl Leistner, Klarinette, Gerald Faut, Klavier und Matthias Moosdorfer, Violoncello, das Trio Ex Equo mit dem Trio für ihre Besetzung in A-Moll von Johannes Brahms. Mit einem sehr emotional motivierten Stück geht es jetzt weiter hier im ARD-Nachtkonzert, und zwar mit den Metamorphosen für 23 Solostreicher von Richard Strauss. Ich bin in verzweifelter Stimmung. Das Goethehaus, der weltgrößtes Heiligtum, zerstört. Mein schönes Dresden, Weimar, München, alles dahin. Diese Worte schrieb Richard Strauss angesichts des Infernos von 1945. Für das bayerische Pompeji, also das zerbombte München, schrieb Richard Strauss sein Spätwerk. Wir hören hier die Staatskapelle Dresden unter der Leitung von Fabio Luisi.

Metamorphosen, die Studie für 23 Solostreicher von Richard Strauss. Die Staatskapelle Dresden spielte unter der Leitung von Fabio Luisi hier im heutigen ARD-Nachtkonzert. 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Mit geistlicher Musik von Ray Vaughan Williams geht es weiter. Und zwar eine gekürzte Fassung seiner Messe für Soli und gemischten Chor a cappella G-Moll. Kyrie, Gloria in Excelsis, Sanctus, Osanna Benedictus und Osanna II und dann Agnus Dei. Mit der Sopranistin Kerstin Klein-Konjunczu, der Altistin Manja Raschka, den Tenor Falk Hoffmann, dem Bassbariton Felix Plock und dem MDR-Rundfunkchor unter der Leitung von Nigel Short.

Messe für Soli und gemischten Chor a cappella G-Moll von Ray Vaughan Williams mit Kerstin Klein-Konjunczu, Manja Raschka, Falk Hoffmann und Felix Block. Das waren die Solistinnen und Solisten. Zudem zu hören der MDR-Rundfunkchor unter der Leitung von Nigel Short. Das ist das ARD-Nachtkonzert. 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Im Bereich der Bläser-Serenadenmusik, da waren Mozart und Haydn begeistert von ihrem Zeitgenossen Franz Anton Hofmeister. Darum betrauten sie ihn oft mit Arrangements eigener Werke. Aber auch in Sachen Konzert war Hofmeister mit allen Techniken vertraut. Das zeigen jetzt Antoine Tamestit und die Kammersymphonie Leipzig. Sie präsentieren hier das Viola-Konzert D-Dur von Franz Anton Hofmeister.

Viola-Konzert D-Dur von Franz Anton Hofmeister, Antoine Tamestit und die Kammersymphonie Leipzig zu erleben. Kurz vor 2 Uhr mit ein paar Takten von Robert Schumann geht es aus dieser Stunde hier im ARD Nachtkonzert raus.

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1: Um 2 Uhr mit Ronald Lessig. Bundeskanzler Merz hat sich im ARD-Sommerinterview trotz des anhaltenden Umfragetiefs optimistisch gezeigt. Er räumte ein, dass seine Regierung noch nicht da sei, wo sie sein müsste. Er wies aber auf die großen Reformen, die man angestoßen habe. Aus Berlin Sabine Henkel.
2: Bundeskanzler Friedrich Merz baut darauf, dass die Wirtschaft wieder wächst. Im ARD-Sommerinterview zeigte er sich zuversichtlich, dass das Handwerk, der Mittelstand und vor allem Unternehmen der Gesundheitsbranche zu einem Aufschwung beitragen können. Entschlossen zeigte sich Merz bei der Rentenreform. Die Vorschläge der Kommission will er konsequent umsetzen. Dazu gehört auch das Aus für die abschlagsfreie sogenannte Rente mit 63 in ihrer heutigen Form. Mit Blick auf die Landtagswahl in Sachsen-Anhalt am kommenden Sonntag warnte Merz vor einer Regierung der AfD.
1: Aus der Golfregion werden das erste Mal seit einiger Zeit wieder Angriffe gemeldet. Das US-Militär bestätigte, dass es Ziele im Iran angegriffen hat. Aus der Nachrichtenredaktion Laura Jahnke.
3: In iranischen Medien gab es zunächst Berichte über eine Explosion auf der Insel Larak in der Straße von Hormus. Das US-Militärkommando in der Region teilte später mit, man habe dort 2 Raketenwerfer ins Visier genommen. Mit der Attacke sollte verhindert werden, dass der Iran per Rakete neue Seeminen in die Meerenge transportiert. Bei dem US-Angriff soll es mehrere Tote und Verletzte gegeben haben, so geben es die iranischen Revolutionsgarden an. Sie haben umgehend reagiert und US-Stützpunkte in Jordanien unter Beschuss genommen. Laut dem US-Sender Fox News gab es dort zunächst keine größeren Auswirkungen.
1: Die EU hat zurückhaltend auf das Nein der Isländer zu neuen Beitrittsverhandlungen reagiert. Ratspräsident Costa teilte mit, das Bündnis respektiere die demokratische Entscheidung. Island bleibe aber einer der engsten Partner der EU. Knapp 53% haben in einem Referendum in Island gegen neue Beitrittsverhandlungen gestimmt. Vor allem jüngere und ältere Menschen sowie Landbewohner votierten mit Nein. Zum Abschluss des ersten Spieltages der Fußball-Bundesliga hat Werder Bremen beim SC Freiburg mit